0: nächsten Tag passieren müsse. Gemischt die Reaktionen aus den Reihen der Opposition. Die Grünen sehen den Vorstoß prinzipiell positiv, fordern allerdings ein entsprechendes Kursangebot. Für die Freiheitlichen ist der Vorschlag reine Augenauswischerei und billiger Scheinaktivismus.
1: 6 Wochen nach dem Doppelerdbeben in Venezuela ist die Zahl der Toten auf mehr als 6.000 gestiegen. Das hat der Parlamentspräsident vor kurzem mitgeteilt. Immer noch wird in den Trümmern nach Menschen gesucht. Experten schätzen, dass bei den Beben der Stärke 7,2 und 7,5 10.000 Menschen ums Leben gekommen sein könnten. Der neue Spider-Man-Film legt in den USA den erfolgreichsten Kinostart aller Zeiten hin. Am ersten Wochenende sind für Spider-Man A Brand New Day Tickets im Wert von 360 Millionen US-Dollar verkauft worden. Sebastian Rosenauer.
2: Mit nur 3 Millionen US-Dollar Vorsprung überholt Spider-Man den bisherigen Rekordhalter Avengers Endgame. Zuerst hat es nicht danach ausgesehen, dass der Rekord gebrochen wird, aber am Sonntag sind dann offenbar doch noch mehr Leute ins Kino gegangen als erwartet. Mitverantwortlich für den Erfolg ist sicher auch die Starbesetzung mit Tom Holland als Spider-Man.
3: My name is Peter Parker and I would like a coffee.
2: Und mit Zendaya als seine Freundin.
4: Is there anything else?
2: Auch in Österreich ist der neue Spider-Man ziemlich gut angekommen. Seit dem Kinostart am Freitag haben sich schon mehr als 170.000 Menschen den Film angeschaut. Weltweit hat der neue Spider-Man am ersten Wochenende mehr als 800 Millionen Euro eingespielt. Damit hat sich der Film auch wirtschaftlich mehr als rentiert.
1: Und jetzt zum Wetter mit Michael Mattern.
5: Der heutige Dienstag bringt den nächsten Höhepunkt dieser Rekordhitzewelle. Die Temperaturen erreichen 31 bis 38, im Osten vereinzelt 40, wenn nicht sogar 41 Grad. Das wäre dann der heißeste Tag seit Messbeginn im Jahr 1767. Dazu ist es bei lebhaftem Südwind meist wieder strahlend sonnig, nur im Berg- und Hügelland wird es am Nachmittag stellenweise gewittrig. Morgen Mittwoch noch einmal ähnlich heiß mit viel Sonne und nur wenigen Gewittern. Von Donnerstag auf Freitag geht die Hitzewelle aber überall zu Ende.
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1: Im Studio Laura Graf. Es ist 3 Uhr. Die Zahl der Arbeitslosen ist im Juli weiter gestiegen. 364.000 Menschen waren ohne Job oder in Schulung. Besonders zugenommen hat die Arbeitslosigkeit im Gesundheits- und Sozialbereich, obwohl gerade dort Arbeitskräfte gesucht werden. Zu dem Widerspruch sagt AMS-Chef Johannes Kopf in der ZIP 2.
2: Ich habe mir heute die Zahlen sehr genau angeschaut, weil es auch mich überrascht hat. Es dürfte schon auch auf die Sparmaßnahmen der öffentlichen Hand in den Bundesländern und so weiter zurückzuführen sein, dass da insgesamt die gemeldeten offenen Stellen zurückgehen.
3: Das heißt, man würde die Leute brauchen, aber es gibt die Jobs für sie nicht.
2: Es gibt nicht genug Geld, um das Sozialsystem in voller Höhe in diesem Ausmaß sozusagen zu staffen,
1: sagt AMS-Chef Kopf im Gespräch mit Armin Wolf. Aufregung beim Roten Kreuz in Salzburg. Auf einer Herrentoilette in der Zentrale des Landesverbands ist mit einem Handy gefilmt worden, Peter Obermüller.
4: Das Handy wurde heimlich in der Decke der Herrentoilette installiert. Es dürfte im Dauerfilmmodus Aufnahmen gefertigt haben. Ein Mitarbeiter entdeckt das Mobiltelefon zufällig. Sofort wird die Polizei verständigt. Der Tatbereich wird gesichert, das Gerät beschlagnahmt. Ein mutmaßlicher Tatverdächtiger wird ermittelt. Das Rote Kreuz erstattet Anzeige, informiert alle Führungskräfte und Mitarbeiter. Es gibt Konsequenzen. Die Person ist nicht mehr im Salzburger Roten Kreuz tätig. Wer mit dem Handy gefilmt wurde, ist noch nicht bekannt. Die Polizei bestätigt Ermittlungen wegen unbefugter Bildaufnahmen. Es drohen bis zu 6 Monate Haft oder eine Geldstrafe.
1: Im Weltfußball spitzt sich der Machtkampf zwischen UEFA und FIFA weiter zu. Nach den gescheiterten Verkaufsplänen von FIFA-Präsident Gianni Infantino droht der Europäische Fußballverband UEFA mit rechtlichen Schritten. Christoph Ott.
5: Die UEFA fordert Gianni Infantino und den Weltverband FIFA laut Medienberichten in einem Schreiben auf, sämtliche Unterlagen rund um das geplante Projekt zu sichern und nicht zu vernichten. Gleichzeitig prüft der Europäische Fußballverband rechtliche Schritte, ein Schiedsverfahren und Beschwerden bei den zuständigen Behörden. Hintergrund ist Infantinos Plan, 20% der geplanten Tochtergesellschaft FIFA Forward Enterprise, kurz FFE, an private Investoren zu verkaufen. Dort sollten die kommerziellen Rechte der Männer- und Frauen-WM sowie der Club-WM gebündelt werden. Das Vorhaben ist nach massivem Widerstand mehrerer Kontinentalverbände gescheitert. Die FIFA musste daraufhin den Investorendeal schließlich zurückziehen. Die UEFA wirft Infantino mangelnde Transparenz und schlechte Verbandsführung vor und hat ihm bereits öffentlich das Vertrauen entzogen. Laut internationalen Medien wird außerdem schon über mögliche Nachfolger von Infantino spekuliert.
1: Und jetzt zum Wetter mit Michael Mattern.
6: Schon gestern gab es über 50 Hitzerekorde für August sowie die höchste je in Wien gemessene Temperatur. Und heute wird es noch ein bisschen heißer. Wir erwarten Höchstwerte zwischen 31 und 38, im Osten vereinzelt sogar etwas über 40 Grad und damit einen neuen Österreich-Rekord. Dazu scheint bei heißem Südwind die meiste Zeit die Sonne, nur im Berg- und Hügelland bilden sich am Nachmittag ein paar Gewitter. Morgen Mittwoch noch einmal überwiegend sonnig mit nur wenigen Gewittern und rekordverdächtigen Temperaturen. Von Donnerstag auf Freitag kühlt es dann aber überall ab.
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1: Im Studio Laura Graf. Es ist 4 Uhr. Kinder, die schon früh Social Media nutzen, sind schlechter in der Schule. Die Befürchtung vieler Eltern wird jetzt durch eine Studie aus Italien bestätigt. Christine Linduska berichtet.
2: Wer bereits mit 11 oder 12 Jahren auf Plattformen wie Instagram oder TikTok aktiv ist, schreibt später in der Schule schlechtere Noten. Das hat eine Studie der University of Milano Bicocca herausgefunden. Schulpädagoge Klaus Zierer von der Universität Augsburg ordnet ein.
3: Die Gedanken sind woanders, die Aufmerksamkeit ist nicht beim Lernen, damit ist auch das Arbeitsgedächtnis reduziert. Und all das führt in der Summe dazu, dass die Lernleistung durch soziale Medien eben reduziert wird.
2: Frühe Social-Media-Nutzer und Nutzerinnen haben oft schlechtere Noten in Mathematik und Italienisch, aber gleich gute Leistungen in Englisch. Ein möglicher Grund? Viele Inhalte auf Social Media sind auf Englisch und könnten die Sprachkenntnisse fördern.
1: Tödlicher Arbeitsunfall im Bezirk Liezen in der Steiermark. Bei Arbeiten auf einer steilen Wiese am Hauser Kaibling ist ein 28-Jähriger gestern mit seinem Traktor ins Rutschen gekommen. Der Traktor hat sich mehrmals überschlagen, der Lenker ist aus der Kabine geschleudert und tödlich verletzt worden. Der Donau fehlt Wasser. Wer in den kommenden Tagen einen Bootsausflug plant, sollte noch einmal den Fahrplan checken. Wegen der niedrigen Wasserstände können die Ausflugsschiffe nicht überall anlegen. Sebastian Rosenauer.
4: Besonders betroffen ist die Wachau. Hier hat die Donau teilweise historische Tiefststände erreicht. Etwa bei der Messstation in Kienstock, sagt Johannes Kammerer vom Schifffahrtsunternehmen Blue Danube.
5: Also ein durchschnittlicher Wasserstand in der Wachau am Pegel Kienstock bewegt sich irgendwo zwischen 250 und 300 Zentimeter. Und zurzeit haben wir knapp über 100.
4: Die klassische Wachau-Durchfahrt fällt daher aus. Dafür gibt es Sonderfahrten ins Nibelungengau und nach Weißkirchen. Auch die Fähren zwischen Wien und Bratislava fahren nicht. Hier gibt es als Alternative Fahrten zwischen Wien und Dürnstein, sagt Kammerer.
5: Ja, wir versuchen es eben mit Alternativrouten ein wenig abzufangen, dass es uns wirtschaftlich nicht allzu sehr trifft. Aber es wird uns natürlich treffen.
4: Die Ausnahmesituation auf der Donau wird wohl noch andauern, zumindest solange der Regen ausbleibt.
1: Kuba hat schon wieder keinen Strom. Das Netz ist erneut landesweit zusammengebrochen. Stromausfälle sind auf der Insel mit 10 Millionen Einwohnern sehr häufig. Das Stromnetz ist veraltet. Außerdem blockieren die USA derzeit Öllieferungen nach Kuba. Und jetzt zum Wetter mit Michael Mattern.
6: Der heutige Dienstag bringt den nächsten Höhepunkt dieser Rekordhitzewelle. Die Temperaturen erreichen 31 bis 38, im Osten vereinzelt 40, wenn nicht sogar 41 Grad. Das wäre dann der heißeste Tag seit Messbeginn im Jahr 1767. Dazu ist es bei lebhaftem Südwind meist wieder strahlend sonnig. Nur im Berg- und Hügelland wird es am Nachmittag stellenweise gewittrig. Morgen Mittwoch noch einmal ähnlich heiß mit viel Sonne und nur wenigen Gewittern. Von Donnerstag auf Freitag geht die Hitzewelle aber überall zu Ende.
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1: Am Mikrofon Arthur Dreinacher. Guten Morgen. Wegen eines drohenden Stromengpasses haben die Autobauer Dacia und Ford ihre Produktion in Rumänien vorübergehend eingestellt. Dazu hatte die Regierung aufgerufen. Grund ist die Hitzewelle. Markus Langer berichtet.
2: Die rumänischen Werke der beiden Autohersteller würden bis 19. August stillstehen. Die Unternehmen seien damit einem Aufruf der Regierung gefolgt, den Energieverbrauch freiwillig zu senken, hieß es. Durch den Produktionsstopp des US-Konzerns Ford und der Renault-Tochter Dacia sei der landesweite Strombedarf bereits um 200 Megawatt gesunken. Laut Regierung würden weitere Firmen ihren Verbrauch ebenfalls bald drosseln. Auslöser der Stromkrise in Rumänien sind eine Hitzewelle und der extrem niedrige Wasserstand, vor allem der Donau. Unter anderem schaltete der Energiekonzern Nuclear Electrica einen der beiden Reaktoren seines Atomkraftwerks ab, weil nicht mehr genug Flusswasser für die Kühlung vorhanden ist.
1: Österreich drängt angesichts der Migrationskrise in der spanischen Exklave Ceuta auf Asylverfahren außerhalb der Europäischen Union. Innenminister Karner von der ÖVP verweist auf den EU-Asylpakt, der dafür die rechtlichen Möglichkeiten geschaffen habe. Die EU-Innenminister beraten heute bei einer Sondersitzung über die Lage. Vor der Küste Omans ist offenbar ein Frachter von einem unbekannten Geschoss getroffen worden. US-Präsident Trump fordert vom Iran, die Straße von Hormuz heute wieder vollständig für die Schifffahrt zu öffnen. Er spricht von einer letzten Chance für eine Einigung. Teheran lehnt eine Rückkehr zum Zustand vor dem Krieg bisher ab. Wie weit die Gespräche tatsächlich fortgeschritten sind, ist unklar. 6 Wochen nach dem Doppelerdbeben in Venezuela ist die Zahl der Toten auf mehr als 6.000 gestiegen. Das hat der Parlamentspräsident mitgeteilt. Immer noch wird in den Trümmern nach Menschen gesucht. Experten schätzen, dass bei den Beben der Stärke 7,2 und 7,5 10.000 Menschen ums Leben gekommen sein könnten. Und nur mehr 35% der US-Amerikanerinnen und Amerikaner sind zufrieden mit Donald Trumps Arbeit als Präsident. Das zeigt eine neue Umfrage von Reuters und Ipsos. Kritisiert wird vor allem Trumps Wirtschaftspolitik und der Iran-Krieg, der auch die Energiepreise in den USA steigen lässt. Das waren die Nachrichten mit Arthur Dreinacher.
3: Und die Hitze, die geht in den kommenden Tagen weiter. Auch heute wird es ein sehr heißer Tag bei uns.
4: Es sind die frühen Morgenstunden, die man so richtig auskosten muss. Noch haben wir angenehm kühle 19 Grad in Bad Tatzmannsdorf und Lutzmannsburg, 23 Grad in Eisenstadt und Rechnitz und 20 Grad messen wir gerade in Andau. Schon bald heißt es Fenster zu, Rollos runter und abdunkeln. Heute erwartet uns ein weiterer extremer Hitzetag. Bei strahlendem Sonnenschein werden es 35 bis sogar 40 Grad.
3: 3 Minuten nach 5, hier ist der Radio Burgenland Verkehrsservice und da gibt es nichts zu melden. Es ist nämlich alles frei, wo Sie uns hören. Gute Fahrt.
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4: Und da gehören Sie und wir definitiv zu den Gewinnern des Auftages. Die Frühaufsteher nochmal ordentlich durchlüften, durchschnaufen. Es ist noch angenehm. Also ich glaube
3: 22, 23 Grad, ist einfach herrlich.
4: Ist noch fein.
3: Ja, einmal tief durchatmen und wir geben Ihnen ein hervorragendes Gefühl für diesen Start in den Tag. Gemeinsam mit Phil Collins, You Can't Hurry Love. Schönen Start in den Tag.
4: Guten Morgen.

0: Sommerferien, das heißt für Sie vielleicht nicht nur genießen und auf Urlaub fahren, vielleicht sind das auch Erinnerungen auf den Ferialjob. Das ist ja auch immer das große Programm in den Sommerferien.
1: Da kriegt man ja den ersten Einblick in die Arbeitswelt, vor allem auch das erste selbst erarbeitete Geld verdienen. Sophie Bieler hat sich im Seebad in Sachen Erinnerungen an den ersten Ferialjob umgehört.
2: Mein erster Ferialjob war auf einer Baustelle und da habe ich Fliesen tragen müssen, in den dritten Stock auf bei 30 Grad.
3: Super. Mein erster Ferialjob war in einem Furnierwerk. Wir haben im Prinzip aus gedämpften Holzstämmen Furnierscheiben runtergeschnitten und dann für den Verkauf an Tischlereien und so weiter vorbereitet.
4: Ich durfte mal einer Dame die Haare waschen und halt aufkehren und helfen.
5: Mein Ferialjob war beim Drogeriegeschäft damals. Ich habe viel neue Waren eingeschlichtet, auch die ganzen Regale ausgeputzt und kassiert.
1: Fleißig. Sebi, was war es bei dir?
0: Tourismusverband Eisenstadt. Aha. Ich habe weniger geschleppt, ich bin sehr viel gesessen, habe den Leuten sehr viel erzählt über die Landeshauptstadt.
1: Na, das kannst du, gell?
0: Immer schon ein bisschen Dampfplauderer gewesen.
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1: Bei mir war es das Kellnerieren, ich sag's nur. Ist einfach super, die Erinnerungen, die man hat.
0: Es gibt fleißige Menschen.

So schön, der beste Austropop für einen perfekten Start. Guten Morgen jetzt mit Ina Regen auf Radio Burgenland. 5 Minuten vor 5:30 ist es.

0: Rein in den Dienstag, es ist der 4. August. Schönen guten Morgen jetzt um Punkt 5:30. Damit ist es Zeit für die ersten Nachrichten des Tages aus dem Burgenland.
1: Mit Christopher Iwanschitz. Schönen guten Morgen. Wieder hat es im Burgenland gebrannt. Dieses Mal in St. Michael. Ein Schuppenbrand hat gestern Abend mehr als 70 Einsatzkräfte der Feuerwehr beschäftigt. Der Schuppen ist bis auf die Grundmauern abgebrannt. Die Feuerwehr kann aber verhindern, dass das Feuer nicht auf ein Waldstück übergreift. Die Brandursache, die muss derzeit noch geklärt werden. 2022 ist der geplante Photovoltaikpark am Ortsrand von Güssing noch sehr in der Kritik gestanden. Jetzt steht das Projekt kurz vor dem Abschluss und es liefert bereits Strom, wie es heißt. Die Anlage ist als Agri-PV-Anlage konzipiert. Aktuell wird die zweite Bauphase des Areals abgeschlossen. Und zum Sport, keine Überraschung, gestern Abend im burgenländischen Fußballcup. Pandorf setzt sich beim SV Sigles mit 7:1 durch und steht in der zweiten Runde. Heute folgen die restlichen Spiele der ersten Runde. 600 Zahl, Mattersburg gastiert bei der Spielgemeinschaft Terwati in Großwadersdorf, Oberwart ist bei Rohrbrunn aus der zweiten Klasse Süd B zu Gast. Zum Wetter.
2: Noch haben wir es angenehm frisch, bevor die Hitze wieder so richtig aufs Gas drückt. Aktuell messen wir 21 Grad in Scharndorf, ebenso 21 Grad in Datteln und 22 Grad sind es in Rattersdorf. Vom Norden bis in den Süden heizt uns die Sonne heute ordentlich auf. Die Temperaturen klettern schnell rauf und erreichen 35 bis sogar 40 Grad.
0: Gut, dann schauen wir noch, was sich bei Ihnen auf den Straßen tut. Nicht allzu viel, nur gute Nachrichten im Radio Burgenland Verkehrsservice. Sie kommen ohne Probleme in den Dienstag.
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2: Schönen Start in diesen Dienstag, jetzt mit Life is for Living.
0: Guten Morgen.

0: Reinhard Fendrich im Ohr und einfach so in den Tag hineinleben. Das tut auch manchmal gut. Schönen guten Morgen am Dienstag. Es ist 5.38 Uhr und da denkt man eigentlich gar nicht wirklich nach an die Zeit, die man vielleicht gar nicht so lange hat.
1: Wäre aber auch hin und wieder nicht schlecht, daran zu denken, dass unsere Zeit begrenzt ist. Kann nicht schaden, findet auch der evangelische Pfarrer Roland Werneck aus Wels.
2: Unlängst habe ich mir ein T-Shirt gekauft mit der Aufschrift Gast auf Erden. Ich habe es zu einer Feier am Welser evangelischen Friedhof angezogen. Dabei ging es um die Frage, was im Leben angesichts des Todes wirklich wichtig ist. Der evangelische Dichter Paul Gerhardt, der vor 350 Jahren verstorben ist, schrieb ein Lied: Ich bin ein Gast auf Erden und habe hier keinen Stand. Der Himmel soll mir werden, da ist mein Vaterland. Paul Gerhardt wurde mit der Vergänglichkeit des Lebens in seinem unmittelbaren Umfeld mehrmals konfrontiert. 4 seiner 5 Kinder verstarben früh. In seinen Liedtexten verarbeitete er die Grauen des Dreißigjährigen Krieges. Gottvertrauen trotz aller Widrigkeiten, das ist die Botschaft, an der er Zeit seines Lebens festhielt. Mehr als 300 Jahre später schrieb der ostdeutsche Liedermacher Gerhard Schöne eine neue Version. Ich bin ein Gast auf Erden, ich weiß, es muss so viel bis morgen anders werden, und ferne liegt das Ziel. Will's mit in Ordnung bringen, will stillen manches Weh, mein schönstes Danklied singen, bevor ich von ihr gehe. Es ist gut, immer wieder daran zu denken, nicht nur auf Friedhöfen. Wir sind alle Gäste auf Erden. Wir haben Verantwortung dafür, dass auch kommende Generationen dafür dankbar sein können.

0: Gemeinsam mit den Bee Gees geht's rein in diesen Dienstag und das wird der nächste heiße Tag bei uns im Burgenland. Schönen guten Morgen, 5.47 Uhr ist es und nicht einmal der Schatten sorgt momentan für Abkühlung, also selbst da kommen ins Schwitzen, aber es ist doch so, dass es ein paar Grad vielleicht weniger hat im Schatten.
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2: 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Schönen guten Morgen. Und die meisten haben wahrscheinlich für heuer schon ihren Lieblingsschattenplatz gefunden. Uschi, hast du einen ganz speziellen heuer ausgesucht?
3: Tatsächlich, weil in meiner Heimatstadt, da hat man in letzter Zeit einige Silberlinden gepflanzt. Linde gehört sowieso zu meinen allerliebsten Bäumen und auch die Silberlinde gefällt mir total gut und bietet einen wunderbaren Schatten und die, ja, so ein Platzerl unter der, an der Silberlinde habe ich heuer ganz, ganz toll gefunden.
2: Und die Silberlinde kommt hervorragend mit der Hitze zurecht. 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
0: Sehr, sehr spannend. Und es ist tatsächlich so, dass der Schatten vom Baum ja wirklich deutlich angenehmer ist als vom Sonnenschirm einfach nur. Also Sie haben Glück, wenn Sie große Bäume im Garten haben.
1: Und den brauchen wir heute auch, den Schattenplatz. Es wird wieder ordentlich heiß.
0: Guten Morgen und schönen Dienstag.

Genau das brauchen wir an einem sommerlichen Tag wie heute. Musik aus Italien. Guten Morgen mit Radio Burgenland. 6:06 und natürlich auch Ihre Lieblings-Sommerhits sind gefragt. Die gibt's bei uns. Summer Sunshine.

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1: Am Mikrofon Arthur Treinacher. Guten Morgen. Neue Details gibt es in der ÖVP-Inseraten-Affäre. Ein mehr als 1400 Seiten starker Bericht der Staatsanwaltschaft zum sogenannten Beinschab Österreich-Tool beschreibt auch die Vorwürfe gegen die frühere Ministerin Sophie Karmasin. Mehr von Bernd Koschuh.
2: 1700 Mal kommt der Name Karmasin in dem Auswertungsbericht vor. Ziemlich am Anfang steht die Aussage von Thomas Schmid, dem Kronzeugen und ehemaligen Generalsekretär im Finanzministerium. Ein Gespräch mit Sebastian Kurz war für ihn der Ausgangspunkt, dann sei er zeitnah an die damalige Ministerin Karmasin herangetreten.
3: Ich habe sie gefragt, ob es möglich wäre, mit ihr Umfragen zu beauftragen und das Ergebnis zu beeinflussen.
2: Das sei möglich durch die Art der Befragung und im Rahmen der Schwankungsbreite, habe Karmasin gesagt. Sie schreibt ihrer Meinungsforscherkollegin Sabine Beinschab.
4: Sabine, das ist eine ultraheikle Geschichte und geht nur, weil ich dir 100% vertraue.
2: Basis für den Untreuevorwurf ist, dass das Finanzministerium die ÖVP-freundlichen Umfragen finanziert hat. Karmasins Anwalt meint, es gebe keinen Hinweis, dass Karmasin über rechtswidrige Details Bescheid wusste.
1: Hitze und anhaltende Trockenheit sorgen in Österreich zunehmend für Probleme. Die Wasserkraftwerke produzieren nicht einmal halb so viel Strom wie vor einem Jahr. Auf der Donau müssen Schifffahrtsrouten angepasst werden und immer mehr Gemeinden rufen aus Sorge vor Engpässen zum Wassersparen auf. Ungarns einziges Atomkraftwerk bleibt trotz des historisch niedrigen Donaupegels vorerst in Betrieb. Nach Angaben der Regierung konnte der Kühlwasserbedarf einer Turbine reduziert werden. Das AKW Pogs deckt rund ein Drittel des Strombedarfs von Ungarn. 25 demokratisch regierte US-Bundesstaaten klagen gegen die neuen Zölle von Präsident Trump. Es geht um die im Juli verhängten Importzölle von 10 bzw. 12,5% auf Waren aus rund 60 Handelspartnern, darunter auch der EU. Trump begründet die Zölle mit dem Kampf gegen Zwangsarbeit. Die Kläger halten das für einen Vorwand. Der neue Spider-Man-Film hat in den USA den erfolgreichsten Kinostart aller Zeiten hingelegt. Am ersten Wochenende wurden Tickets im Wert von 360 Millionen US-Dollar verkauft. Sebastian Rosenauer.
5: Mit nur 3 Millionen US-Dollar Vorsprung überholt Spider-Man den bisherigen Rekordhalter Avengers Endgame. Zuerst hat es nicht danach ausgesehen, dass der Rekord gebrochen wird, aber am Sonntag sind dann offenbar doch noch mehr Leute ins Kino gegangen als erwartet. Mitverantwortlich für den Erfolg ist sicher auch die Starbesetzung mit Tom Holland als Spider-Man.
6: My name is Peter Parker and I would like a coffee.
5: Und mit Zendaya als seine Freundin.
7: Is there anything else?
5: Auch in Österreich ist der neue Spider-Man ziemlich gut angekommen. Seit dem Kinostart am Freitag haben sich schon mehr als 170.000 Menschen den Film angeschaut. Weltweit hat der neue Spider-Man am ersten Wochenende mehr als 800 Millionen Euro eingespielt. Damit hat sich der Film auch wirtschaftlich mehr als rentiert.
1: Das waren die Nachrichten mit Arthur Treinacher.
8: Kinosaal, der wäre sicher ein kühles Plätzchen für den heißen Tag heute. Die sind heiß begehrt.
9: Absolut, die sollten wir heute suchen. Das kühle Schattenplatz oder den Weinkeller zum Beispiel oder die Kirche. Das sind Orte, die heute sicher nicht schlecht sind. Es wird ein außergewöhnlich heißer Sommertag mit Höchstwerten um 35 bis 40 Grad. Noch haben wir es frisch, doch mit der Sonne steigen die Temperaturen von Minute zu Minute. Aktuell sind es 20 Grad in Reinersdorf, 22 Grad in Nick und ebenso 22 Grad in Mühlendorf.
8: Schön angenehm momentan noch. 4 Minuten nach 6, schönen Start hinein in diesen Dienstag. Wir begleiten Sie mit dem Radio Burgenland Verkehrsservice. Und da gibt es nichts zu melden, es ist alles frei. Gute Fahrt.
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8: Kühlen Plätzchen, die Abkühlungsmöglichkeiten und natürlich die erfrischende Musik. Das gehört dazu an diesem sommerlichen Tag heute.
9: So steht sich's auf jeden Fall viel, viel leichter auf jetzt mit Cool and the Gang.
8: Schön, dass wir gemeinsam aufstehen. Guten Morgen und willkommen im Dienstag.

Wir wecken Sie mit Ihren Lieblingshits aus Österreich. Guten Morgen mit Josie Prokopetz und mit Jason Hawks, the one and only, ist auch dabei, gleich nach den Everly Brothers. Guten Morgen, jetzt um 11 nach 6.

0: Sie sind die Sonnenanbeterinnen schlechthin im Gemüsebeet, die Paradeiser. Schönen guten Morgen um 6:45, hier ist Radio Burgenland.
1: Denkt man zumindest, dass die so viel, gar nicht zu viel Sonne haben können. Mhm. Zu viel des Guten mögen sie dann aber auch nicht. Die Paradeiser, sagt die Biolandwirtin Silvia Frumann.
2: Sie liebt die Sonne, aber irgendwann hört sie ja auf, ihr Wachstum so kontinuierlich weiterzuführen. Ja. Sie liebt um die 27 Grad. Aber alles, was so mehrere Tage, und das haben wir ja jetzt schon lange, über 30 Grad hat, das verlangsamt einfach das Wachstum. Ja,
1: das geht Ihnen vielleicht auch so mit Ihren Paradeisstauden. Also meine zumindest auf der Terrasse, die sind sehr, sehr mickrig. Also so wie ich das gekauft habe, glaube ich, das ist nicht viel weiter gegangen im Sommer. Ich glaube, denen war es einfach ein bisschen zu heiß.
0: Ja, schon. Die Tomatensaison startet heuer darum 2 Wochen verspätet erst jetzt. Beim Ertrag schaut es derweil aber nicht so schlecht aus. Und ganz wichtig, auch dem Geschmack dürfte die Hitze nicht geschadet haben.
2: Na, Gott sei Dank nicht. Ich finde, sie schmecken, ja, wie ein Paradeis zum Schmecken hat.
0: Ja.
2: Saftig, frisch, schon ein bisschen Süße drinnen, aber auch säuerliche. Sehr spannend auf alle Fälle.
1: Gelbe Birne, auf die bin ich ganz besonders stolz, dass zumindest die was geworden ist.
0: Wow. Ja. Das, ja. Es würde sich doch ein Tomatensalat in der Früh anbieten.
1: So viel habe ich dann auch wieder nicht.
0: Ja. Okay.
1: Okay, kleine Pflanzen. Das sind drei, man muss das wenige auch ehren. Ja? Drei kleine gelbe Birnen. Guten Morgen.

0: Build This City. Guten Morgen mit Starship auf Radio Burgenland. Es ist Punkt 6:30 und damit ist es Zeit für die aktuellen Nachrichten.
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2: Mit Christopher Iwanschitz. Guten Morgen. Die extreme Hitze hat uns im Griff. Cheers für Austria hat für heute Dienstag und morgen Mittwoch in Wien, aber auch im Nordburgenland und Teilen Niederösterreichs die höchste Wetterwarnstufe rot ausgegeben. Temperaturen über 40 Grad sind möglich. In den Nächten wird es kaum abkühlen. Rettungsorganisationen verstärken Personal- und Bereitschaftsdienste und auch die Feuerwehren sind in erhöhter Alarmbereitschaft, heißt es heute vom Land Burgenlands. 2022 hat es große Aufregung um ein geplantes Photovoltaikprojekt am Güssinger Ortsrand gegeben. Vor allem die regionale Opposition hat sich damals gegen die 120 Hektar große PV-Anlage gewehrt. Mittlerweile ist ein Teil des Projekts im Betrieb und sie liefert Strom. David Maruschek hat sich die Anlage für uns angesehen.
3: Wie groß das Areal im Güssinger Ortsteil Urbersdorf ist, wird einem erst nach einem Drohnenüberflug klar. Ein Teil der Anlage auf dem 120 Hektar Areal ist bereits in Betrieb, erklärt der Burgenland Energie Aufsichtsratsvorsitzende Stefan Schamer.
4: 25 Megawatt sind bereits in Betrieb. Die weiteren 25 Megawatt sind bereits errichtet. Sie werden in Summe 50 Gigawattstunden erneuerbaren Strom für die Region produzieren.
3: Der in Güssing produzierte Strom soll idealerweise in der Region bleiben. Auch eine Versorgung des Businessparks in Heiligenkreuz inklusive dem mittlerweile kriselnden Fasererzeuger Lenzing ist angedacht.
4: Wenn es hier Weiterentwicklungen gibt bei dem Standort in Lenzing, wir stehen bereit, dass wir diesen Standort auch mit erneuerbarem Strom aus diesen Anlagen hier versorgen.
3: Aktuell wird die zweite Bauphase des Agri-PV-Parks abgeschlossen. Im Herbst wird noch ein Stromspeicher errichtet. Ende des Jahres soll die Anlage in Vollbetrieb gehen.
2: Mit dem Beginn der nationalen Fußballligen in den meisten europäischen Ländern endet auch die Hochsaison für Fußballcamps in den burgenländischen Hotels und Tourismusregionen. 2026 war in diesem Segment ein gutes Jahr, bestätigen die Vertreter aus Stegersbach und Bad Tatzmannsdorf. Michael Gutmann berichtet.
5: In Bad Tatzmannsdorf sind Vorbereitungscamps für Fußballteams seit fast 20 Jahren ein wichtiges Standbein. 2026 ist man mit der Auslastung zufrieden. Austria Wien war ebenso zu Gast wie der serbische Vizemeister Vojvodina Novi oder Al-Nasr aus den Vereinigten Arabischen Emiraten. Avita-Geschäftsführer Peter Prisching.
6: Summa summarum werden wir jetzt bei uns im Avita knappe 3000 Nächtigungen machen. Ein Gesamtangebot Fußball, das für den Ort sehr wichtig ist.
5: Auch der ÖFB ist in Bad Tatzmannsdorf weiter ein wichtiger Kunde. In Stegersbach möchte man in Zukunft wieder vermehrt auf das Thema Fußball setzen. Im Balance-Ressort gastierte heuer der saudische Spitzenclub Al-Hilal. Im Alegria-Ressort hat Geschäftsführer Marcel Pomper den südafrikanischen Topclub Mamelodi Sundowns in Südburgenland gelotst.
7: Im Juni, Juli, wo die schlechteste Zeit für Privatgäste ist, sind solche Fußballmannschaften extrem wichtig.
5: Entscheidend sind für die Kunden aus dem Fußballbereich vor allem Trainingsplätze in hoher Qualität. Hier spielen die Vereine der Umgebung eine große Rolle.
2: Und ein Blick aufs Wetter jetzt mit Corinna Kaufmann.
8: Die Erledigungen für den heutigen Tag lieber gleich in die frühen Morgenstunden verschieben. Außergewöhnlich heiß wird nämlich dieser Dienstag, 35 bis 39 Grad werden es. Aktuell haben wir es noch angenehm frisch, bevor die Temperaturen mit der strahlenden Sonne langsam aber sicher raufschießen. Aktuell messen wir 21 Grad in Zuberbach, 22 Grad in Stob und ebenso 22 Grad in Breitenbrunn.
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0: Es ist 6.34 Uhr, gute Fahrt. Hier ist der Radio Burgenland Verkehrsservice und da sind wir schon wieder fertig. Es ist alles frei, wo Sie uns hören.
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0: Schönen guten Morgen.
8: Starten Sie gut rein in diesen Dienstag mit Ludwig Hirsch und Sterndl schauen.

0: 3 Tage noch durchhalten mit Temperaturen um die 40 Grad. Allerhöchsten Respekt vor allen, die im Freien arbeiten müssen, wirklich in der prallen Sonne, bewundernswert, wie sie das durchstehen auf Baustellen, bei der Postzustellung zum Beispiel, ja, mit den großen Paketen herumlaufen bei 40 Grad oder auch in den Büros natürlich ohne Klimaanlage. Ja. Es ist einfach wahnsinnig heiß und wir sitzen halt alle im selben heißen Boot, kann man sagen.
1: Wir denken an euch und wir denken jetzt schon auch an die Wetteraussichten. Man kann zumindest sagen, am Freitag, da ist diese extreme Hitze dann voraussichtlich vorbei, Regenschauer, Gewitter und auch ein ordentlicher Wind, sollte diese Hitze dann hoffentlich bald einmal rauspusten.
0: Eine kleine Perspektive zumindest, dass am Freitag offenbar vorbei ist mit der großen extremen Hitze. Einfach kühlen Kopf bewahren und einmal so richtig schön runterkommen. Wir helfen Ihnen dabei, auch natürlich mit der passenden Musik dazu. Das ist der Ronan Keating, When You Say Nothing At All. Einfach eine wunderschöne Nummer jetzt für den Start in diesen Dienstag.

0: Wo ist es kühl? Diese Frage, die beschäftigt uns einfach schon in den vergangenen Tagen und wird uns auch noch ein paar Tage beschäftigen. Im Wasser, im Freibad, in der Kältekammer vielleicht oder einfach im Supermarkt vor den Joghurtbackeln.
1: Ja, ganz sicher. Sicher gute Orte dieser Tage, aber auch in der Burg oder im Schloss. Mhm. Gut, dass Philipp Johann Spiegelfeld ab heute neue Schlossbesuche anzubieten hat.
2: Hinter mir Schloss Steins in der wunderschönen Steiermark. Okay. Hier wohnt Franz Meran mit seiner entzückenden Familie. Und wenn man hier steht, muss man immer an einen Namen denken. Erzherzog Johann. Uns verbindet dieser wunderbare Vorname. Der Unterschied ist nur, er hat Geschichte geschrieben und ich nicht.
1: Na super. Heute sind wir also um 21.05 Uhr in ÖF2 in der Nachbarschaft unterwegs, in der Steiermark ist er.
0: Nächste Woche steht dann das Burgenland im Mittelpunkt bei Herrschaftszeiten mit einem Schlossbesuch bei Familie Schlanitz-Bolldorf im Schloss Kobersdorf. Auch dort ist es angenehm kühl momentan. Guten Morgen.

0: 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Du musst die Geschehnisse erst verdauen. Selber soll der Kuchel für dich anbrauen.
1: Schatz, bitte lass mich nicht die Wunze verstopfen.
0: Oder willst du, dass ich erfriere? Schatzi, dein Honigbär ruft nach dir.
2: So gut gelaunt geht's mit dem besten Austropop hinein in diesen neuen Tag. Guten Morgen am Dienstag, Radio Burgenland hier, 7:04.
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1: Am Mikrofon Arthur Treinacher. Guten Morgen. Die anhaltende Hitze und Trockenheit setzen die Trinkwasserversorgung zunehmend unter Druck. Immer mehr Gemeinden in Österreich rufen deshalb zum Wassersparen auf und bitten, auf Gartenbewässerung oder Autowäsche zu verzichten. Doch was bringen solche Appelle? Viktoria Waldecker hat nachgefragt.
2: Poolfüllen verboten. In Griffen in Kärnten ist seit mehr als einem Monat alles untersagt, was viel Trinkwasser verbraucht. Das wird auch kontrolliert, sagt Bürgermeister Josef Müller.
3: Da erkennt man schon, wo oft ein auffallend grüner Rasen ist.
2: Strafen bis zu 2.180 Euro wären möglich. Bisher hätten in Griffen aber persönliche Gespräche gereicht.
3: Dass einfach die Bevölkerung selbst mit diesem kostbaren Gut Trinkwasser dementsprechend umgeht.
2: Wassersparen heißt es auch im oberösterreichischen Hofkirchen im Mühlkreis. Der erste Appell sei noch ein wenig untergegangen, meint Bürgermeister Martin Meierhofer. Viele Warnungen und Infos hätten aber ein Umdenken bewirkt.
4: Ganz ist wichtig, das Bewusstsein bilden, dass das kein Spaß ist und dass diese Auswirkungen sehr dramatisch sein können, wann wirklich wir trocken werden.
2: Bleibt es weiter so trocken bei hohem Wasserverbrauch, könnten Gemeinden auch das Trinkwasser stundenweise abdrehen, etwa in der Nacht. Vorerst setzen viele Gemeinden aber weiter auf Appelle und auf die Vernunft in der Bevölkerung.
1: Ein neuer Auswertungsbericht der Staatsanwaltschaft bringt neue Details zur ÖVP-Inseraten-Affäre. Im Mittelpunkt steht die frühere Ministerin Sophie Karmasin. Laut dem Kronzeugen Thomas Schmidt soll sie bereit gewesen sein, Umfragen im Sinne der ÖVP zu beeinflussen. Finanziert worden seien diese Umfragen vom Finanzministerium. Karmasins Anwalt sagt, es gebe keinen Hinweis, dass seine Mandantin von rechtswidrigen Vorgängen gewusst habe. Nach dem Massenandrang von Migranten auf die spanische Exklave Ceuta kommen am Vormittag die EU-Innenminister zu einer Dringlichkeitssitzung zusammen. Die Krise hat den Streit über die europäische Migrationspolitik neu entfacht. Verena Sophie Meyer in Brüssel, bringt das Treffen heute mehr Einigkeit, wie zuletzt von EU-Kommissionschefin von der Leyen gefordert?
5: Das werden wir sehen. Es soll heute einerseits um noch mehr Grenzschutz gehen. Die EU-Kommissionspräsidentin hat technische Hilfe und Geld zugesagt. Allerdings ist die Landgrenze zwischen Marokko und Ceuta schon extrem hochgerüstet. Da steht ein Doppelzaun mit Stacheldraht, Kameras und Sensoren. Also dürfte es um eine schwimmende Seeblockade gehen. Und einige EU-Länder wollen auch andere Aspekte der Migrationspolitik besprechen. Italien und Österreich drängen zum Beispiel auf Abschiebezentren, die direkt nicht wirklich viel mit der Lage in Ceuta zu tun haben.
1: Danke, Verena Sophie Meyer. In Griechenland kämpfen Einsatzkräfte weiter gegen große Waldbrände, besonders westlich von Athen. Mehrere Orte wurden evakuiert, rund 10.000 Hektar sind bereits verbrannt. Und auch Kanada kämpft gegen zahlreiche Waldbrände. Dort wüten mehr als 800 Feuer. In der Provinz British Columbia mussten rund 5.000 Menschen ihre Häuser verlassen. Das waren die Nachrichten mit Arthur Treinacher.
6: Und wir wissen jetzt nicht ganz, ob wir das gut finden sollen, aber es purzeln momentan wirklich die Rekorde, vor allem die Temperaturrekorde.
7: Die bisher höchste im Burgenland gemessene Temperatur liegt bei 40,3 Grad. Wahnsinn. In Neusiedl am See. Den Rekord könnten wir heute auch knacken. Bei praller Sonne werden es heute 35 bis zumindest 40 Grad und das im Schatten wohlgemerkt. Dazu frischt zeitweise mäßiger bis lebhafter heißer Südwind auf. Jetzt heißt es noch lüften und auskosten, bevor die Temperaturen langsam aber sicher steigen. 21 Grad messen wir in Jennersdorf, 23 Grad in Deutschkreuz und 24 Grad sind es aktuell in Mönchhof.
6: 7 Minuten nach 7 schauen wir kurz zu Ihnen auf die Straßen. Auf der Tangente in Wien dauert es Richtung Graz zwischen Hirstetten und dem Knoten Prater derzeit 10 Minuten länger. Im Burgenland schaut es gut aus, da kommen Sie ohne Probleme voran.
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7: Gemeinsam aufstehen, gemeinsam schwitzen und gemeinsam die richtige Musik, dann klappt's, oder?
6: Wenn dann auch noch so eine Musik daherkommt von Falco, Egoist, bitte, dann kann nichts schiefgehen. Es ist einfach herrlich, das zu hören, gleich in Guten Morgen Burgenland. Und zum Sommerwetter passt natürlich auch Gente di Mare.
7: Umberto Dozzi und Raff gibt's gleich bei uns in dieser Stunde.
6: Wie schön. Und wir starten jetzt mit Madonna hinein in den Dienstag. Papa, don't preach me. Guten Morgen.
7: Gemeinsam schaffen wir das. Guten Morgen.
6: Aber ja.

0: 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Schönes, erfrischendes Aufstehen.
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0: Vielleicht ein Butterbrot mit Honig?
1: Mhm. Eher nicht.
0: Nein, gar nicht. Eierspeis mit Speck?
1: Würde ich auch nicht sagen, ne?
0: Müsli, Waffeln oder Avocado-Toast?
1: Auf keinen Fall.
0: Nein. Die will etwas ganz anderes.
2: Neben Mäusen werden hin und wieder auch Vögel zum Beispiel erbeutet, auch Fledermäuse. Aber die nehmen insgesamt eigentlich einen kleinen Teil der Nahrung ein. Lieblingsfutter von den Schleiereulen sind tatsächlich Mäuse.
0: Sagt die Christina Nagel von BirdLife Österreich. Die Eule hat heute einen internationalen Ehrentag, wobei das mit dem frühen Frühstück so eine eigene Sache ist.
2: Die Schleiereulen fliegen erst dann aus, wenn es schon richtig dunkel ist. Ungefähr um 22 Uhr herum ist das momentan. Das ist für uns eher ein spätes Abendessen, während das für die Eulen eben das Frühstück darstellen würde.
1: Bei uns im Burgenland geht es der Schleiereule im Gegensatz zu anderen Regionen übrigens richtig, richtig gut. 15 Brutpaare gibt es bei uns und das ist bei maximal 60 Paaren in ganz Österreich wirklich sehr
0: offenbar
1: viel.
0: Offenbar gibt es bei uns die besten Premium-Mäuse.
1: Gutes Frühstück gibt es bei uns anscheinend.
0: Guten Morgen und schönen Dienstag.

0: 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Guten Morgen mit Falco. Es ist jetzt 7:55.
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0: entspannt jetzt hinein in diesen Dienstag. Schönen guten Morgen, es ist der 4. August und ich würde mal sagen, bei 40 Grad, da ist alles erlaubt.
1: Da können wir uns gleich mit aufwärmen mit dem Ketchup-Song Tanz, hätte ich gesagt.
0: Wahnsinn, das sind Erinnerungen natürlich. Der Ketchup-Song gibt's gleich nach halb bei uns und übrigens steht auch die Wahl zum Radio Burgenland Sommerhit des Tages an. Den spielen wir sowieso, den Ketchup-Song. Aber dann haben wir auch noch zwei und da ist ein Schmankerl dabei. Bitte lassen Sie sich überraschen. Gibt's nach 7:30. Jetzt bringen wir Sie aber auf den neuesten Stand.
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3: Mit Christopher Iwanschitz, schönen guten Morgen. Die Aufsicht des Landes über die gemeinnützige Wohnbaugesellschaft Neue Eisenstädter war gesetzeskonform. Zu diesem Schluss kommt der Abschlussbericht des Untersuchungsausschusses. Der Bericht wurde gestern präsentiert. 570.000 Euro hat der Untersuchungsausschuss an Steuergeld gekostet. Ob diese Kosten recht zu fertigen sind, dazu sagt die Landtagspräsidentin Astrid Eisenkopf gestern in der Sendung Burgenland heute.
4: Wenn man das mit dem letzten Untersuchungsausschuss beispielsweise über die Kommerzialbank vergleicht, dann waren wir dort etwa bei 565.000 Euro an Kosten, also in etwa gleich. Wir haben 6 Jahre inflationsbedingte Anpassungen und Erhöhungen in Wahrheit gehabt. Also wenn man das wirklich vergleicht, dann sieht man schon, dass wir hier sehr kostengünstig und auch sehr sparsam vor allem auch gearbeitet und gewirtschaftet haben. Das war uns von Anfang an auch wichtig, weil es uns darum ging, vor allem für die Mieterinnen und Mieter das Bestmögliche aus diesem Untersuchungsausschuss an Ergebnissen herauszuholen.
1: Gemeinnützige Wohnbaugesellschaften müssen sich eben an das WGG halten, an das Wohnbaugemeinnützigkeitsgesetz. Dieses Bundesgesetz sei aber nicht deutlich genug. Wo müsste dann das denn verschärft werden?
4: Da gibt es zwei Kritikpunkte. Auf der einen Seite geht es darum, dass man die rechtlichen Bedingungen rund um die Haupttätigkeit der Genossenschaften hier auch konkretisieren müsste. Das heißt, was darf eine gemeinnützige Wohnbaugenossenschaft, was darf sie nicht, wie sieht das wirkliche Hauptgeschäft tatsächlich aus. Hier gibt es viele Grauzonen. Und auf der anderen Seite geht es auch darum, wie sich die GBVs dann auch verhalten, was beispielsweise diese sogenannten Anlegerwohnungen betrifft, also diese Sofortverkäufe. Auch das hat der Verfahrensrichter sehr eindeutig dargelegt, dass es hier sehr viele Grauzonen gibt.
3: Sagt die Landtagspräsidentin gestern im Gespräch mit Burgenland heute, Moderatorin Raffaela Pint. Durch schnelles Eingreifen hat die Feuerwehr gestern einen Waldbrand verhindert. In St. Michael ist am späten Nachmittag ein Schuppen in Brand geraten und bis auf die Grundmauern abgebrannt. 70 Einsatzkräfte der Feuerwehr waren im Einsatz, sowie auch Polizei und Rettung. Beim Eintreffen hat das Feuer vom Schuppen bereits auf Tuien übergegriffen, konnte aber gelöscht werden, bevor es ein Waldstück erreicht hat. Die Brandursache muss noch geklärt werden. Und bereits am 25. März wurde eine Schließung der Ratschen angeordnet. Jetzt hat das Restaurant mit Vonothek in Deutschschützen einen neuen Besitzer, Gabi Schiller. Dabei handelt es sich aber nicht, wie erwartet, um die steirische Immobilienfirma Reno Immo GmbH, sondern um eine Münchner Immobiliengruppe.
5: Der Verkauf der Ratschen mit angeschlossener Vonothek in Deutschschützen ist unter Dach und Fach. Das Restaurant mit Beherbergungsbetrieb ist an die Münchner Lindner Group gegangen und nicht an die Rena Immo GmbH, obwohl die steirische Immobilienfirma beim ersten Bieterverfahren vor 2 Wochen den Zuschlag erhalten hat. Rechtsanwalt und Masseverwalter Michael Pacher.
6: Es ist im Gesetz vorgesehen, 14 Tage die Bankzeit, die im Grundbuch eingetragen ist, hier noch ein besseres Angebot zu legen. Davon hat die Bank Gebrauch gemacht und das Angebot, das gelegt wurde über die Bank, war dann das von der Lindner Gruppe.
5: Gestern kam es zwischen der Lindner Group und der Rena Immo GmbH zu einem zweiten Bieterverfahren.
6: Und in dieser letzten Bieterrunde hat dann die Lindner Gruppe das Bestangebot gelegt und auch den Zuschlag schon bekommen.
5: Vor 2 Wochen hat die Rena Immo GmbH 2,1 Millionen Euro geboten. Aktuell gibt es zum Kaufpreis aber keine Informationen. Es sei ein interessantes Angebot für einen guten Neustart der Ratschen. Die Lindner Group hätte auch ein sehr gutes Konzept für die Immobilie vorgelegt, obwohl im Bieterverfahren alleine der Preis entscheidet. Die Lindner Group ist im Südburgenland bereits seit Jahren im Besitz von Grosser Wein in Burg und kennt die Region.
3: Und jetzt zum Wetter.
1: Der Spaziergang, die Laufrunde und der Weg zum Bäcker, das alles geht um 7:45 noch bei super angenehmen Temperaturen. 26 Grad sind es aber schon in Stotzing, 24 Grad in Unterpetersdorf und 25 Grad in Trassmarkt. Die Sonne hat heute eine ordentliche Kraft. Die Temperaturen steigen minütlich und klettern noch auf rund 35 bis 40 Grad. Dazu warmer Südwind und kaum eine Wolke am Himmel. Es wird also ein rekordverdächtig heißer Sommertag.
0: 7:34 Uhr. 30 jetzt weiter zu Ihnen auf die Straßen mit dem Radio Burgenland Verkehrsservice. Da sehen wir 10 Frühverkehr auf der Tangente in Wien Richtung Graz zwischen Hirstetten und dem Knoten Prater. Im Burgenland schaut es gut aus, da kommen Sie ohne Probleme voran.
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1: Und da startet sich's gleich viel leichter rein mit den Bangles in diesem Dienstag.
0: If she knew what she wants. Ein gute Laune-Hit für einen perfekten Start in den Tag. Guten Morgen.
1: Morgen.

0: Das wird eine sehr, sehr schwierige Entscheidung heute. 7.40 Uhr ist es. Guten Morgen.
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0: Könnte so klingen.
2: Ein Kinderbecken mit Bissoir.
3: Ein Freibad in Stenaz. Baut ein Freibad in Stenaz. Das wäre doch ein super cooler Sommerhit,
0: also
3: direkt aus dem Burgenland.
0: Bitte, das wäre ja großartig, jetzt den Thomas Stipsch jetzt zu hören mit Baut ein Freibad in Stenaz.
3: Oder wie wäre es mit Chris Steger?
0: Nicht schlecht.
3: Hat so richtig den Sommer in sich.
0: Und der Chris Steger hat schon sehr viele Fans im Burgenland. Also ich bin gespannt, welche Fangemeinschaft sich jetzt da durchsetzt. Jene vom Chris Steger oder vom Thomas Stipschitz?
3: Anruf.
0: Welchen Sommerhit möchten Sie hören? 02682 646 00. Bautzer Freibad in Stenaz oder das Sommer und ich vom Chris Steger. Jetzt anrufen, wir sind schon sehr gespannt auf Ihre Auswahl.

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0: Wer setzt sich heute durch bei unserer Wahl zum Sommerhit des Tages? Ist es vielleicht?
1: Thomas Stipschitz? Hm? Wäre schon nicht schlecht. Oder wie wäre es mit Chris Steger?
0: Also ein guter Laune-Sommersong. Aber Sie haben die Wahl und Sie haben entschieden.
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1: Und am schnellsten durchgekommen ist...
3: Guten Morgen, Heschig spricht. Ich hätte gern Thomas Stipschitz als Sommer.
0: Das habe ich mir fast gedacht, dass sich der Thomas Stipschitz heute durchsetzen wird. Woher rufen Sie uns denn an? Nicht aus Stinaz?
3: Nein, aus Gartendorf.
0: Da gibt es aber auch kein Freibad, gell?
3: Nein, gibt's nicht.
0: War er da nicht schlecht? In jeder burgenländischen Gemeinde Freibad. Das bräuchten wir jetzt die nächsten Tage.
3: Naja.
0: Was ist Ihr Rezept so für die 40 Grad, dass wir es gut schaffen?
3: So wenig wie möglich zu tun. Ja, mit Klimaanlage, das geht.
0: Naja, dann werden wir das ja super hinbekommen.
3: Ja.
0: Gut, wir spielen Ihnen jetzt Bautzer Freibad in Stinaz. Viel Freude und weiterhin viel gute Laune, weil so schaffen wir diese heißen Tage am besten gemeinsam, gell?
3: Ja, genau. Ja, danke schön, gell?
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0: Ja, der Thomas Stipschitz. Ich glaube mal, da hat die Frau Heschig aus Gartendorf vielen Burgenländerinnen und Burgenländern eine große Freude gemacht mit ihrer Wahl zum Sommerhit.
1: So eine coole Nummer und den Schmäh vom Stipschitz, den brauchen wir heute auch bei den Temperaturen. Ob ins Freibad tut, was uns gibt's.
0: Den Sommerhit sowieso, die nächste Wahl gibt's auch morgen wieder.

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1: Am Mikrofon Arthur Treinacher. Im Nahen Osten bleibt die Lage unübersichtlich. US-Präsident Trump hat neue Gespräche mit dem Iran angekündigt. Dabei soll es um die Öffnung der wichtigen Straße von Hormus gehen. Der Iran dementiert allerdings, dass es derzeit direkte Gespräche mit den USA gibt. Ansgar Gersmann berichtet.
2: Auf iranischen Wunsch seien Gespräche im Gang, berichtet Donald Trump im Weißen Haus vor Journalisten.
3: We are talking right now, we're talking, and we're talking at the request of Iran.
2: Einmal mehr hat er seine Worte mit einer martialischen Drohung verbunden. Er wolle dem Iran jede letzte Chance vor der Enthauptung geben, so der US-Präsident.
3: I want to give him every last chance before decapitation.
2: Im Iran hat es zuvor geheißen, es gebe bisher keine neuen Verhandlungen mit den USA. Gleichzeitig berichtet die Behörde zur Sicherheit der Schifffahrt von weiteren Angriffen in der Region. Ein Handelsschiff sei vor der Küste des Omans von einem unbekannten Geschoss getroffen worden. Details zu Schäden und Verletzten gibt es bisher noch nicht.
1: Die AUA stellt mit dem Winterflugplan die Flugverbindung zwischen Wien und Graz ein. Als Grund nennt die Fluggesellschaft die hohen Kerosinpreise infolge des Irankrieges. Im ersten Halbjahr schrieb die AUA einen Verlust von 94 Millionen Euro. Auch die Verbindung Klagenfurt-Wien wird ausgedünnt. Künftig gibt es statt 11 nur noch 6 Flüge pro Woche. Immer mehr Gemeinden in Österreich rufen wegen der anhaltenden Trockenheit zum Wassersparen auf. Vor allem im Osten und Süden appellieren sie an die Bevölkerung, sparsam mit Trinkwasser umzugehen. Noch gibt es keine Strafen. Hält die Trockenheit an, könnte die Wasserversorgung zeitweise eingeschränkt werden. Der Druck auf FIFA-Präsident Gianni Infantino wächst. Nach dem gescheiterten Investorendeal entziehen ihm immer mehr Nationalverbände die Unterstützung. Jetzt kritisiert ihn auch der frühere Chef der FIFA-Ethikkommission, Hans-Joachim Eckert. Mehr von Gerhard Prohaska.
4: Ja, der ehemalige deutsche Richter wurde 2017 von Infantino abgesetzt, weil er interne Verfehlungen aufgezeigt hat. Jetzt fordert Eckert seine Nachfolger in der Ethikkommission auf, aktiv zu werden.
5: Aus meiner Sicht gäbe es genügend Anhaltspunkte, um wenigstens Untersuchungen gegen den Präsidenten einzuleiten.
4: Eckert spricht dabei vom dubiosen Friedenspreis für US-Präsident Trump oder Infantinos Flüge um die Welt mit Flugzeugen von Sponsoren. Und Eckert fordert Konsequenzen, weil einen freiwilligen Rückzug Infantinos würde es trotz aller Kritik nicht geben.
5: Ich kenne den Herrn Infantino lang genug, als dass er nicht doch versuchen wird, jeden Strohhalm zu greifen, dass er weiter an der Macht bleibt. Dazu hängt er und klebt er zu sehr, sowohl an der Macht als auch am Geld. Man muss wirklich aufpassen, was ihm noch alles einfällt.
4: Zumal laut Eckert US-Präsident Trump die schützende Hand über Infantino hält.
1: Das waren die Nachrichten mit Arthur Treinacher.
6: Schauen wir uns jetzt die heißen Wetteraussichten an, auch für den heutigen Dienstag.
7: Ja, Ventilator und die Klimaanlage, die legen heute kaum eine Pause ein. Nein. Schon um kurz nach 8, jetzt messen wir warme 26 Grad in Gattendorf, 27 Grad in Steinberg-Dörfel und 24 Grad in Deutsch-Tschanschendorf. Dazu bläst heißer, zeitweise lebhafter Südwind. Die Sonne strahlt den ganzen Tag vom Himmel. 35 bis 40 Grad werden es an Höchstwerten. Eine Pause von der Hitze, die gibt es dann voraussichtlich erst am Freitag.
6: 3 Minuten nach 8 ist der Radio Burgenland Verkehrsservice. Sehr früh verkehrt derzeit noch in Wien auf der Tangente Richtung Graz zwischen Hirschstetten und dem Knoten Prater. Im Burgenland schaut es gut aus, da kommen Sie ohne Probleme voran.
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6: Es braucht nicht unbedingt die Hitze, die hochsommerlichen Temperaturen, damit wir uns am Strand in Italien fühlen oder Markusplatz in Venedig. Da reicht schon
7: Antonello Venditti und Buena Domenica. Ich finde, da hat man gleich die Zehen im Sand drin, den Cocktail in der Hand. Das passt.
6: Kommen Sie gut rein in diesen Dienstag. Schön, dass wir Sie begleiten dürfen und dass wir gemeinsam in diesen Tag starten. Guten Morgen.

0: an der Kasse im Freibad, als Kellnerin oder Kellner beim Buschenschank oder bei der Post vielleicht ein paar Backerl austragen. Es verdienen sich so manche ein bisschen Geld dazu jetzt in den Sommerferien.
1: Unbezahlbare Erinnerungen kommen da wieder hoch, oder?
0: An den ersten Ferialjob. Wie war das bei Ihnen?
2: Mein erster Ferialjob war auf einer Baustelle. Ja. Und da habe ich Fliesen tragen müssen.
0: Servus.
2: Bis in den dritten Stock auf war 30 Grad.
3: Mein erster Ferialjob war in einem Furnierwerk. Wir haben im Prinzip aus gedämpften Holzstämmen Furnierscheiben runtergeschnitten und dann für den Verkauf an Tischlereien und so weiter vorbereitet.
4: Wow. Ich durfte mal einer Dame die Haare waschen und halt aufkehren und helfen.
5: Mein Ferialjob war beim Drogeriegeschäft damals. Ich habe viel neue Waren eingeschlichtet, auch die ganzen Regale ausgeputzt und kassiert.
0: Na, bravo, sehr bravo. Fleißig. Also ich merke gerade, bei meinen Ferialjobs immer so ein bisschen die körperliche Arbeit gemieden beim Tourismusbüro in Eisenstadt. War sehr, sehr spannend. Aber wie gesagt, körperliche Arbeit war da eher nicht angesagt. Corinne hat kölneriert.

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0: weinenden Dienstag. Guten Morgen mit Radio Burgenland. In 6 Minuten ist es 8:30.
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0: So schön mit Karl Peyer in diesen Tag zu starten. Guten Morgen mit Romeo und Julia auf Radio Burgenland. Es ist 8:30.
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2: Mit Christopher Iwanschitz. Guten Morgen. Vor rund 4 Jahren hat ein geplantes Photovoltaikprojekt am Güssinger Ortsrand für Aufregung bei der Bevölkerung und auch der regionalen Politik gesorgt. Heute ist ein Teil dieser Anlage in Betrieb und liefert schon Strom. David Maruschek hat sich das Projekt jetzt in Güssing für uns angesehen.
3: Wie groß das Areal im Güssinger Ortsteil Urbersdorf ist, wird einem erst nach einem Drohnenüberflug klar. Ein Teil der Anlage auf dem 120 Hektar Areal ist bereits in Betrieb, erklärt der Burgenland Energie Aufsichtsratsvorsitzende Stefan Schamer.
4: 25 Megawatt sind bereits in Betrieb. Die weiteren 25 Megawatt sind bereits errichtet. Sie werden in Summe 50 Gigawattstunden erneuerbaren Strom für die Region produzieren.
3: Der in Güssing produzierte Strom soll idealerweise in der Region bleiben. Auch eine Versorgung des Businessparks in Heiligenkreuz inklusive dem mittlerweile kriselnden Fasererzeuger Lenzing ist angedacht.
4: Wenn es hier Weiterentwicklungen gibt bei dem Standort in Lenzing, wir stehen bereit, dass wir diesen Standort auch mit erneuerbarem Strom aus diesen Anlagen hier versorgen.
3: Aktuell wird die zweite Bauphase des Agri-PV-Parks abgeschlossen. Im Herbst wird noch ein Stromspeicher errichtet. Ende des Jahres soll die Anlage in Vollbetrieb gehen.
2: Der Verkauf der Ratschen in Deutschschützen ist unter Dach und Fach. Das Restaurant inklusive Wohnothek ist allerdings nicht, wie vermutet, an die steirische Firma Arena Immo GmbH gegangen, die beim ersten Bieterverfahren vor 2 Wochen den Zuschlag erhalten hatte, sondern an die Münchner Lindner Group, dazu Rechtsanwalt und Masseverwalter Michael Pacher.
5: Es ist im Gesetz vorgesehen, 14 Tage die Bankzeit, die im Grundbuch eingetragen ist, hier noch ein besseres Angebot zu legen. Davon hat die Bank Gebrauch gemacht. Und in dieser letzten Sitterrunde hat dann die Lindner Gruppe das beste Angebot gelegt und auch den Zuschlag schon bekommen.
2: Vor 2 Wochen hat die Arena Immo GmbH 2,1 Millionen Euro geboten. Aktuell gibt es zum Kaufpreis aber keine Informationen. Und mit dem Beginn der nationalen Fußballligen in den meisten europäischen Ländern endet auch die Hochsaison für Fußballcamps in den burgenländischen Hotels und Tourismusregionen. 2026 war in diesem Segment ein gutes Jahr, bestätigen die Vertreter aus Stegersbach und Bad Tatzmannsdorf, Michael Gutmann.
6: 2026 ist man mit der Auslastung zufrieden. Austria Wien war ebenso zu Gast wie der serbische Vizemeister Vojvodina Novi Sad oder Al Nasr aus den Vereinigten Arabischen Emiraten. Avita-Geschäftsführer Peter Prisching.
7: Summa summarum werden wir jetzt bei uns im Avita knappe 3000 Nächtigungen machen. Ein Gesamtangebot Fußball, das für den Ort sehr wichtig ist.
6: In Stegersbach möchte man in Zukunft wieder vermehrt auf das Thema Fußball setzen. Im Balance-Ressort gastierte heuer der saudische Spitzenclub Al-Hilal. Im Alegria-Ressort hat Geschäftsführer Marcel Pomper den südafrikanischen Topclub Mamelodi Sundowns in Südburgenland gelotst.
8: Im Juni, Juli, wo die schlechteste Zeit für Privatgäste ist, sind solche Fußballmannschaften extrem wichtig.
6: Entscheidend sind für die Kunden aus dem Fußballbereich vor allem Trainingsplätze in hoher Qualität. Hier spielen die Vereine der Umgebung eine große Rolle.
2: Und jetzt der Blick aufs Wetter.
9: Da sind die Freibäder und Seestrände heute sicherlich wieder rammelvoll. Immerhin bieten die burgenländischen Gewässer eine feine Abkühlung. 23 Grad misst der See in Neustift an der Lafnitz und 26 Grad jetzt der Neusiedlersee. Im Vergleich zur Lufttemperatur immer noch angenehm, denn die Temperaturen, die klettern heute auf extrem heiße 35 bis sogar 40 Grad. Dazu weht warmer Südwind mit kaum einer Wolke am Himmel. Schon jetzt zahlt sich der Sprung ins kalte Wasser aus. 28 Grad sind es in Ritzing, 25 Grad in Mogersdorf und 27 Grad in Zurndorf.
0: 8:33 Uhr, gute Fahrt in diesen Dienstag. Wir begleiten Sie mit dem Radio Burgenland Verkehrsservice. Im Burgenland kommen Sie gut voran. In Wien haben wir eine Meldung von der A22, der Donauuferautobahn Richtung Tangente. In der Ausfahrtsspur zur Nordbrücke steht ein kaputtes Auto am rechten Fahrbahnrand. Da geht es langsam links vorbei. Gute Fahrt.
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0: Und natürlich mit ihren Lieblingshits. U2 sind dabei.
9: Für einen perfekten Start jetzt in diesen Dienstag.
0: Still haven't found what I'm looking for. Guten Morgen.
9: Morgen.

0: Davon träumen kleine Kinder, vor allem wenn sie beginnen, Fußball zu spielen. Schönen guten Morgen. Am Dienstag 8.40 Uhr ist es einmal im Leben, in einer großen Fußballliga zu spielen, in Megastadien zu spielen, in großartiger Stimmung. Und wenn dann auch noch die deutsche Bundesliga ruft, dann antwortet Oberschützen mit Alina Kerschbaumer.
1: Das 17-jährige Fußballtalent aus dem Südburgenland hat für 3 Jahre beim 1. FC Köln unterschrieben und wird mit dem Traditionsclub ihre erste Saison in der deutschen Bundesliga bestreiten. Verena Mühl hat sie vor ihrer Abreise getroffen.
2: Ich war das einzige Mädchen im Verein und ich war zwar nur mit Burschen, aber ja, ich habe mit denen allen sehr gut verstanden und auch bei uns in der Familie war das irgendwie nie eine große Ausnahme, dass ich da jetzt Fußball spiele, sondern das haben eigentlich alle sehr cool gefunden und ich bin da immer unterstützt geworden.
3: Ihre Karriere startet zu Hause in Oberschützen. Mittlerweile spielt sie fürs U19-Nationalteam und hat ihre erste Saison in der österreichischen Bundesliga absolviert. Jetzt geht's auf nach Köln.
2: Ja, ich freue mich sehr. Natürlich ist es ein großes Abenteuer. Es ist ein sehr großer Verein, aber sehr traditionell und familiär. Deutsche Bundesliga und österreichische Bundesliga ist ein großer Unterschied. Und ja, da möchte ich einfach schauen, dass ich so schnell wie möglich mich an die anderen anpasse, an das Niveau anpasse und ja, dann gute Leistungen bringe und hoffentlich viel Spielzeit bekomme.
3: Und was macht Alina Kerschbaumer, wenn sie mal nichts von Fußball wissen will?
2: Also wenn ich jetzt abseits vom Platz bin, tue ich gern Musik hören. Wenn ich zu Hause bin, gehe ich gern mit meinem Hund spazieren, treffe mit meinen Freunden, die ich halt nicht so oft sehe. Oder allgemein halt die anderen Familienmitglieder besuchen.
0: Jetzt dauert es noch ein bisschen bis zum nächsten Heimatbesuch. Jetzt wird Alina Kerschbaumer die Zeit einmal in Köln genießen und wird hoffentlich groß aufgeigen. Es ist schon, macht uns schon sehr stolz, dass wir Teil dieses Traums sein dürfen.
1: Und wir drücken natürlich die Daumen, dass alles super klappt.
0: Nicht nur Oberschützen macht das. Das ganze Burgenland drückt Alina Kerschbaumer die Daumen. Alles Gute.

0: im Super Oldie. Nat King Cole kommt noch vor 9.
1: Diesen Kult-Hit haben wir für Sie und die Beach Boys mit Okomo auch noch vor 9 und er ist auch dabei.
0: Udo Jürgens geht immer.
1: Also bitte, ich glaube, so kommen wir gut durch diesen Tag. Schön, dass wir Sie begleiten dürfen auf Radio Burgenland und dass Sie da sind. Guten Morgen.
0: Morgen.

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1: Am Mikrofon Arthur Treinacher. Die Lufthansa-Tochter Auer rutscht tiefer in die roten Zahlen. Das ist in der Früh bekannt geworden. Einzelne Verbindungen werden gestrichen, etwa der Flug von Wien nach Graz. Julian Kern informiert.
2: Die Auswirkungen des Iran-Kriegs haben Spuren in der Halbjahresbilanz der Austrian Airlines hinterlassen. Vor Zinsen und Steuern steht ein Verlust von 94 Millionen Euro im ersten Halbjahr. Um weitere Verluste zu vermeiden, streicht die Airline die seit Jahren defizitäre Verbindung zwischen Wien und Graz. Pausiert werden auch Flüge von Wien nach Tiflis, Keflavik und Porto. Auch einige Spätverbindungen nach Klagenfurt, Kopenhagen, Warschau und Krakau, bei denen die Crew übernachten muss, sollen wegfallen. Außerdem möchte man mit nicht näher definierten Maßnahmen im administrativen Bereich Effizienzsteigerungen erreichen.

0: Trotz Sparmaßnahmen soll die Flottenerneuerung weitergehen. Noch heuer sollen zwei Langstreckenflugzeuge vom Typ Boeing 787-9 Dreamliner geliefert werden.
1: Das Thema Wasserversorgung gewinnt angesichts zunehmender Hitzeperioden und Trockenheit an Bedeutung. Der Präsident des Gemeindebundes, Alfred Riedl, appelliert an die Wichtigkeit der Wassereffizienz und die Gemeinschaftsarbeit. Alle sollten beim Wassersparen helfen.
2: Wasser ist bislang immer selbstverständlich gewesen. Und mit der Hitze, mit der Trockenheit merken wir, dass das nicht immer ein selbstverständliches Gut ist. Also das Erste ist, bis man durchdringt, bis man hier überhaupt Aufmerksamkeit bekommt, auch in der Einzelgemeinde, das dauert etwas. Aber wenn die Menschen dann wieder erfasst haben, ja, dass Wasserversorgung auch eine Gemeinschaftsleistung ist, dass es hier notwendig ist, dass wenn es ums Sparen und um Zurückhaltung geht, auch alle was beitragen können, dann fruchtet das sehr wohl.
1: So Riedl im ORF-Radio. US-Präsident Trump hat dem Iran erneut mit schwerwiegenden Konsequenzen gedroht, falls das Land nicht einlenkt. Er sprach von einer letzten Chance für ein Abkommen. Der Iran erklärte dagegen, derzeit gäbe es keine direkten Gespräche mit den USA. Stattdessen verhandle man mit dem Oman über eine sichere Schifffahrtsroute durch die Straße von Hormus. In Kuba ist das Stromnetz den zweiten Tag in Folge zusammengebrochen. Die gesamte Insel mit ihren rund 10 Millionen Einwohnern ist ohne Strom. Das Land leidet seit Jahren unter einer maroden Infrastruktur und einem veralteten Stromnetz. Für die Stromerzeugung ist Kuba auf Öl angewiesen. Die USA blockieren seit Jahresbeginn Öllieferungen. Und ein Igel hat in einem Supermarkt im deutschen Hessen einen Einbruchsalarm ausgelöst. Statt eines Einbrechers fanden die alarmierten Polizisten den kleinen Vierbeiner, der offenbar nach Ladenschluss im Geschäft eingeschlossen worden war. Bei seiner Erkundungstour löste er die Alarmanlage aus. Die Beamten setzten den Igel anschließend wieder in die Freiheit. Das waren die Nachrichten mit Arthur Treinacher. Zum Wetter.
3: Es wird heute extrem heiß mit 31 bis 38, in Niederösterreich, Wien und im Nordburgenland vereinzelt um 40 Grad. Im Flachland im Osten frischt teils lebhafter heißer Südwind auf. Regenschauer und Gewitter bilden sich selbst im Berg- und Hügelland heute nur vereinzelt. Morgen ganz ähnlich wie heute, im Westen werden die Gewitter aber mehr, im Osten wird es noch einmal extrem heiß. Am Donnerstag gehen die Temperaturen von Vorarlberg bis Oberösterreich spürbar zurück, am Freitag dann auch im Osten und im Süden. Soviel zum Wetter mit Nicola Biermeier.
4: Und das ist der Verkehrsservice kurz nach 9 hier bei Radio Burgenland in Wien. Da gibt es mittlerweile eine gute Nachricht auf der A22 der Donauuferautobahn Richtung Tangente. In der Ausfahrtspur zur Nordbrücke ist das kaputte Fahrzeug jetzt entfernt worden. Keine Behinderungen mehr. Und gerade reingekommen für Niederösterreich, A4 Ostautobahn Richtung Budapest, kurz nach dem Knoten Schwechat, ist nach einem Unfall die Überholspur blockiert. Hier gibt es bereits kurzen Stau. Und in der Steiermark S6 Semmering-Schnellstraße Richtung Klagenfurt bei Kapfenberg. Der Tanzenbergtunnel ist kurz gesperrt, da hat ein LKW die Höhenkontrolle ausgelöst. Am besten einfach die Dauer der Sperre abwarten. Gute Fahrt.
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4: Und ihren Lieblingshits in Sachen Durchhalteparole durch die Hitze. Gloria Gaynor kommt gleich und die EAV.
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4: Ich wünsche einen Dienstag unter einer kühlen Klimaanlage, unter einem Top-Ventilator. Das schaffen wir. Roxette, The Look. Schönen Dienstag.

0: So kommt man richtig gut rein in den Dienstagvormittag mit Gloria Gaynor hier bei Radio Burgenland.
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0: Unter freiem Himmel tanzen, neue Menschen kennenlernen, gemeinsam Freude an der Bewegung erleben. Dazu lädt die Initiative Tanzen ab der Lebensmitte auch heuer wieder ein, und zwar auf den Tabor in Neusiedl am See. Morgen Mittwoch geht da wieder einiges von 9 bis 10 Uhr am Vormittag. Da geht es ja auch noch mit der Hitze. In den Sommerferien lädt das Listmuseum Reiding jeden Mittwoch zu regelmäßigen Familien- und Erwachsenenführungen ein. Die großen und kleinen Gäste können so Leben und Wirken des berühmten Komponisten kennenlernen. Morgen Mittwoch das nächste Mal ab 10. Der traditionelle Burgkirtag findet morgen auf Burg Güssing statt mit der Heiligen Messe, Bierfassanstich und Live-Musik. Um 10 Uhr geht's los.
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0: Super Sound mit Elton John am Dienstag. Es ist 9.30 Uhr, 9:30, Sie hören die Nachrichten aus dem Burgenland.
1: Mit Christopher Iwanschitz. Die extreme Hitze hat uns im Griff. Cheers für Austria hat für heute und morgen in Wien, dem Nordburgenland und Teil Niederösterreichs die höchste Wetterwarnstufe rot ausgegeben. Temperaturen über 40 Grad sind möglich. In den Nächten soll es kaum abkühlen. Rettungsorganisationen verstärken das Personal, heißt es vom Land Burgenland. In Österreich unterstützen mehr als 60% ein Handy- und KI-Verbot an Schulen. Ein generelles Social-Media-Verbot bis 14 ist mit mehr als 70% der Befragten noch höher. Seit Mai dürfen Handys in Österreichs Schulen nicht mehr privat genutzt werden. An einem Social-Media-Verbot wird aktuell gearbeitet. Und keine Überraschung, gestern in der Runde 1 des burgenländischen Fußballcups. Pandorf setzt sich beim SV Sieglers klar mit 7:1 durch. Und heute folgen die restlichen Auftaktspiele 6 an der Zahl, unter anderem Mattersburg gegen die Spielgemeinschaft Hrvati oder Oberwart gegen Rohrbrunn. Und jetzt zum Wetter.
0: Eigentlich braucht man schon nach dem Gartengießen eine Gartendusche bei uns im Burgenland. Jetzt schon etwa 31 Grad, teilweise schon fast 32 in Neudorf bei Landsee. Und es ist ja erst 9:30. Also kann gut sein, dass heute der ewige Temperaturrekord im Burgenland fällt. Der war bei 40,3 Grad, den hat man 2013 gemessen. Ja, keiner freut sich drüber, aber so ist es und ich hoffe, Sie haben wirklich irgendwo ein kühles Plätzchen, wo man sich vor zu viel Wärme, vor zu viel Hitze schützen kann. Morgen am Mittwoch geht es in diesem Stil weiter mit Höchstwerten tatsächlich bis 40 Grad. Die Wahrscheinlichkeit für Regenschauer und Gewitter, die bleibt noch gering. Auch am Donnerstag noch brütend heiß, am Freitag gehen die Temperaturen dann endlich wieder runter und da könnten dann auch Wolken, Regenschauer und Gewitter dabei sein. Das hofft man natürlich sogar. 9.32 Uhr schauen wir noch auf die Straßen. Sie kommen gut voran im Burgenland, keine Störungen. In Niederösterreich A4 Ostautobahn Richtung Budapest. Kurz nach dem Knoten Schwechat ist die Unfallstelle geräumt. Der Stau löst sich auf und bitte aufs Tempo achten. Zurzeit wird geblitzt auf der A2 der Südautobahn Richtung Graz und zwar vor Wöllersdorf.
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1: Kenny Rogers bei Radio Burgenland am Dienstag. Jeden betrifft diese extreme Hitze, die momentan herrscht bei uns. Die Menschen, die im Dachgeschoss wohnen, natürlich besonders. Dazu gehört die Comedienne Isabelle Panagel. Um 22.25 Uhr präsentiert sie heute Abend Neues aus dem Dachgeschoss.
2: Wenn es mir draußen von der Welt zu viel wird, dann gehe ich darauf in mein Dachgeschoss. Ja, und dann sitze ich halt da, ne? Und denke so über die Welt nach, ja? Manchmal, wenn es draußen 30 Grad hat und in meinem Dachgeschoss 45, ja, dann frage ich mich, wann ich da jetzt borniert raufgehe, wache ich dann in der Früh ein Schnitzel auf? Aus bochene Panagel. Wer weiß, das wäre sicher eine Delikatesse.
1: Ja, man kommt sich manchmal vor wie ein Schnitzel in der Pfanne in diesen Tagen. Isabelle Panagel, 22.25 Uhr, ORF 1.

0: Udo Lindenberg am Dienstag hier bei Radio Burgenland. In acht Minuten ist es 10, so muss es heißen. Und da hören wir auch, wo die Hitzepole heute in Österreich sind. In den Nachrichten um 10.
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1: Am Mikrofon Arthur Treinacher. In Oberösterreich breiten sich Legionellen derzeit aus. Mehrere Krankenhäuser bestätigen einen Anstieg der meldepflichtigen Infektion. Legionellen können lebensgefährlich sein und werden über warmes Wasser übertragen. Christina Sonntag berichtet.
2: Legionellen vermehren sich zum Beispiel in Wasserleitungen oder Duschen, wenn das Wasser längere Zeit steht und warm wird. Gefährlich werden sie erst, wenn winzige Wassertröpfchen eingeatmet werden. Denn dann können sie eine schwere Lungenentzündung auslösen. Zu den typischen Beschwerden zählen hohes Fieber, Husten und Atemnot. Besonders gefährdet sind ältere Menschen sowie Personen mit geschwächtem Immunsystem. Weil die Erkrankung meldepflichtig ist, werden alle Fälle an die Gesundheitsbehörden gemeldet. Alleine am Kepler-Universitätsklinikum in Linz wurden zuletzt 6 Patientinnen und Patienten wegen einer Legionelleninfektion behandelt, einige von ihnen auf der Intensivstation.
1: In immer mehr Gemeinden wird das Trinkwasser knapp. Besonders betroffen sind Orte, die ihr Wasser aus Quellen beziehen. In Traunkirchen in Oberösterreich reicht die Versorgung derzeit nur noch mit Unterstützung der Nachbargemeinde Altmünster. Experten warnen, dass die anhaltende Trockenheit die Lage weiter verschärft. Selbst ergiebiger Regen würde die Wasservorräte nicht sofort auffüllen. Der Ansturm zehntausender Migranten auf die spanische Exklave Ceuta hat den Streit über die europäische Migrationspolitik neu entfacht. In diesen Minuten beraten die

0: EU-Innenminister per Videoschaltung über die Lage. Zuvor appellierte Kommissionspräsidentin von der Leyen an den Zusammenhalt. Aus Brüssel Verena Sophie Meyer.
1: Zwischen den EU-Staaten ist Streit ausgebrochen nach den Ereignissen in Ceuta, dem kleinen Fleck Spanien in Nordafrika. Spaniens Innenminister wird von seinen Amtskolleginnen und Kollegen deshalb Solidarität einfordern. Einerseits soll es bei dem Treffen um verstärkten Grenzschutz gehen. Die EU-Kommissionspräsidentin hat Spanien und auch Marokko Geld und technische Hilfe in Aussicht gestellt. Allerdings ist die Landgrenze zwischen Marokko und Ceuta schon militärisch hochgerüstet, mit einem Doppelzaun, Stacheldraht, Kameras und Sensoren. Deshalb geht es wohl in Richtung einer schwimmenden Seeblockade. Italien und Österreich drängen auch auf andere Verschärfungen, auf den schnellen Bau von Abschiebezentren und Asylverfahren außerhalb der EU. Laut Innenminister Gerhard Karner würde damit der Schleppermafia das Geschäft abgegraben.
0: Dänemark hat den Wehrdienst deutlich verlängert. Statt 4 dauert er ab sofort 11 Monate. Rund 1600 junge Menschen haben ihren Dienst angetreten. Die Regierung begründet den Schritt mit der angespannten Sicherheitslage infolge des russischen Angriffskrieges gegen die Ukraine. Der Wehrdienst bleibt grundsätzlich freiwillig, nur wenn nötig entscheidet das Los. Und bei den Waldbränden westlich von Athen gibt es erste Anzeichen einer Entspannung. Laut der griechischen Feuerwehr sind die Brandherde weitgehend unter Kontrolle. Das waren die Nachrichten mit Arthur Dreinacher. Zum Wetter.
2: Extreme Hitze steht uns bevor mit Höchstwerten von 31 bis 38. In Niederösterreich, Wien und im Nordburgenland vereinzelt um 40 Grad. Möglicherweise wird das sogar der bisher heißeste Tag der Messgeschichte, sollten wir mehr als 40,5 Grad erreichen. Zudem meist strahlend sonnig, höchstens einzelne Schauer und Gewitter im Bergland und im Osten trockener, lebhafter Südwind. Morgen ganz ähnlich wie heute, im Westen werden die Gewitter etwas mehr, im Osten wird es auch morgen noch einmal extrem heiß. So viel zum Wetter mit Nicola Biermeier.
3: Und für alle, die im Auto sitzen, es ist gleich 10:04 und wir schauen auf die Straßen für Sie in Niederösterreich. A4 Ostautobahn Richtung Budapest, kurz vor Fischerment liegen große Reifenteile auf der Fahrbahn. Hier bitte besonders vorsichtig fahren. Und ein Blitzer unterwegs auf der A2 der Südautobahn Richtung Graz vor Wöllersdorf wird Ihr Tempo kontrolliert. Gute und sichere Fahrt. Und wenn man das hört... Diese Musik, dieser Sound.
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3: Dann weiß man. Eye of the Tiger. Survivor. Und gleich kommt Georg Danzer. Schönen Vormittag.

0: Großartig, Georg Danzer am Dienstagvormittag. Was kann man wirklich tun gegen die Hitze? Wie kann man es leichter machen? Außer natürlich das Jammern über die immer heißer werdenden Sommer bei uns im Burgenland. Aber Jammern bringt ja bekanntlich relativ wenig. Holen wir uns lieber gute Ideen von der Kräuterhexe.
1: Das ist mir ein großes Anliegen, dass nicht nur über die Hitze sozusagen gejammert wird. Ich würde lieber gerne das Problem im wahrsten Sinne des Wortes an der Wurzel packen und vordenken und Bäume pflanzen.
0: Welche Bäume speziell die Uschi Cecilitsch pflanzen will, darum geht es in unserem neuen Garten-Podcast auf sound.fat und gleich bei uns im Vormittag Erstaunliches darüber, was Pflanzen so alles können. Gleich nach Bryan Adams und Carl Douglas. Oh.

0: ist das schön, oder? Bryan Adams am Dienstagvormittag.
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2: Es geht wirklich darum, einen kühlen Kopf zu bewahren bei 40 Grad. Vielleicht am Nachmittag. Im wahrsten Sinn des Wortes ist es wichtig, einen kühlen Kopf zu bewahren, aber auch im übertragenen Sinn. Strategien gegen Hitze und Trockenheit sind gefragt und da können wir uns von der Natur einiges abschauen. Nicole Aigner und Kräuterhexe Uschi Zetzelitsch stellen im neuen Garten-Podcast Pflanzen vor, die hitzeverträglich und trockenheitsresistent sind, was übrigens nicht dasselbe ist.
3: Trockenheitsresistent betrifft Wassermangel. Pflanzen mit der Eigenschaft, die reduzieren die Verdunstung, die haben meistens tiefe Wurzeln. Das ist der totale Vorteil, weil sie das Wasser aus den tieferen Erdschichten rausnehmen können. Ja. Die speichern dann auch das Wasser in den Blättern. Ein gutes Beispiel sind Sukkulenten wie zum Beispiel die Fetthenne. Oder andere werfen dann zum Schutz vor dieser Verdunstung die Blätter ab, wie zum Beispiel die Kornelkirsche. Und wenn sie das können, da schreckt sie meistens zwar der Gartenbesitzer, aber das ist nur ein Schutz. Und wenn es dann wieder Wasser gibt, dann wachsen die weiter. Die können das und überstehen so die Dürreperioden.
0: Und was heißt hitzeverträglich?
3: Das bedeutet, dass sie temperaturresistent sind. Diese Pflanzen können dann wirklich mit einer extremen Hitze umgehen. Mit diesen Temperaturen über 30 Grad bis 35 und 36. Brauchen aber trotzdem, und jetzt kommt's, halbwegs Feuchtigkeit im Boden. Also von oben darf's heiß sein, aber unten soll es nicht komplett trocken sein. Das geht sich dann nimmer mehr aus. Und die schützen sich zum Beispiel mit einer reflektierenden Blattfärbung. Bei der Silberlinde ist es schön zu sehen, die heißt so, weil die Unterseite der Blätter silbrig ist. Und man muss sich vorstellen, was die Pflanzen alles können. Wenn sie zu heiß wird, dreht sie die Blätter nach oben. Und diese silberne Farbe reflektiert das Licht. Ja? Und dann geht es ja quasi besser. Oder Rosmarin kann das auch.
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0: Es ist gleich 10:30 Uhr. Sie hören die Informationen aus dem Burgenland.
1: Mit Christopher Iwanschitz einen schönen Vormittag. Die historische Trockenheit stellt die Landwirtschaft vor Probleme. Viele Betriebe müssen schon jetzt im Sommer auf Futterreserven zurückgreifen, die eigentlich für den Winter vorgesehen waren. In Zeiten wie diesen zeige sich, wie wichtig etwa Futtermittelbörsen sind, betonen Landwirtschaftsminister Totschnig und Landwirtschaftskammerpräsident Moosbrugger. Die Landesholding gibt personelle Veränderungen in der Tourismusbetriebe GmbH bekannt. Anfang August hat Markus Ernst die Geschäftsführung von Werner Cerutti übernommen. Die Geschäfte der Therme in Lutzmannsburg führt Cerutti bis zu seiner Pensionierung aber weiter, wie es heißt. Ernst wiederum habe 25 Jahre Führungserfahrung im Tourismus vorzuweisen, unter anderem als Manager der Falkensteiner Hotelkette oder zuletzt bei den Esterhazy-Betrieben. Und zum Sport: verhaltener Start vom Neusiedler Segelduo Laura Farese und Matthäus Zöchling in der Grand Slam Regatta vor der Küste Los Angeles. Die beiden liegen nach Tag 1 und 3 Weltfahrten auf Gesamtrang 11. Und jetzt zum Wetter.
0: Ja, am Wasser, da hält man es wirklich gut aus oder im Wasser am besten. Und man möchte gar nicht mehr rausgehen eigentlich aus dem Wasser, wenn man mal drinnen ist. Bis zu 40 Grad können es heute am Nachmittag im Burgenland werden. Schon jetzt über 34 Grad etwa in Lutzmannsburg und knapp 34 Grad in Bruckneudorf. Also Ohren anlegen und Augen zu und durch, kann man nur sagen. Morgen am Mittwoch geht es ebenfalls noch weiter mit großer Hitze. Am Donnerstag ein bisschen weniger heiß. Da wird es dann auch stellenweise schon größere Quellwolken und vielleicht auch einzelne Gewitter geben. Und ein Ende der Hitzewelle ist in Sicht. Am Freitag gehen die Temperaturen deutlich zurück. 10.31 Uhr, wir schauen auf die Straßen im Burgenland, da kommen Sie gut voran, keine Störungen. Auch in Wien und Niederösterreich läuft alles, wie es soll. Bitte aber aufs Tempo achten, auf der A2 wird geblitzt, aktuell Richtung Graz vor Wöllersdorf. Gute Fahrt.
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0: 10.37 Uhr. In Kürze beginnt Mahlzeit Burgenland mit jemandem, der bei der Oscar-Verleihung war. Also er hat einen Oscar im Prinzip bekommen für seine kulinarischen Kreationen. Zumindest im übertragenen Sinn. Kriegt er jetzt von mir einen Oscar?
1: And the Oscar goes to
0: Thomas Sandhofer. Er war nämlich im Vorjahr beim legendären Governors Ball dabei und hat mit einem internationalen Team aus Superprofis die rund 1500 größten Stars der Filmwelt erfolgreich bekocht. Und bei uns ist es nicht weit. Zu ihm, der kocht nämlich in Andau, ja, und kommt aus Burbach. Haubenkoch Thomas Sandhofer ist gleich in Mahlzeit Burgenland zu Gast ab 11.

John Denver war das am Dienstagvormittag und er begeistert ja die Massen und da kann man wirklich sagen, von dem Kleinsten bis zu den Ältesten, alle lieben Rian, der ist gerade sehr, sehr viel unterwegs, unter anderem auch mit Josh hat er die Menschen begeistert im Burgenland, aber jetzt geht es dann für ihn rauf nach Deutschland. Auch dort gibt es Verwandte, die hin und wieder politisch einen raushauen und so weiter. Rian bei uns, schönen Vormittag.

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1: Am Mikrofon Arthur Treinacher. Dem Insolvenzentgeltfonds droht im kommenden Jahr ein Minus von bis zu 160 Millionen Euro. Über die Finanzierung ist Streit entbrannt. Die Wirtschaftskammer lehnt neue Beiträge ab und fordert stattdessen Leistungskürzungen. Julian Kern berichtet.
2: Geht es nach der Wirtschaftskammer, dann brauche es beim Insolvenzentgeltfonds eine Leistungsanpassung nach deutschem Vorbild. Beschäftigte sollen nach einer Insolvenz ihres Arbeitgebers künftig statt 6 Gehälter nur noch Anspruch auf 3 Monatsgehälter haben. Auch ein Höchstbetrag von monatlich 8.450 Euro brutto statt derzeit 13.860 Euro wird ins Spiel gebracht. Clemens Mitterlehner von der Schuldenberatung hält wenig davon, die entstandene Lücke auf dem Rücken der Beschäftigten zu schließen.
3: Es steigen Sozialhilfe- und Unterstützungsbedarfe, die Menschen brauchen mehr Schuldenberatung. Das sind ja alles Folgekosten und Folgekosten von Unternehmensinsolvenzen. Und daher müssen diese Kosten auch von der Unternehmensseite abgefedert werden. Und
2: Bundeskanzler Christian Stocker hat zuletzt eine zeitnahe Lösung versprochen.
1: Vertreter Israels und des Libanon treffen heute in Rom erneut zu Gesprächen über das Sicherheitsabkommen zusammen. Ziel ist es, die brüchige Waffenruhe zu festigen. Dabei soll auch das Tunnelsystem der Hisbollah im Libanon zur Sprache kommen. Die Gespräche werden von den USA vermittelt. Die Hisbollah nimmt daran nicht teil. Bei einem ukrainischen Drohnenangriff auf die russische Region Moskau sind in der Nacht 5 Menschen getötet worden. 6 Menschen wurden zudem verletzt. Laut Behörden ist auch ein Lagerhaus in Brand geraten. Heftige Unwetter haben den Wintersportort Brøy/Cervinia in Norditalien getroffen. 2 Gebirgsbäche traten über die Ufer und richteten erhebliche Schäden an. Ein Campingplatz wurde vorsorglich geräumt, verletzt wurde niemand. In den Bergen lag stellenweise eine bis zu 15 cm hohe Hageldecke. Die niedrigen Wasserstände auf der Donau haben Folgen für die Schifffahrt. Ausflugsschiffe können derzeit nicht überall anlegen. Wer eine Bootsfahrt plant, sollte deshalb den Fahrplan genau prüfen. Sebastian Rosenauer.
4: Besonders betroffen ist die Wachau. Hier hat die Donau teilweise historische Tiefststände erreicht. Etwa bei der Messstation in Kienstock, sagt Johannes Kammerer vom Schifffahrtsunternehmen Blue Danube.
5: Also ein durchschnittlicher Wasserstand in der Wachau am Pegel Kienstock bewegt sich irgendwo zwischen 250 und 300 Zentimeter. Und zurzeit haben wir knapp über 100.

0: 100.
1: Die klassische Wachau-Durchfahrt fällt daher aus. Dafür gibt es Sonderfahrten ins Nibelungengau und nach Weißkirchen. Auch die Fähren zwischen Wien und Bratislava fahren nicht. Hier gibt es als Alternative Fahrten zwischen Wien und Dürnstein, sagt Kammerer.
0: Ja, wir versuchen es eben mit Alternativrouten ein wenig abzufangen, dass es uns wirtschaftlich nicht allzu sehr trifft. Aber es wird uns natürlich treffen.
1: Die Ausnahmesituation auf der Donau wird wohl noch andauern, zumindest solange der Regen ausbleibt.
2: Das waren die Nachrichten mit Arthur Treinacher. Zum Wetter.
3: Extrem heiß wird es heute mit 31 bis 38 in Niederösterreich, Wien und im Nordburgenland vereinzelt um 40, vielleicht sogar 41 Grad. 36 Grad sind es jetzt bereits in Ternitz. Zudem meist strahlend sonnig, höchstens einzelne Schauer und Gewitter im Bergland und im Osten trockener Wind. Morgen, ganz ähnlich wie heute, im Westen werden die Gewitter etwas mehr, im Osten wird es noch einmal extrem heiß. Am Donnerstag gehen die Temperaturen von Vorarlberg bis Oberösterreich spürbar zurück, am Freitag dann auch im Osten und im Süden. So viel zum Wetter mit Nicola Biermeier.
4: Und wir schauen auf die Straßen. Es ist gleich 11:04. Keine Störungen momentan im Burgenland. In der Steiermark S6 Semmering-Schnellstraße Richtung Klagenfurt. Der Tunnelspital ist gesperrt. Im Tunnel werden Hitzeschäden an der Decke repariert. Der Verkehr wird über Spital umgeleitet. Und ein Blitzertipp noch. Auf der A2 wird geblitzt aktuell Richtung Graz und zwar vor Wöllersdorf.
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4: Hollywood war begeistert. Klassische österreichische Mehlspeis wie Apfelstrudel und Kardinalschnitte hat es gegeben, aber auch Innovatives wie Backhändl mit schwarzem Kaviar. Das hat er heuer beim Oscar-Buffet in Hollywood kredenzt. Aus Purbach Haubenkoch Thomas Sandhofer bei mir zu Gast. Ich freue mich sehr. Hallo.
6: Hallo, servus, Mahlzeit.
4: Er kocht außer in Hollywood beim Scheibelhofer in Andau. Zu unserem Glück, dort ist der Küchendirektor. Und heute in Mahlzeit Burgenland, da kocht er pannonische Spinat-Pressknödel. Freue mich drauf. Mahlzeit.

0: Mahlzeit, Burgenland. Von Purbach aus die Hauben dieser Welt erobern und sogar Hollywood einkochen. Das ist ihm gelungen mit seinen Kochkünsten. Ich freue mich, ihn kennenzulernen. Thomas Sandhofer ist bei mir zu Gast. Thomas, das ist schon genial. Das war in allen möglichen Medien zu lesen und natürlich auch auf deinem eigenen Profil. Hollywood hat gerufen, ja. Dir zwar keinen Oscar überreicht, aber das ist schon was Besonderes, oder? Wenn man.
1: Ja, also es war ein einmaliges Erlebnis, muss man schon sagen. Ja. Also es war eine große Ehre, dabei sein zu dürfen, und die Erfahrung wirst du dein Leben nicht vergessen.
0: Hoffentlich nicht einmalig, ne? Vielleicht nächstes Jahr wieder.
1: Nicht einmalig, ja. Also wir sind guter Dinge, dass wir nächstes Jahr wieder dabei sind mit einer kleinen österreichischen Delegation.
0: Ja.
1: Und die Hollywood-Stars mit österreichischen Klassikern verzaubern dürfen.
0: Der Wolfgang Puck, das ist ja der Mann, der das seit vielen Jahren macht, seit 30 Jahren oder so.
1: Ja.
0: Und da hast du irgendwie eine Connection zu ihm.
1: Genau, einer von Wolfgang Puck, seine besten Freunde, wohnt in Wien und fährt seit 30 Jahren zu den Oscars und hilft ihm dort für die Stars zu kochen.
0: Mhm.
1: Und der hat mich natürlich dieses Jahr gefragt, ob ich nicht mitkommen möchte, und ich habe mich sofort gefreut und bin in den Flieger gestiegen und ab geht's.
0: Okay. Also. Ja. Wenn man sich dann natürlich vorstellt, es wimmelt vor Stars und man sieht die jetzt alle und kann mit ihnen Selfies machen, das ist ganz und gar nicht so. Natürlich wimmelt es da vor Stars.
1: Natürlich wimmelt es vor Stars, ja, aber du musst da Geheimhaltung, Klausel unterschreiben, du hast Fotoverbot,
0: okay.
1: Security ist an jeder Ecke, also es ist, sind doch die Oscars, ne?
0: Mhm.
1: Du kannst dann nicht mit einer Handykamera rumlaufen und glauben, du kannst jetzt jeden fotografieren, weil sonst schmeißen sie dich raus.
0: Ja, und da muss man sehr, sehr aufpassen. Ja.
1: Genau.
0: Da wird auch, bevor man da überhaupt hinkommt, werden sämtliche Internetprofile durchforstet, oder?
1: Natürlich, ja. Wir sind als International Chefs eingeladen gewesen, und du wirst natürlich vorher komplett mit Background-Checks durchleuchtet.
0: Mhm.
1: Ob du der bist, der du vorgibst zu sein, weil du könntest ja Terrorist zum Beispiel auch sein. Ne?
0: Also wird auch ganz genau geschaut, was man da so postet.
1: Ja.
0: Dass man da sehr professionell einen Fisch zerlegt, das ist ganz klar, das darf man.
1: Genau.
0: Solche Reels lädst du hoch auf deinen Profilen.
1: Ja.
0: Ja. Thomas Sandhofer ist da. Wir kriegen auch gute Tipps, welche Gerichte gerade in diesen heißen Tagen besonders munden. Mahlzeit.

0: sicher eines der Highlights in seinem Leben als Haubenkoch bisher. Kochen für die Hollywood-Stars, hat er schon ein bisschen was erzählt, wie das heuer war. Thomas Sandhofer ist bei mir zu Gast. Ist natürlich super, wenn man ein Selfie hat mit der Julia Roberts oder mit dem Leonardo DiCaprio, aber wir haben schon gehört, das funktioniert nicht. Also man darf da nicht als internationaler Koch einfach am roten Teppich stehen und sich wichtig machen. Ne?
1: Ja, schön wär's, ne?
0: Aber die waren alle da im Prinzip und haben vielleicht teilweise sogar auch die Spezialitäten aus Österreich gekostet, die ihr da serviert habt. Wolfgang Buck macht das seit 30 Jahren und du warst zum ersten Mal dabei,
1: genau. Thomas. Und die österreichischen Klassiker wie Kardinalschnitte, Kaiserschmarrn, Sachertorte, ja. Das gibt es jedes Jahr und die Hollywood-Stars lieben die österreichische Küche.
0: Okay, also wenn sie vielleicht auch nicht genau wissen, wo ist Österreich, aber sie wissen genau, wie Österreich schmeckt, immerhin.
1: Genau, außerdem in Kalifornien. In wissen Sie mittlerweile schon, wo Österreich ist, weil mit dem Wolfgang Puck und mit Arnold Schwarzenegger gibt es doch sehr prominente Österreicher in Kalifornien.
0: Ja, und der Wolfgang Puck, der ist immer sehr bedacht darauf, dass er da wirklich Österreich auch repräsentiert.
1: Genau.
0: Mit der Speisekarte sozusagen.
1: Jetzt ist er schon ewig lang in Amerika, aber sein Kärntner Dialekt hat er nicht verloren.
0: Das ist aber auch, das mögen glaube ich auch die Leute, oder? Dass man das auch zeigt, woher man kommt.
1: Genau. Ganz wichtig.
0: Jetzt kennen Sie den burgenländischen Dialekt auch ein bisschen.
1: Ich hoffe, ich habe es versucht, einen beizubringen.
0: Es war dort allerdings in Hollywood alles doch so ziemlich ernst. Du hast mir erzählt, es gab höchste Terrorwarnstufe. Wie habt ihr das gemerkt?
1: Ja, also es war, an jeder Straßenecke waren Polizisten, die Hubschrauber sind gekreist über dem Komplex, wo die Oscars abgehalten werden. Es waren super, mega starke Kontrollen von Metalldetektoren wie im Flughafen. Mhm, also Sie haben schon Angst gehabt, dass irgendwo etwas passiert, weil gerade dieser Iran-Krieg ein bisschen eskaliert ist.
0: Ja.
1: Aber Gott sei Dank ist alles sauber abgelaufen und niemandem ist was passiert.
0: Mhm. Bemerkenswert vielleicht, um 23 Uhr ist da Licht aus und vorbei.
1: Genau, also das Oscar-Catering, das Buffet ist um 23 Uhr ist vorbei und danach fangen die Hollywood Hills Aftershow-Partys an. Ne? Dann verteilen sich die Hollywood-Stars in die Villen und auf die Aftershow-Partys und dort wird natürlich dann weitergefeiert.
0: Ja, also da seid ihr längere Schichten gewohnt, wenn man im Burgenland kocht oder
1: natürlich.
0: Catering macht.
1: Bei uns in Andau in der Hall of Legends sind die Partys eindeutig länger und aufregender.
0: Thomas Sandhofer muss es wissen. Mahlzeit.

0: Er war dabei, er war bei den Oscars dabei, Thomas Sandhofer, Haubenkoch aus dem Burgenland, heute bei mir zu Gast. Und Thomas, er hat den Oscar bekommen als bester Hauptdarsteller für Blood and Sinners, diesen Vampir-Horrorfilm, Michael B. Jordan.
1: Genau.
0: Er hat, natürlich ist er auch ordentlich bekocht worden von euch. Oder?
1: Natürlich, ja, aber Michael B. Jordan hat die Oscars ein bisschen anders gefeiert. Ne?
0: Er ja,
1: ist hochgekommen
0: nämlich?
1: In die Halle, hat seinen Oscar gravieren lassen, hat zwei Glasl Champagner getrunken und hat dann seine ganze Freunde eingeladen zum In-N-Out Burger. Ja? Der ist beim In-N-Out Burger, was zwei Straßen weiter ist. Ich war am nächsten Tag auch dort und haben mir so einen Burger genehmigt und ist dort reinspaziert und den Oscar hingestellt vorne und hat das ganze Lokal auf Burger eingeladen. Also
0: okay.
1: Er feiert das Ganze ein bisschen bürgernäher.
0: Das ist mehr so sein Geschmack, oder? Ihr
1: genau.
0: Bemüht euch da extrem auf hohem Niveau und er...
1: Er hat einen riesen Medienrummel damit erzielt. Also er war in jedem Instagram und TikTok und überall vertreten, weil er die Oscars beim In-N-Out Burger feiert.
0: Kann man auch machen, ja. Im Grunde ist dieses Event, wo du da aufgekocht hast, gemeinsam mit Wolfgang Puck und einem Riesenteam, einem internationalen Team, ja dafür da, dass die Stars da ihre Hollywood-Statuen gravieren können.
1: Genau, die Statuen werden zwischen den Buffetstationen graviert, in der Oscarhalle.
0: Okay, ja. Bist du so ein Cineast? Diesen Film hast du dir angeschaut, glaube ich, diesen Vampir-Horrorfilm?
1: Ja, Blood and Sinners habe ich mir natürlich angeschaut, ja.
0: Und bist restlos begeistert?
1: Super Film. Ja. Hat verdient den Hauptdarsteller-Oscar gewonnen. Also.
0: Ja, okay. er zwinkert mit dem Auge, ich glaube. Du hast es teilweise wahrscheinlich auch recht blutig bei dir in der Küche, oder? Hab schon ein paar Reels gesehen von dir. Ich glaube, mit Fleisch kannst du sehr, sehr gut umgehen, oder?
1: Ja, natürlich. Als Fleischersohn sollte man das können.
0: Du hast doch eine Zeit lang in der elterlichen Fleischerei Sandhofer mitgearbeitet.
1: Genau, natürlich als Kinder und als Jugendlicher. Nebenbei hat man immer mitgearbeitet und geschaut, was machen denn die Eltern da überhaupt und ist das was für einen selber oder eher nicht.
0: Ja, und es war nicht so für dich.
1: Ich bin dann lieber Koch geworden, weil es doch ein kreativerer Beruf ist. Ne? Also als Koch kann man sich doch kreativ mehr ausleben, wie als Fleischer zum Beispiel.
0: Okay, und ich meine, Kindern tun ja meistens auch die Tiere leid, oder? Wie war das bei dir?
1: Nein, nicht wirklich.
0: Nein, also das ist schon in dir drin gewesen,
1: nein, das
0: gehört
1: ist,
0: dazu.
1: Wenn du damit aufwachst, dann weißt du, das gehört zum Leben dazu.
0: Thomas Sandhofer ist bei mir, wir reden weiter nach halb.
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1: Mit Christopher Iwanschitz einen schönen Vormittag. In Österreich unterstützt eine Mehrheit von mehr als 60% ein solches Verbot an Schulen, und zwar ein KI- und Social-Media-Verbot mit bis zu 14 Jahren. Und noch höher ist der Anteil jener, die das Social-Media-Verbot befürworten, und zwar sind das 70%. In Österreich wird ja derzeit über ein solches diskutiert. Seit Mai dürfen Handys in Österreich Schulen nicht mehr privat genutzt werden. Die Angelfischerei freut sich über einen Boom. Im vergangenen Jahr wurden 419 Fischereiprüfungen erfolgreich abgelegt. Vor allem sind es immer mehr Frauen, die das Angeln für sich entdecken. Der Frauenanteil lag 2025 bei rund 25%. Und heute ist internationale Tag der Eule. Im Mittelpunkt steht heuer die Schleiereule. Ihr Bestand ist in Österreich stark bedroht. Laut BirdLife Österreich gibt nur 30 bis 60 Brutpaare derzeit. Im Burgenland geht es der Schleiereule gut. Hier finden die rund 15 Brutpaare noch ausreichend Nahrung und Nistmöglichkeiten. Und jetzt zum Wetter.
0: Auch die Schleiereule, die wird heute ein bisschen leiden. Bei Höchstwerten bis 40 Grad im Burgenland am Nachmittag. Die Wahrscheinlichkeit für Regenschauer und Gewitter, die bleibt heute gering. Auch morgen am Mittwoch noch ein sehr heißer Tag, und auch am Donnerstag, da kommt dann aber einiges an Quellwolken daher und einzelne Gewitter sind schon möglich, und fürs erste Mal vorbei mit der großen Hitze ist es dann am Freitag. 11.32 Uhr schauen wir noch auf unsere Straßen im Burgenland. S31 Burgenland-Schnellstraße zwischen Siegraben und Weppersdorf. Neben der Fahrbahn ist die Feuerwehr bei einem Waldbrand hier im Einsatz. Es kann zu Sichtbehinderungen durch den Rauch kommen. Wir halten Sie natürlich am Laufenden. In der Steiermark S6 Semmering-Schnellstraße Richtung Klagenfurt. Der Tunnel Spital ist gesperrt. Hier werden im Tunnel Hitzeschäden auf der Fahrbahn behoben. Der Verkehr wird über Spital umgeleitet. Gute Fahrt.
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0: Wir sind nicht im Osten Österreichs, wir sind in Zentraleuropa, sagt Traubenkoch Thomas Sandhofer.
1: Genau.
0: Und das wirkt sich natürlich jetzt gerade im Sommer aus. Ihr seid im Prinzip voller Touristen bei Scheibelhofer.
1: Natürlich, jetzt ja. Im Sommer. Es ist Haupttourismuszeit im Burgenland und solange es noch Wasser im Neusiedler See gibt, solange werden auch die Touristen kommen.
0: Es wird Wasser im Neusiedler See geben, ewig bitte. Und natürlich sind da viele Einheimische, viele Österreicher kommen zu euch.
1: Natürlich haben wir sehr viele österreichische Gäste, Steirer, Oberösterreicher, Salzburger.
0: Ja.
1: Und natürlich haben wir auch in den näheren Ländern viele Gäste. Ja. Wir haben viele ungarische Gäste, slowakische Gäste, tschechische Gäste. Also wir sind wirklich nicht im Osten Österreichs, sondern wir sind in Zentraleuropa.
0: Jetzt bist du Culinary Director, also Küchendirektor. Das ist schon um einiges mehr als der Küchenchef.
1: Ja, nein, wir haben ja mehrere Küchen in Andor und deswegen braucht man auch einen, der was das ein bisschen überblickt. Ne?
0: Mhm. Das bedeutet auch, du bist im Grunde für die Speisekarte zuständig.
1: Genau, für oder? Die Speisekarten und für Karten. Die kulinarische ja. Ausrichtung in allen Restaurants und Outlets,
0: ja.
1: Um die Weiterentwicklung der Speisekarten, um die Trends, die internationalen Trends ja. aufzunehmen und umzusetzen. Also man muss schon immer am Ball bleiben und man darf nicht stehen bleiben.
0: Du hast mir auch verraten, wie spontan und wie kreativ man da eigentlich sein muss, je nachdem, was der Markt so hergibt oder der Jäger hat was geschossen, dann reagiert der gute Küchenchef, der gute Küchendirektor natürlich sofort.
1: Genau, na, wir haben viele Lieferanten, auch aus dem Seewinkel und umliegenden Gemeinden. Und natürlich musst du das jetzt auf die Speisekarte nehmen, was es gibt. Ja, und wenn der Lieferant anruft und sagt, ich habe Eier schon mal gefunden oder ich habe Steinpilz gefunden, dann gibt es ab morgen Steinpilze und Eier schon mal. Und wenn der Jäger anruft und sagt, ich habe zwei Scheine Hirsch, dann gibt es einen Hirsch.
0: Also das heißt, so ganz langfristig planen, das bringt eigentlich gar nichts.
1: Gewisse Sachen kannst du langfristig planen, weil du weißt ungefähr, wann die Saisonen anfangen. Ja. Mhm. Du weißt, wann der Jäger schießen darf. Es gibt die Schusszeiten. Du weißt, wann die Eier schon mal circa kommen. Du kannst es jetzt nicht bestimmen, weil du bist vom Wetter abhängig. Und du weißt circa, wann die Paradeiser reif sind, weil die besten Paradeiser sind die sonnengereiften Paradeiser und nicht die Glasautomaten.
0: Ja. Darum ist, glaube ich, jetzt bei euch auch Paradeiser-Hochsaison, oder?
1: Genau, jetzt ist gerade Paradeiser-Hochsaison. Ja, wir haben Paradeiser-Kaltschale auf der Speisekarte, wir haben Paradeiser-Marillensuppe auf der Speisekarte, wir haben einen super guten Seewinkler-Schafkäse mit Paradeisern drauf. Also es ist momentan wirklich Paradeiser-Zeit.
0: Das ist auch, das sind alles wunderbare Gerichte für jetzt, wenn es gerade so heiß ist draußen.
1: Genau.
0: Oder?
1: Zu unserem Neusiedler Sitzander gibt es zum Beispiel ein Paradeiskraut momentan.
0: Thomas Sandhofer ist da. Ich habe schon Hunger.

0: SDS hier bei Radio Burgenland. Mahlzeit. Ich frage den Thomas Sandhofer, den Haubenkoch, jetzt, wie ist es eigentlich, wenn jemand, der Tag für Tag mit Kulinarik zu tun hat, hat man dann eigentlich zu Hause bei der Familie auch noch Lust am Herd zu stehen? Kocht man dann auch noch für die Tochter und für die Ehefrau?
1: Natürlich, ja. Ja? Kommt drauf an, natürlich darauf an, auf die Tagesverfassung oder ob man jetzt schon in der Arbeit was gegessen hat. Mhm. Aber ich koche zu Hause genauso gern wie in der Arbeit.
0: Na schau, da wären die...
1: Vielleicht nicht so auf dem High-End-Level, aber trotzdem.
0: Nicht so wie beim Restaurant beim Scheibelhofer in Andau auf dem Label. Aber wenn die Sophia oder auch deine Frau Hunger haben, was kochst du dann zu Hause? Zum Beispiel an so heißen Tagen wie heute.
1: Naja, wenn es so heiß ist wie heute zum Beispiel, dann gibt es bei uns einen Wurstsalat.
0: Ein Wurstsalat, na schau.
1: Ein paar Knacker zusammen, ein paar Essig, Gurkel.
0: Ja, okay. Also es kann auch einmal unkomplizierter sein.
1: Ja. Und wir sind in Burgen und warum darf man keinen Wurstsalat nicht essen?
0: Eigentlich ist ein Wurstsalat was Herrliches. Ja.
1: So ich glaube, ich mache mir heute einen.
0: Ja, dann hast du mir echt einen Guster gemacht auf einen Wurstsalat. wenn man vielleicht glaubt, es ist besonders heiß jetzt in einer Top-Küche, wenn es draußen 40 Grad hat. Irrtum, bei euch ist super angenehm.
1: Ja, wir haben ja ein riesengroßes neues Hotel gebaut, auch mit einer riesengroßen High-End-Küche. Mhm. Und da gibt es natürlich eine Klimaanlage drinnen und in der Küche haben wir angenehme 22 bis 24 Grad.
0: Das ist nicht Standard, nicht, wenn man in einer Küche arbeitet.
1: Das ist Standard, das ist schon was Besonderes, wenn man in einer Küche eine Klimaanlage hat. Und also bei uns muss keiner unnötig schwitzen.
0: So fängt man natürlich im Prinzip nicht an, oder? Du hast ja... im Florianihof in Mattersburg angefangen, da war die Kochlehre, oder? Da war keine Klimaanlage.
1: Da war keine Klimaanlage, nein. Da haben wir 10 Ventilatoren schnell gehabt im Hochsommer, damit man nicht.
0: Ja, in der Gloriette hast du auch gearbeitet und dann auch natürlich in den tollen Wintersportregionen in Österreich.
1: Genau, Lechamalberg, nur 6 Saisonen lang.
0: Mhm. Man stellt sich vor, man hat gar keine Zeit zum Skifahren und zum Snowboarden, aber.
1: Ja, wir sind jeden Tag Skifahren gewesen.
0: Wirklich?
1: Um Punkt 14 Uhr hat die Zimmerstunde angefangen. Wir sind. Sofort, das Hotel war auf der Skipiste, wir sind in die Ski gesprungen und sind gleich runtergefahren.
0: Na bitte, das soll man nicht sagen, dass die Burgenländer nicht gescheit Skifahren können, oder?
1: Genau.
0: wir machen gleich Lust auf pannonische Spinatpressknödel.
1: Mm.
0: Das ist was es vielleicht beim nächsten Mal auch für die Oscar-verwöhnten Gaumen in Hollywood geben könnte.
1: Ja, wird in Frage kommen, ja.
0: Ja, wird in Frage kommen. Na bitte, dann wollen wir das auch. Mahlzeit.

0: Mahlzeit Burgenland. Es wird Zeit für ein gutes Mittagessen. Da haben wir uns den richtigen Mann heute eingeladen. Haubenkoch Thomas Sandhofer empfiehlt pannonische Spinatpressknödel. Das ist was ganz was Feines, denke ich mal, weil jetzt schaut es mit dem Spinat schon nicht so schlecht aus, oder?
1: Genau.
0: Der ist frisch.
1: Und die Knödel sind ja angelegt an die normalen Bergkäse-Pressknödel. Ja. Mhm. Nur bei uns im Burgenland habe ich das Ganze ein bisschen abgewandelt. Ja. Normal gibt es gekochte Spinatknödel im Burgenland mit einem schönen Ziegenkäse oder einem Schafkäse und ein bisschen am Paradeisersalat. Und wir haben das Ganze halt gemacht, dass wir den Schafkäse gleich in kleine Würfel schneiden und unterheben unter diese Masse und dann knusprig so kleine Leibchen ausbraten, so wie man es gewöhnt ist von den
0: Wie klein sollen die ungefähr sein? Welche Größe haben die?
1: Ja, die sind so wie eine Eiskugel, ne?
0: Ja, Eiskugel.
1: Genau.
0: Okay.
1: Machst so kleine Kugeln und dann drückst du es in die Pfanne in Butter rein und tust das knusprig rausbraten, sodass der Käse schon schmilzt und so ein bisschen knusprig wird in der Pfanne. Mhm. Richtig gut. Dann machst du einen kleinen Salat dazu und das war's schon.
0: Was ist mit dieser heißen Gewürzmilch, die man da drüber gießt?
1: Na, du machst du Zwiebel und Knoblauch anbraten, dann tust du Milch dazu und dann tust du diese Milch würzen, ne? Mit Muskat, Salz, Pfeffer, dann kommt der Spinat rein.
0: Okay.
1: Dann wird das Ganze aufgemixt, so dass es eine schöne grüne Milch ist. Ja? Und diese grüne Milch gibst du dann langsam über deine Semmelwürfel drüber und dann gibst du einen Schafkäse dazu, ein paar Eier.
0: Miam.
1: Dann wird das eine schöne Masse.
0: Miam, sage ich nur. Mahlzeit.
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0: Die Kirche St. Nikolai steht nördlich von Gremsbrück auf einem Hügel, der die vorbeiführende Katzstaller Straße ausweichen lässt. 1351 wird sie erstmals erwähnt. Der an der Nordseite des Chores stehende gedrungene Turm mit Pyramidenhelm und Rundbogenfenstern stammt noch aus romanischer Zeit. An der Südseite des Langhauses wurde im Barock der zweigeschossige, mit einem Kreuzgewölbe versehene, sogenannte Lutherchor angebaut. Hier verrichteten die Protestanten ihre Andacht. Der schöne Rokokoaltar im Lutherchor mit einer Madonnenstatue stammt aus der Mitte des 18. Jahrhunderts.
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2: Willkommen zum Mittagsjournal, heute mit diesen Themen. Welche Maßnahmen trifft die Regierung angesichts der anhaltenden Hitzewelle? Nach dem Ansturm von Migranten auf Ceuta verteidigt sich Spanien gegen Kritik von EU-Partnern. Frühe Social-Media-Nutzung bremst laut einer neuen Studie den Schulerfolg. Aus dem Journalstudio begrüßt Sie Felix Schneider-Storm. Die zweite Hitzewelle des Jahres steuert auf ihren Höhepunkt zu. Einige Wettermodelle berechnen neue nationale Wetterrekorde von bis zu 41 Grad. Die Rufe nach Maßnahmen werden deshalb immer lauter. Und lauter wird auch die Kritik an der Regierung, die da in den Augen mancher säumig ist. Eva Haslinger aus der Innenpolitik-Redaktion, die hat sich das konkret angeschaut. Wie ist denn die Bilanz in diesem Bereich?
3: Angekündigt wurde zuletzt einiges. Im Wohnbereich will man neue vereinfachte Regeln für den Einbau von Klimaanlagen und Außenbeschattung für Wohnungen einführen. Für die Schulen soll ein Aktionsplan Coole Schule umgesetzt werden, aber passiert ist hier bislang noch nichts. Was vorliegt, ist ein Hitzeschutzplan mit Warnungen und Empfehlungen und eine Hitzeschutzverordnung, die Vorgaben für Arbeiten im Freien enthält. Und nach wie vor gibt es kein Klimagesetz. Darüber wird schon seit Jahren gestritten.
2: Und wie reagiert die Regierung auf die Kritik, dass sie zu wenig gegen Hitze macht?
3: Bei der Regierung kann man den Vorwurf der Säumigkeit jedenfalls nicht nachvollziehen. Dort verweist man auf Maßnahmen im Bereich erneuerbarer Energien, im Bereich der thermischen Sanierung oder den Klimacheck für Gesetze.
2: Wenig Verständnis für die Kritik seitens der Regierung also. Eva Haslinger war das. Und wir schauen ins Ausland. Die Migrationspolitik Spanien.

0: Großbritannien sorgt nach den jüngsten Ereignissen in der Exklave Ceuta für Spannungen in der Europäischen Union. Während Italien und mehrere Mitgliedstaaten Madrid Versäumnisse beim Schutz der EU-Außengrenzen vorwerfen, weist die spanische Regierung die Kritik entschieden zurück. Aus Madrid berichtet Josef Manola.
1: Spaniens Innenminister Fernando Grande Marlaska hat bei der Videokonferenz der EU-Innenminister die spanische Migrationspolitik gegen Kritik in der EU verteidigt. Italiens Ministerpräsidentin Meloni hatte Madrid vorgeworfen, den Schutz der EU-Außengrenzen in Ceuta zu vernachlässigen. Grande Marlaska setzt dagegen, Spanien handle im Einklang mit dem EU-Recht und setze auf enge Kooperation mit den Herkunfts- und Transitländern. Der spanische Außenminister José Manuel Álvarez kommt ihm zu Hilfe. Vom ersten Augenblick an habe Marokko Zusammenarbeit in der Krise angeboten. In Spanien steht die Regierung von Pedro Sánchez unter Druck. Die Opposition wirft ihm vor, die Sicherheit der Außengrenzen vernachlässigt zu haben und forderte seinen Rücktritt.
0: Seit dem Vormittag beraten dazu die EU-Innenministerinnen und Innenminister in einer Dringlichkeitssitzung. Österreich wird durch Minister Gerhard Kahner von der ÖVP vertreten. Themenwechsel. Viele Kinder wünschen sich schon möglichst früh ein eigenes Handy. Die Befürchtung der Eltern ist aber oft, Handy führt zu Social Media und dadurch werde dann die Schule vernachlässigt. Eine aktuelle Studie aus Italien gibt ihnen jetzt zumindest teilweise recht. Mavi Michelic und Christine Linduska berichten.
2: Wer bereits mit 11 oder 12 Jahren auf Plattformen wie Instagram oder TikTok aktiv ist, schreibt später in der Schule schlechtere Noten. Das hat eine Studie der University of Milano Bicocca herausgefunden. Schulpädagoge Klaus Zierer von der Universität Augsburg ordnet ein.
3: Die Gedanken sind woanders, die Aufmerksamkeit ist nicht beim Lernen, damit ist auch das Arbeitsgedächtnis reduziert. Und all das führt in der Summe dazu, dass die Lernleistung durch soziale Medien eben reduziert wird.
2: Frühe Social-Media-Nutzer und Nutzerinnen haben oft schlechtere Noten in Mathematik und Italienisch, aber gleich gute Leistungen in Englisch. Ein möglicher Grund? Viele Inhalte auf Social Media sind auf Englisch und könnten die Sprachkenntnisse fördern.
0: Das war das Mittagsjournal mit Felix Schneider-Storm. Zum Wetter.
4: Höhepunkt der Hitzewelle heute und morgen. In Ostösterreich hat es um die 40 Grad an den Nachmittagen. Es kann sogar ein neuer österreichweiter Hitzehöchstwert erreicht werden. Der bisherige Rekord liegt bei 40,5 Grad aus dem Jahr 2013 in Bad Deutsch-Altenburg in Niederösterreich. Im Moment hat es in Wien und Eisenstadt 37 Grad, in St. Pölten 34, in Linz 35 Grad heute Mittag, in Salzburg 33, Innsbruck 32, Bregenz 31, Graz 34, Klagenfurt 32 Grad und in allen Landeshauptstädten scheint die Sonne. Auch am Nachmittag bleibt der Sonnenschein in vielen Regionen, nur stellenweise wachsen sich Quellwolken zu Schauern oder Gewittern aus. Die Hitzepole liegen am Nachmittag in Wien, Niederösterreich und im Burgenland. Hier sind bis zu 40 oder 41 Grad möglich. Und auch sonst wird es sehr bis extrem heiß mit 31 bis 38 Grad. Morgen am Mittwoch erwarten uns ähnliche Höchsttemperaturen. Das Ende der großen Hitzewelle folgt dann aber am Donnerstag von Vorarlberg bis Oberösterreich. Am Freitag gehen die Temperaturen dann auch im Osten und im Süden merklich zurück. So viel zum Wetter von Daniel Zeinlinger.
5: Und jetzt noch zum Verkehr. Es ist gleich 7:07. Im Burgenland S31 Burgenland-Schnellstraße Richtung Oberpullendorf zwischen Sieggraben und Weppersdorf aktuell Sperre. Die Feuerwehr ist neben der Fahrbahn bei einem Waldbrand im Einsatz. Die Rauchentwicklung ist recht stark. Der Verkehr wird daher über die B50 umgeleitet. Wir halten Sie am Laufenden. Und Steiermark S6 Semmering-Schnellstraße Richtung Klagenfurt. Der Tunnel Spital ist gesperrt. Im Tunnel werden Hitzeschäden auf der Fahrbahn behoben. Der Verkehr wird über Spital umgeleitet. Gute Fahrt.
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0: Er hat uns schon erzählt, wie fein es bei ihm in der Küche ist. Er kocht beim Scheibelhofer, Haubenkoch Thomas Sandhofer ist bei mir zu Gast. Er hat erzählt, so schön klimatisiert, 22 Grad, oder?
1: Genau.
0: Du bist ja auch fürs Personal zuständig und man weiß das ja, es ist nicht einfach mit dem Personal in der Gastronomie, oder?
1: Genau, und deswegen versucht man den Arbeitsplatz so schön wie möglich zu gestalten. Ja.
0: Wie streng bist du als Chef? Wo legst du besonderen Wert drauf beim Personal?
1: Also ich als Chef bin jetzt nicht übermäßig streng, sondern ich versuche den Mitarbeitern respektvoll entgegenzutreten und mich für sie zu interessieren. Was machen sie? Wo kommen sie her? Was sind die Stärken? Was sind die Schwächen?
0: Ja. Viele kommen aus Ungarn, das kann man ja sagen.
1: Natürlich, ja. Wir haben Österreicher, Ungarn, Slowaken. Wir sind ein bunt gemischtes internationales Team. Und das ist auch gut so. Das macht die Mischung ein bisschen interessanter.
0: Okay. Aber wo verstehst du keinen Spaß? Wo sagst du, das muss passen?
1: Also wenn die Küche im Abendservice ist, ja, und der Stress beginnt, und die Teller müssen angerichtet werden, dann ist vorbei mit Spaß und lustig, sondern dann muss sich konzentriert werden, dann muss gearbeitet werden. Die Teller müssen, die warmen Speisen müssen warm sein, die kalten Speisen müssen kalt sein. Alles muss schön angerichtet sein und zur richtigen Zeit am Küchenpass, damit der Service die Speisen flüssig servieren kann. Ja?
0: Und die schauen ja wirklich aus, die Teller, wie kleine Kunstwerke. Ja? Also ich habe irgendwann mal einen gescheiten Spruch gelesen, wenn man mit den Händen arbeitet, ist man ein Arbeiter. Wenn man mit den Händen und dem Kopf arbeitet, ist man ein Handwerker. Wenn man mit den Händen, mit dem Kopf und dem Herzen arbeitet, ist man ein Künstler.
1: Genau.
0: Seid ihr Künstler?
1: Wir sind alle Künstler. Ja. Jeder Koch ist im Herzen ein kleiner Künstler. Mhm. Egal, ob es jetzt ein Schnitzel mit Petersilkartoffeln ist oder ein Thunfisch-Sashimi mit einer Soja-Wasabi-Marinade. Ganz egal. Du musst mit Liebe dabei sein, du musst es schön zubereiten, gut abschmecken und auf dem Teller so anrichten, dass jeder Gast einen Wow-Effekt hat.
0: Und man kann euch auch sozusagen über die Schulter schauen. Es gibt wunderbare Filme im Internet, auf Facebook, auf Instagram, wo man dich zum Beispiel sieht, wie du mit so einem Fisch hantierst. Ja, was machst du da? Das ist Zander. Fischsuppe, oder?
1: Genau, mein Signature-Gericht auf der Speisekarte ist die Fischsuppe 2.0.
0: Ja.
1: Das ist eine Fischsuppe von den Neusiedler See-Fischen. So ein bisschen französisch gekocht mit Butter und Alkohol aufmontiert und wunderschön angerichtet.
0: Mit Zandermosaik.
1: Dann kommt ein Zandermosaik in die Mitte rein. Ja. Das schaut auch aus wie ein kleines Kunstwerk und wird sehr viel genommen von den Gästen.
0: Und eben diese Filme werden auch ordentlich angeklickt. Nicht, dass das jetzt ein normalsterblicher Hobbykoch so einfach nachmachen könnte, nicht?
1: Nein, es gibt auch normale Videos. Bei mir, ja, schaut es vorbei, Instagram, Thomas Sandhofer. Wir haben Videos von den Spinatpressknödeln drinnen oder von einfachen Gerichten. Ja. Und es werden auch immer wieder neue Videos dazukommen und wir werden versuchen, unsere Küche noch mehr präsenter im Internet darzustellen, damit die Leute wissen, was wir dort machen.
0: Nächste Woche musst du dann aus deiner klimatisierten Küche raus, weil da geht's in den Urlaub. Wir reden gleich weiter. Thomas Sandhofer ist da. Mahlzeit.

0: When the rain begins to fall, ja, wenn es schon endlich soweit wäre, dass mal ordentlich Regen käme ins Burgenland, ich glaube, das würden wir alle feiern. Haubenkoch Thomas Sandhofer ist nächste Woche auf Urlaub, aber auch in der Urlaubswoche ist es vielleicht okay, wenn es regnen würde, oder?
1: Ist vollkommen okay. Ja. Die Natur braucht es gerade und ich werde meinen Urlaub dafür opfern, wenn es so kommen würde.
0: Du hast ein schönes Haus im Burgenland. Du hast das Elternhaus geerbt und dann hergerichtet. Ihr habt freien Blick auf den Neusiedler See, oder?
1: Genau. Ja. Von jedem Zimmer und von jedem Fenster am Dachgeschoss oben kann ich schön am See runterschauen.
0: Ja. Ja. Auch beim Kochen, auch aus der Küche.
1: Natürlich, auch von der Küche und vom Wohnzimmer kann ich am Neusiedler See runterschauen. Wirklich wunderschön. Und es dreht sich ja im Burgenland alles um den Neusiedler See.
0: Also zumindest bei uns im Norden herum, oder? Da dreht sich es natürlich um den Neusiedler See. Du hast in der letzten Zeit ziemlich viel abgenommen, hast du mir erzählt, 22 Kilo. Mit viel Sport, aber wahrscheinlich auch
1: Sport und gesunde Ernährung ist momentan absolut im Trend, ja. Auch in der Küche wird der neue Trend in Zukunft werden, proteinreiche Ernährung mit vielen Ballaststoffen. Und auch auf diesen Trend haben wir schon reagiert. Zum Beispiel gibt es jetzt bei unserem Frühstücksbuffet jetzt auch schon mittlerweile Eiweißbrot und Proteinshakes. Mhm. Also die gesunde Ernährung ist der absolute Zukunftstrend.
0: Okay, 22 Kilo, da bist du nicht mehr weit entfernt bis zum Hochzeitsgewicht, hast du mir gesagt.
1: Natürlich, ja. 26. September habe ich Hochzeitstag, bis dorthin wird der Anzug wieder passen.
0: Ja, das ist schon Disziplin, ne? Wirklich. Und du gehst viermal in der Woche ins Fitnessstudio?
1: Ja.
0: Das zieht da durch.
1: Muss.
0: Muss man. Man muss sich auch bewegen, oder wenn man in der Küche arbeitet.
1: Genau. Man ist auch in einem gewissen Alter, wo man sich fit halten muss, weil sonst wer rastet, der rostet. Das ganze Sprichwort, ne?

0: Vielleicht ist er nächstes Mal wieder dabei bei der Oscar-Verleihung in Hollywood an der Seite von Wolfgang Puck oder Thomas Sandhofer. Wie schaut's aus?
1: Bleibt's dran, ihr werdet es nicht verpassen.
0: Okay. Na, wir wollen wieder Berichte hören natürlich, wer dort vor Ort alles war und die österreichischen Spezialitäten genossen hat. Du bist jetzt einmal auf Urlaub nächste Woche. Was nimmst du dir vor? Weil ich glaube, mit Zeit mit Familie verbringen ist auch wichtig, oder wenn man sonst viel im Einsatz ist.
1: Genau. Nächste Woche Familienurlaub, aber wir machen Urlaub zu Hause. Ja, meine kleine Tochter, die Sophia, ist seit neuestem im Windsurfen sehr aktiv. Ja. Und das heißt, wir werden nächste Woche wahrscheinlich den ein oder anderen Tag in Bodersdorf verbringen und werden Windsurfen gehen. Ja. Vielleicht stelle ich mich auch mal drauf und probiere das aus.
0: Du kannst ja alles Mögliche. Du bist der Skifahrer, hast du schon gesagt.
1: Etc. Ja. Aber im Burgenland, muss man schon sagen, unsere Sportarten sind Surfen und Radfahren. Also das werden wir nächste Woche machen.
0: Die letzten Fragen.
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0: Ich bin.
1: Gute Frage. Ich bin ein Burgenländer.
0: Das stimmt auf jeden Fall. Ich träume oft von.
1: Ich träume oft von Essen.
0: Schau, als Kind war ich.
1: Hyperaktiv.
0: Ärgern kann man mich mit.
1: Kleinigkeiten.
0: Bei Menschen achte ich zuerst auf.
1: Ob sie sympathisch sind.
0: Ich bin ein ganz guter.
1: Zuhörer.
0: Ich bin stolz auf mich, weil.
1: Ich das alles geschafft habe im Leben, was ich mir bis jetzt vorgenommen habe.
0: Ich freue mich auf.
1: Ich freue mich auf eine kulinarische Zukunft im Burgenland.
0: Wir sind sehr froh, dass so jemand auch im Burgenland bleibt und uns hier weiterhin bekocht. Danke, Thomas Sandhofer, fürs Kommen und schönen Urlaub.
1: Danke für die Einladung.

0: Es ist gleich 12:30, gleich hören Sie hier die Nachrichten aus dem Burgenland.
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0: Es ist gleich 12.30 Uhr, gleich 12:30. Sie hören Radio Burgenland aktuell heute mit Gina Maria Knotzer.
5: Großer Flurbrand entlang des 31 bei Sieggraben. Der Verkehr wird auf die B50 umgeleitet. Den Traum vom Eigenheim erfüllen sich die Burgenländer im Österreich-Vergleich am häufigsten. Und das Wetter weiterhin sonnig und extrem heiß.
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5: In Sieggraben im Bezirk Mattersburg sind aktuell zahlreiche Feuerwehrleute im Löscheinsatz. Dort gibt es einen großen Flurbrand neben der S31 zwischen Sieggraben und Weppersdorf. Wiesen brennen und das Feuer hat auch auf einen Wald übergegriffen. 13 Feuerwehren mit 29 Fahrzeugen sind bereits vor Ort, um die Flammen in den Griff zu bekommen. Angefordert wurde auch die Feuerwehr Rust mit der Drohne. Die Rauchentwicklung ist stark. Der Verkehr wird deshalb in Richtung Oberpullendorf über die B50 umgeleitet. Mehr dazu dann im Radio Burgenland Verkehrsservice nach unserem Journal. Die Hitzewelle hat das Burgenland also weiterhin fest im Griff. Die Trockenheit führt nicht nur immer häufiger zu Flur- und Waldbränden, auch die landwirtschaftlichen Betriebe kommen immer mehr unter Druck. David Maruschek war am Vormittag im Bezirk Güssing unterwegs.
7: Rund 35 Grad Celsius hat es um die Mittagszeit im Bezirk Güssing. Wenn man sich neben den Straßen umblickt, dann zeichnen vor allem die Maisfelder ein trauriges Bild. Die heurige Ernte wird laut Landwirt Martin Jautz aus Tobai eine Katastrophe.
8: Die Erntemengen sind beim Silieren bei 20%. Wir haben gewusst, dass es schlecht ist, aber dass so negativ ist die Ernte, das war sehr überraschend.
7: Aber nicht nur die Landwirtschaft leidet, sondern auch die Tiere. Am Fuß der Burg Güssing züchtet Michael Hoffmann Fische. Ab 31 Grad Celsius Wassertemperatur wird es gefährlich für die Fische. Ein Wert, der gestern schon überschritten wurde.
9: Gestern haben wir das erste Mal die 32 Grad erreicht. Deswegen war es dort ein Riesenthema, ob quasi die Fische am nächsten Tag an am Leben sind.
7: Am Wochenende soll es zwar abkühlen, helfen würde aber nur ein ausgiebiger Regen, wenn es nach den Betrieben geht. Gleich 2 Wochen lang.
5: Und wir bleiben beim Thema Wasser. Während Ausflugschiffe aufgrund der niedrigen Wasserstände auf der Donauseite nicht überall anlegen können, ist der Neusiedlersee aktuell noch befahrbar, laut Wasserstandskommission. Auch für die Fische sei die Situation im See noch nicht kritisch, heißt es von offizieller Stelle. Den Traum vom Eigenheim können sich immer weniger Menschen auch tatsächlich erfüllen. Wesentliche Gründe dafür sind die hohen Immobilienpreise und die Finanzierungskosten, laut Analyse der Wiener Städtischen. Im Bundesländervergleich liegt das Burgenland sowohl bei der Eigentumsquote als auch bei der Wohnfläche an der Spitze, Christopher Iwanschitz.
10: Mit 124,9 Quadratmetern verfügen die Burgenländer weiterhin über die größten Wohnungen und Häuser im Österreich-Vergleich, gefolgt von Nieder- und Oberösterreich. Und auch was das Eigentum anbelangt, hat das Burgenland klar die Nase vorn. Fast jeder Siebente lebt in einem Haus bzw. einer Wohnung, die ihm oder ihr auch gehört. In Wien befinden sich nur 19,4% im Eigentum. Es zeigt sich also ein klares Land-Stadt-Gefälle, heißt es in der Analyse der Wiener Städtischen. Ebenfalls auffällig, immer mehr Menschen wohnen allein. Der Anteil der Ein-Personen-Haushalte lag im Vorjahr in Österreich bei 39,1%. Ein neuer Höchststand, wie die Daten der Statistik Austria zeigen.
5: Heute ist der internationale Tag der Eule. Im Fokus steht diesmal die Schleiereule. Sie lebt seit Jahrhunderten in enger Nachbarschaft zu Menschen. Ihr Bestand ist in Österreich allerdings stark bedroht. Wie es der Schleiereule im Burgenland geht, weiß Sabine Letsch.
11: Die Schleiereule zählt zu den Sorgenkindern in der Vogelwelt. Es gibt nämlich nur mehr 30 bis 60 Brutpaare in Österreich. Deswegen steht sie unter wissenschaftlicher Beobachtung. In vielen Gebieten in Österreich ist sie schon sehr selten geworden. Im Burgenland schaut es besser aus, sagt Christina Nagel von BirdLife Österreich.
12: Die gute Nachricht ist, dass mit rund 15 Brutpaaren im Burgenland doch ein bedeutender Brutbestand vorherrscht. und dort auch ganz besonders im Bezirk Neusiedl. Da ist auch hervorzuheben das Gebiet rund um den Nationalpark Neusiedler See, Seewinkel.
11: Bei uns im Burgenland findet die Schleiereule noch genug Nahrung und Unterschlupfmöglichkeiten. Dennoch kann man sie unterstützen, zum Beispiel Kirchtümer wieder für sie öffnen oder andere Nistplätze schaffen.
12: Nistkästen werden von den Schleiereulen sehr gut angenommen und das zeigt sich auch im Burgenland, dass die Bestände auch durch so Nistkastenprojekte wieder zunehmen. Außerdem kann man beim Nahrungsangebot ein bisschen nachhelfen, also Weidetiere, die draußen grasen dürfen, also quasi Mäuse können leicht erreichbar werden und sehr gute Jagdflächen.
11: Auch der Naturschutzbund kümmert sich um die Schleiereule. Beobachtungen soll man gerne samt Foto melden. Diese Daten helfen, die bedrohte Schleiereule in Zukunft zu schützen.
5: Der SC Kroatisch Minihof feiert heuer sein 80-jähriges Bestehen. Dieses runde Jubiläum wurde am Wochenende mit einem sportlichen und kulturellen Programm sowie einem Festakt gefeiert. Details dazu und weitere Informationen hören Sie in den Nachrichten in kroatischer Sprache mit Marijana Palatin.
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0: Schon 37 Grad aktuell in Mattersburg und schon fast 38 hier in Eisenstadt. Die Sonne knallt vom Himmel heute und vielleicht wird heute der eine oder andere Hitzerekord im Burgenland fallen. Morgen wieder ein heißer Tag, bis 40 Grad sind morgen möglich, am Donnerstag bis 37 Grad. Da wird es ein bisschen schwüler und da sind einzelne Gewitter möglich, bevor es dann am Freitag nicht mehr ganz so extrem heiß sein wird im Burgenland. 12.37 Uhr schauen wir noch auf unsere Straßen im Burgenland. Da brennt es ja, Sie haben es mitbekommen, S31 Burgenland-Schnellstraße Richtung Oberpullendorf zwischen Sieggraben und Weppersdorf-Sperre, weil die Feuerwehr ist neben der Fahrbahn bei einem Waldbrand im Einsatz und die Rauchentwicklung, die ist recht stark. Der Verkehr wird daher über die B50 umgeleitet. Nach Wien, Südosttangente Richtung Kagran, kurz nach dem Knoten Kaisermühlen ist ein Unfall passiert, nur die Überholspur ist frei, aber der Stau hat sich gerade eben erst schön aufgebaut, wir halten Sie am Laufenden. In der Steiermark S6 Semmering Schnellstraße Richtung Klagenfurt, der Tunnel Spital ist gesperrt, auch hier werden Hitzeschäden auf der Fahrbahn behoben, der Verkehr wird über Spital umgeleitet. Kommen Sie gut und sicher durch diesen heißen Tag.
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Beim Born Love Festival wird genau diese Musik gefeiert in wenigen Tagen. Bob Marley and the Wailers, noch 12 Minuten bis 1. 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
1: Im Studio ist Felix Schneider-Storm. Die Austrian Airlines fliegen tief in den roten Zahlen. Für das erste Halbjahr schreibt die Lufthansa-Tochter einen Verlust vor Steuern und Zinsen in der Höhe von 94 Millionen Euro. Um 50 Millionen Euro mehr als noch vor einem Jahr. Die Auer verschärft daher ihren Sparkurs, wie Volker Obermeier berichtet.
2: Früher als geplant streicht die Airline mit Ende Oktober sämtliche Graz-Wien-Verbindungen. Stoppen wird die Auer ebenso die Spätflüge nach Klagenfurt. Auch einige internationale Destinationen werden zumindest reduziert. Airline-Chefin Annette Mann nennt rein wirtschaftliche Gründe. Verbindungen innerhalb Österreichs seien zum Teil hochdefizitär.
3: Wir müssen unsere Verluste begrenzen, weil wir haben ja gleichzeitig ein sehr, sehr umfassendes Investitionsprogramm. Wir brauchen jede Million, die wir irgendwo sparen können, um tatsächlich auch diese Programme aufrechtzuerhalten.
2: Dazu zählen etwa neue Langstreckenflieger. Trotz guter Auslastung, hoher Nachfrage und steigender Ticketpreise verhageln der Auer zwei Entwicklungen die Bilanz. Zum einen ist es der stark gestiegene Treibstoffpreis, zum anderen musste sie wegen des Kriegs im Iran Verbindungen in den Nahen Osten streichen.
1: Ein unter liberianischer Flagge fahrender Frachter ist vor der Küste des Oman in der Straße von Hormus von einem Geschoss unbekannter Herkunft getroffen worden. Die Besatzung habe das Schiff daraufhin verlassen. Ein Seemann werde vermisst, heißt das aus Sicherheitskreisen. Der griechische Betreiber des Schiffes hat bisher noch keine Stellungnahme zu dem Vorfall abgegeben. Für den Schwimmunterricht gibt es in Österreich zu wenig Bäder. Das zeigt eine bundesweite Erhebung des österreichischen Schwimmverbandes, für die alle 2092 Gemeinden befragt wurden. Demnach fehlen Wasserflächen für Kindergärten, Schulen und Vereine. Gemeinden kämpfen wegen steigender Kosten sogar um den Erhalt ihrer Hallenbäder. Schwimmunterricht muss für alle Kinder möglich sein, betont die für Sport zuständige Staatssekretärin Michaela Schmidt. Sie sollten nicht stundenlang im Bus sitzen für eine Stunde schwimmen. 10% der Kinder und Jugendlichen in Österreich können laut Schmidt nicht schwimmen. Die anhaltende Hitze macht nicht nur dem Körper, sondern auch der Psyche zu schaffen. Zum einen, weil sich der Alltag anstrengender anfühlt, zum anderen, weil viele Angst vor der Zukunft haben. Tobias Mayer.
4: Müdigkeit, Erschöpfung und Aufmerksamkeitsprobleme sind die häufigsten Auswirkungen der Hitze. Dafür verantwortlich sei vor allem schlechterer Schlaf, berichten Psychologinnen und Psychologen. Viele Menschen haben am Tag deshalb weniger Energie und sind reizbarer. Gleichzeitig würden sich immer mehr Menschen den Auswirkungen der Klimakrise ausgeliefert fühlen. Das könne Angst vor der Zukunft erzeugen, sagt die Umweltpsychologin Daniela Renn. Dagegen helfe, Strategien zu finden, wie man sich persönlich am besten an die Hitze anpassen kann, etwa indem man bestimmte Aufgaben in die kühleren Morgen- oder Abendstunden verschiebt. So könne man Kontrolle über das eigene Leben zurückgewinnen und damit Angst lindern.
1: Das waren die Nachrichten mit Felix Schneider-Storm. Zum Wetter.
5: Extrem heiß ist der Nachmittag in Ostösterreich. Bis knapp über 40 Grad sind möglich in Niederösterreich, Wien und im Burgenland. Ansonsten bewegen sich die Höchstwerte zwischen 31 und 38 Grad. Der Sonnenschein bleibt meistens bis zum Abend. Nur stellenweise bilden sich größere Quellwolken und Wärmegewitter. Morgen der Mittwoch bringt ganz ähnliche Temperaturen. Das Ende der großen Hitze folgt dann am Donnerstag von Vorarlberg bis Oberösterreich und am Freitag dann noch im Osten und im Süden. Der Wetterwechsel wird mit teils heftigen Gewittern passieren. So viel zum Wetter von Daniel Zeinlinger.
6: 13.03 Uhr, der Radio Burgenland Verkehrsservice S31 Burgenland Schnellstraße Richtung Oberpullendorf. Hier gibt es eine Sperre zwischen Sieggraben und Weppersdorf Nord. Der Grund ist ein Waldbrand neben der Fahrbahn. Der Verkehr wird über die B50 umgeleitet. Und Wien, Tangente Richtung Kagran. Die Unfallstelle kurz nach dem Knoten Kaisermühlen ist geräumt. Der

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0: Na dann, hauen wir uns rein. Manche in den Pool, wir schmeißen uns in den Nachmittag mit diesem Mix. Lieblingshits und der beste Austropop begleiten Sie zum Beispiel gleich mit Cyndi Lauper. Auch Wolfgang Ambros ist mit dabei. Und den Anfang macht jetzt einmal Nick Kershaw und The Riddle. Mein Name ist Julia Paus. Wünsche einen schönen Dienstag.

0: und auf freiem Himmel tanzen, neue Menschen kennenlernen und gemeinsam Freude an der Bewegung erleben. Ja, das geht's.
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0: Dazu lädt die Initiative Tanzen ab der Lebensmitte auch heuer wieder auf den Tabor in Neusiedl am See ein. Morgen Mittwoch von 9 bis 10 Uhr. In den Sommerferien lädt das Listmuseum Reiding jeden Mittwoch zu regelmäßigen Familien- und Erwachsenenführungen ein. Die großen und kleinen Gäste können so Leben und Wirken des berühmten Komponisten kennenlernen. Morgen Mittwoch ab 10. Und der traditionelle Burgkirtag findet ebenfalls morgen auf der Burg Güssing statt mit heiliger Messe, Bierfassanstich und Livemusik. Um 10 Uhr geht's los.
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3: Wie viele Ampeln hat die Innenstadt, die uns beide heute gefesselt hat? 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

0: Tina Turner auf Radio Burgenland am Dienstagnachmittag. Es ist 13:30 und damit zu den Schlagzeilen aus dem Burgenland.
1: Mit Gina Maria Knotzer. Feuerwehr-Großeinsatz im Raum Sieggraben entlang der S31 ist es zunächst zu einem Flurbrand gekommen. Die Flammen haben in weiterer Folge auch auf den angrenzenden Wald übergegriffen. Rund 20 Feuerwehren sind bereits vor Ort. Sie werden demnächst unterstützt von Vegetationsbrandeinheiten aus dem Bezirk Oberpullendorf. Radio Burgenland-Redakteur Mario Kanic.
2: Es kommen jetzt auch aus dem Mittelburgenland immer mehr Fahrzeuge nach, um hier einen Tanklöschverkehr und die Versorgung mit Löschwasser sicherzustellen. Dafür wurden im Ortsgebiet von Sieggraben mehrere Hydranten aufgemacht und diese Tanklöschfahrzeuge pendeln jetzt ständig hin und her. Das Feuer dürfte sich an einer schwer zugänglichen Stelle befinden, direkt neben der S31 Burgenland-Schnellstraße. Und zusätzlich dazu gibt es jetzt noch das Problem, dass hier starker Wind aus Süd bis Südost immer wieder die Flammen anfacht und das Feuer hier durch den Wald weiter treibt.
1: Und dementsprechend stark ist auch die Rauchentwicklung. Daher ist die S31 bei Sieggraben gesperrt. Die Details gleich im Radio Burgenland Verkehrsservice nach dem Wetter.
0: Ah ja, das war mein Stichwort. So, den ganzen Nachmittag lang hat heute die Sonne das Sagen, Wolken gibt es kaum. Dadurch ist es auch weiterhin richtig schwül und heiß. Bis zu 40 Grad kann es bei uns im Burgenland noch bekommen. Momentan zeigen unsere Wetterstationen 37 Grad in Hornstein, 37 Grad in Oberpullendorf und 36 Grad in Königsdorf. Morgen bleibt es weiter sehr heiß. Die Werte steigen auf 35 bis 40 Grad. Dazu scheint meist die Sonne. Am Nachmittag bilden sich zwar einige Quellwolken. Im Burgenland bleibt das Gewitterrisiko aber gering. 13.31 Uhr, der Radio Burgenland Verkehrsservice S31 Burgenland Schnellstraße Richtung Oberpullendorf. Weiterhin gibt es die Sperre zwischen Sieggraben und Weppersdorf Nord. Grund ist ein Waldbrand neben der Fahrbahn. Der Verkehr wird über die B50 umgeleitet.
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0: die Rolling Stones auf Radio Burgenland in den Sommerferien. Heißt für die einen, die Sonne scheint auf dem Bauch. Man isst so viel Freibad-Pommes wie nur geht und übt fleißig seine Arschbombe. Für viele heißt es aber auch, ab in den Ferialjob und einen ersten Einblick in die Arbeitswelt bekommen und vor allem das erste selbst erarbeitete Geld verdienen. Welche Erinnerungen die Burgenländerinnen und Burgenländer an ihren ersten Ferialjob haben, erzählen Sie Sophie Bieler im Seebad Rust.
1: Mein erster Ferialjob war auf einer Baustelle und da habe ich Fliesen tragen müssen bis in den dritten Stock auf bei 30 Grad.
2: Mein erster Ferialjob war in einem Furnierwerk. Wir haben im Prinzip aus gedämpften Holzstämmen Furnierscheiben runtergeschnitten und dann für den Verkauf an Tischlereien und so weiter vorbereitet.
3: Ich durfte mal einer Dame die Haare waschen und halt aufkehren und helfen.
4: Mein Ferialjob war beim Drogeriegeschäft damals. Ich habe viel neue Waren eingeschlichtet, auch die ganzen Regale ausgeputzt und kassiert.
0: Ja, bei diesen handwerklich anspruchsvollen Jobs ist man auf jeden Fall bestens gerüstet für die zukünftige Arbeitswelt.

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1: Im Studio ist Felix Schneider-Storm. Der niedrige Wasserstand der Donau schränkt die Schifffahrt erheblich ein. Sowohl Touristenschiffe als auch Güterfrachter sind vielerorts zum Erliegen gekommen. Österreich sei auf der Wasserstraße dennoch gut gerüstet, sagt heute Infrastrukturminister Peter Hanke. Claudia Peintner-Schmidt berichtet.
2: Eine behördliche Sperre der Wasserstraße Donau ist in Österreich derzeit nicht erforderlich, betont Infrastrukturminister Peter Hanke von der SPÖ.
3: Bei aller Problematik, die sich in diesen Tagen zeigt, darf ich eben hinweisen, Österreich ist auch dafür gut gerüstet.
2: Das letzte vergleichbare Niederwasser trat 2018 sowie 2003 auf. Man habe aus den Erfahrungen der Vergangenheit gelernt, so Hanke. Jährlich werden mittlerweile 30 Millionen Euro in den Erhalt der Wasserstraße investiert.
3: Von diesen 30 Millionen gehen 16 Millionen in die Instandhaltung und der Differenzbetrag in Forschungsprojekte.
2: Wichtig sei auch, dass die Länder im Donauraum intensiver zusammenarbeiten, fordern Vertreter aus Wirtschaft und Politik, um die Wasserstraße die ganze Strecke entlang robuster gegen Trockenheit oder Hochwasser zu machen.
1: Die Austrian Airlines haben im ersten Halbjahr einen Verlust von 94 Millionen Euro eingefahren. Um weitere Verluste zu vermeiden, streicht die Auer jetzt die Verbindung Wien-Graz ab dem Winterflugplan. Die Strecke Wien-Klagenfurt ist für den Winter vorerst gesichert, sagt Auer-Chefin Mann. Ob die Strecke dann im Laufe des kommenden Jahres gestrichen wird, dazu äußert sie sich noch nicht. Ein Drittel der Autolenkenden, die einen Kreisverkehr verlassen, blinkt nicht. Das hat eine groß angelegte Untersuchung des Kuratoriums für Verkehrssicherheit ergeben. Mit dem Fahrrad oder dem E-Scooter geben gar über zwei Drittel kein Zeichen vor dem Ausfahren aus dem Kreisverkehr. Mehr von Bernd Kuschuh.
4: Rund 18.500 Fahrzeuge an Kreisverkehren in fast allen Bundesländern hat das Kuratorium für Verkehrssicherheit beobachtet. Das Ergebnis: 33% der Kfz-Lenker und Lenkerinnen blinken nicht beim Ausfahren und 70% der Radler- und E-Scooter-Fahrer geben keine Blink- oder Handzeichen. Verkehrssicherheitsexperte Klaus Robertsch warnt.
5: Das Unfallrisiko steigt, weil die anderen Verkehrsteilnehmenden nicht einschätzen können, wohin der Autofahrer bzw. der Radfahrende fährt.
4: Außerdem steige die Staugefahr, denn wer sieht, dass ein Auto blinkt und aus dem Kreisverkehr ausfährt, kann rascher in den Kreisverkehr einfahren. Lkw- und Buslenker blinken übrigens öfter als Pkw-Lenker. An sich sind Kreisverkehre relativ sicher. Anders als auf Kreuzungen passieren im Kreisverkehr fast nur Sachschadenunfälle.
1: Ein Erdbeben der Stärke 4,3 hat heute Vormittag den Norden der Toskana erschüttert. Die Erschütterung war bis nach Florenz zu spüren. Laut dem italienischen Institut für Geophysik und Vulkanologie lag das Zentrum des Bebens rund 7 Kilometer westlich von Pisa. Der schiefe Turm dort wurde aber nicht beschädigt und bleibt auch geöffnet, heißt es. Das waren die Nachrichten mit Felix Schneider-Storm. Zum Wetter.
6: Die Temperaturen steigen. In den Landeshauptstädten hat es aktuell zwischen 31 Grad in Bregenz und 40 Grad in Wien-Stammersdorf. Und damit ist der neue Allzeit-Hitzerekord nur noch eine Frage von wenigen Stunden. Die Sonne brennt nämlich auch heute Nachmittag weiterhin auf die trockenen Böden. Gewitter schaffen kaum Abhilfe, bilden sich nur vereinzelt im Bergland. Morgen dann nochmal große Hitze. Am Donnerstag beenden teils schwere Gewitter dann die Hitze im Westen. Am Freitag sind auch im Osten 10 Grad weniger als heute am Programm. So viel zum Wetter von Carmen Schüssling.
7: 14.03 Uhr der Radio Burgenland, Verkehrsservice S31 Burgenland Schnellstraße. Hier gibt es weiterhin die Sperre zwischen Sieggraben und Weppersdorf Nord. Grund ist ein Waldbrand neben der Fahrbahn. Der Verkehr wird über die B50 umgeleitet.
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7: Und wenn das Autofahren mit Klimaanlage schon mehr Spaß macht, als daheim in der heißen Wohnung zu sitzen, dann muss wohl Hochsommer sein. Ja, lassen wir es uns gut gehen. Nur nicht in die Augen blasen. Nur nicht in die Augen blasen, das tut weh. Den perfekten Soundtrack für Ihre Spritztour gibt's hier. Hey, es ist Chris Rea und The Road to Hell.

0: in der Cry for One, Two, It's My Party, Leslie Gore auf Radio Burgenland. Na, wie schaut's aus? Heute schon geflucht?
1: Sakra.
2: Ui, Patsch.
3: Hoppala.
1: Mist.
3: Scheiße.
4: Zapperlot.
0: Na, Zapperlot ist ja harmlos. Da gibt's viel schlimmere Ausdrücke, die wir jetzt im Radio natürlich nicht senden. Eh klar, aber im Schnitt kennt jeder von uns 50 verschiedene Schimpfwörter. Und auch wenn wir alle gelernt haben, sie möglichst nicht zu benutzen, kommt eine erstaunliche Nachricht. Fluchen ist gesund. Hm? Wer häufig flucht, hat mehr Kraft und ist glücklicher. Warum das so ist und wo es uns besonders hilft, weiß Mariella Tremmel.
5: Wer flucht, erscheint ehrlicher, glaubwürdiger und überzeugender. Das sagen jetzt Wissenschaftler. Trotzdem ist der Kontext wichtig, wann und wo geflucht wird. Fluchen unter Arbeitskollegen fördert den Teamgeist. Durchs Fluchen sollen Mitarbeiter Solidarität gegenüber ihren Kollegen ausdrücken. Und das wiederum wirke sich positiv auf den Teamgeist aus, sagen die Forscher. Durchs Fluchen lassen sich Schmerzen besser ertragen. Das haben britische Psychologen herausgefunden. Sie sagen, Fluchen aktiviert das sympathische Nervensystem und das wiederum lindert das Schmerzempfinden. Ärger ablassen soll uns also körperlich stärker machen. Wissenschaftler vermuten dahinter, dass uns Fluchen enthemmt, wir dabei leichter über unsere Grenzen gehen und nicht über die Folgen einer Überanstrengung nachdenken.
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Schöner Gruß aus den 90ern mit den Jungs, die heute noch Hallen füllen. Als nächstes übermorgen in Las Vegas. Die Backstreet Boys, As Long As You Love Me. So klingt ihr Dienstag mit uns.

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0: Down in the Boondocks, Billy Joe Royal auf Radio Burgenland. Es ist 3:30 und damit zu den Schlagzeilen aus dem Burgenland.
1: Mit Gina Maria Knotzer. Rund 25 Feuerwehren sind aktuell bei einem großen Vegetationsbrand im Raum Sieggraben im Einsatz. Betroffen ist ein Gebiet von rund 7 Hektar, das entspricht rund 10 Fußballfeldern. Angefordert wurden unter anderem die Feuerwehr Rust samt Drohne sowie spezielle Vegetationsbrandzüge aus den Bezirken Oberwart und Oberpullendorf. Mittlerweile ist das Feuer zwar großteils unter Kontrolle, der Wind entfacht aber immer wieder die Flammen. Bilder sehen Sie online auf burgenland.orf.at. Im Fall der 4 aufgrund erhöhter Asbestwerte geschlossenen Steinbrüche sind nun alle Verfahren bei der Bezirkshauptmannschaft Oberwart anhängig. Aus Effizienzgründen wurde die behördliche Zuständigkeit nun bei der BH konzentriert. Basis hierfür ist eine Verordnung der Landesregierung. Bei der Segel Grand Slam Regatta im Olympiarevier von Los Angeles liegt das Neusiedler-Duo Laura Farese, Matthäus Zöchling nach dem ersten Tag auf Platz 11 der NACRA 17-Klasse. Die beiden sind damit das aktuell beste Boot aus Österreich bei dieser Regatta. Und jetzt noch der Blick aufs Wetter.
0: Brütend heiß ist es am Nachmittag. Bei viel Sonne und nur ganz wenigen Wolken werden es im Burgenland heute noch bis zu 40 Grad. Jetzt messen wir 36 Grad in Oberwart, 38 Grad in Lutzmannsburg und 38 Grad auch in Eisenstadt. Morgen am Mittwoch bleibt es hochsommerlich heiß mit 35 bis 40 Grad. Es gibt von der Früh weg wieder viel Sonne. Am Nachmittag entstehen zwar ein paar Quellwolken, aber aus aktueller Sicht bleibt es meist trocken. 14.32 Uhr, der Radio Burgenland Verkehrsservice S31, Burgenland Schnellstraße Richtung Oberpullendorf. Die Sperre zwischen Sieggraben und Weppersdorf Nord ist weiterhin aufrecht. Grund ist ein Waldbrand neben der Fahrbahn. Der Verkehr wird über die B50 umgeleitet. Und Wien, Tangente Richtung Kagran. Vom Gürtel bis zum Handelskai, Kolonnenverkehr. Radio Burgenland-Hörer melden hier ein defektes Fahrzeug.
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0: angesichts der 40 Grad, die sich heute ausgehen könnten. Die Frage des Tages, wo ist es kühl? Im Wasser, im Freibad, in der Kältekammer oder im Supermarkt beim Tiefkühlregal? Ganz sicher. Aber auch in der Burg oder im Schloss. Gut, dass Philipp Johann Spiegelfeld ab heute neue Schlossbesuche anzubieten hat.
1: Hinter mir Schloss Steins in der wunderschönen Steiermark. Hier wohnt Franz Meran mit seiner entzückenden Familie. Und wenn man hier steht, muss man immer an einen Namen denken. Erzherzog Johann. Uns verbindet dieser wunderbare Vorname. Der Unterschied ist nur, er hat Geschichte geschrieben und ich nicht.
0: Heute sind wir also um 21.05 Uhr in ORF 2 in der Nachbarschaft unterwegs in der Steiermark. Nächste Woche steht dann das Burgenland im Mittelpunkt mit einem Schlossbesuch bei Familie Schlanitz-Bolldorf im Schloss Kobersdorf.

Nach dem Burnout war die Musik. Ja, Anka, habt doch Früchte getragen. Heute steht auch noch ein Amadeus Austrian Music Award auf ihrer Kommode. Caro Fuchs auf Radio Burgenland, es ist jetzt 14.54 Uhr.

0: Oberstdorf. Dort wurden 40,8 Grad gemessen, ein Allzeittemperaturrekord in Österreich. Damit fällt der Rekord aus 2013, damals sind in Bad Deutsch-Altenburg 40,5 Grad gemessen worden. Nach den riesigen Waldbränden an der französischen Atlantikküste mussten letzte Woche mehr als 220.000 Menschen ihre Häuser verlassen. Die Brände sind seit dem Wochenende aber unter Kontrolle. Inzwischen durften die Bewohner zurückkehren, gestern Abend auch die letzten in die vom Feuer am meisten zerstörten Ortschaften. Aus Frankreich berichtet Ernst Kernmeier.
1: Die 3.500-Einwohner-Gemeinde Le Porche gestern Abend. Nach dem Feuer von letzter Woche sehen viele Bewohner erstmals wieder das, was von ihren Häusern übrig geblieben ist. Die vierköpfige Familie Sabou sucht in den Ruinen ihres Hauses nach Dingen, die vielleicht noch verschont geblieben sind. Wie soll es jetzt weitergehen? Wir müssen einmal überlegen, was wir zum Schulbeginn machen, wo wir wohnen können, sagt Marius Sabou. Dann können wir aufräumen und hoffentlich neu anfangen. Die Kiefern- und Pinienwälder rund um Le Porche, wenige Kilometer von den Atlantikstränden entfernt, haben letzte Woche gebrannt wie Zunder. Eine Fläche viermal so groß wie Paris ist in der Region abgebrannt. Wie es in der Gemeinde weitergeht, ist derzeit unklar.
0: Aufgrund der niedrigen Pegelstände an der Donau ist die Güterschifffahrt weitgehend zum Erliegen gekommen, teilt das Infrastrukturministerium mit. Österreich sei auf der Wasserstraße dennoch gut gerüstet, sagt Minister Peter Hanke. Jährlich sollen daher 30 Millionen Euro in den Erhalt der Wasserstraße Donau investiert werden, so Hanke. Außerdem gibt es Versuche mit Lastschiffen, die mit Kies beladen und seitlich außerhalb der Fahrrinne so positioniert werden, dass Wasser gezielt nach innen gedrückt wird. In der Stadt Salzburg ermittelt die Polizei jetzt im Fall der unerlaubten Handyaufnahmen in der Herrentoilette des Roten Kreuzes. Mehr von Peter Obermüller.
2: Das beschlagnahmte Handy des mutmaßlichen Täters wird technisch ausgewertet. Es werden Zeugen und Betroffene befragt. Es muss auch geklärt werden, ob die Aufnahmen aus der Herrentoilette im ersten Obergeschoss der Salzburger Rotkreuzzentrale weitergegeben wurden. Wie berichtet, wurde das Mobiltelefon durch Zufall in der Decke der Toilette entdeckt. Die Kamera filmte im Dauermodus. Das Kriminalreferat im Stadtpolizeikommando geht weiter von einem extremen Eingriff in die Persönlichkeitsrechte und in die Intimsphäre der Betroffenen aus. Für verunsicherte Kollegen hat das Salzburger Rote Kreuz Ansprechkontakte eingerichtet.
0: In Guatemala-Stadt baut der Vorarlberger Seilbahnbauer Doppelmeier eine riesige urbane Seilbahn mit zwei Linien. Geplant sind 12 Stationen über 8,6 Kilometer mit knapp 500 Kabinen, in denen je 12 Passagiere Platz haben. Das Projekt soll 2028 fertiggestellt sein. Die Kosten belaufen sich laut Medienberichten auf rund 200 Millionen Dollar. Das waren die Nachrichten mit Felix Schneider-Storm. Zum Wetter.
3: Wir haben es ja gerade gehört, ein neuer Allzeithitzerekord ist vor kurzem aufgestellt worden in Wien-Stammersdorf mit 40,8 Grad und in den nächsten ein, zwei Stunden können die Temperaturen noch ein paar Zehntel Grad steigen. In den Wettergeschichtsbüchern wird mit heute ein neues Kapitel aufgeschlagen. Auch morgen wird es in Niederösterreich und im Wiener Raum noch einmal ähnlich extrem und Gewitter bleiben heute die Ausnahme. Einzelne bilden sich noch in Tirol und dem Salzburger Land. So viel zum Wetter von Carmen Schüssling.
4: 15:03 der Radio Burgenland, Verkehrsservice S31 Burgenland Schnellstraße Richtung Oberpullendorf. Sperre zwischen Siegraben und Weppersdorf Nord, die ist nach wie vor aufrecht. Grund ist ein Waldbrand neben der Fahrbahn. Der Verkehr wird über die B50 umgeleitet. Und Wien, Tangente Richtung Kagran. Ein Plus von 20 Minuten haben Sie vom Absbergtunnel bis zum Knoten Prater.
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4: Und gleich mit dem Künstler, der uns sonnenbrillentechnisch ein echtes Vorbild ist, Elton John. Bis zu 250.000 Stück besitzt er angeblich. Ich finde oft nicht einmal die eine, die ich habe. Ja, I'm Still Standing gibt es die Stunde noch. Hier im Mix den Anfang machen die Eurythmics. Ich bin Julia Paus. Wünsche einen schönen Nachmittag am Montag.

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0: Boris Bukowski an diesem heißen Dienstag. 40 Grad werden es heute. Und ganz besonders spürt man das derzeit in der Landwirtschaft. ORF-Burgenland-Reporter David Marosek ist heute im Bezirk Güssing unterwegs. Dort trifft der Landwirt Martin Jautz aus Dobai, der gerade mit Mähdrescher und Traktor seine Maisfelder ernten will.
1: Wie schaut es jetzt aus da mit der Ernte von Mais?
2: Ja, die Ernte von Mais ist ja keine mittlere, sondern eine richtige Katastrophe. Wie man da sieht, da haben wir Pflanzen, da ist nicht mal ein Kolbenansatz da, da ist auch keiner da. Und dann haben wir sowas Ähnliches wie einen Kolben. Das ist so gut wie nichts. Jetzt haben wir halt null Energie in der Pflanze, weil einfach das Wasser ausgegangen ist.
1: Was heißt das für den Betrieb?
2: Für den Betrieb ist das wirtschaftlich eine Riesenherausforderung. Das kann schon noch zwei Jahre haben. Müssen wir leider aufhören.
1: Was braucht es, dass jetzt besser wird?
2: Ein kleines Wunder. Wasser von oben.
0: Also es ist nicht leicht. Es bleibt mühsam, sage ich jetzt mal, herausfordernd. Die Bilder zur Geschichte sehen Sie im Burgenland heute um 19 Uhr im ORF 2.

0: Mary Hopkin. Those were the days auf Radio Burgenland. Und ich würde sagen, wir machen mal weiter mit Geschichtsstunde mit Billy Joel. Ja. Nimmt uns mit in die Geschichte der Literatur, Musik, Film bis hin zur Politik. Alle großen Namen sind hier vertreten. Hören Sie mal genauer hin. In We Didn't Start the Fire. Also ich glaube, wenn man sich den ganzen Text merkt, kann man überall mitreden. Oder zumindest zur Millionenshow gehen.
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0: Dort regnet's, meinst du echt, auf Radio Burgenland. Es ist 3:30 und damit zu den Schlagzeilen aus dem Burgenland.
1: Mit Gina Maria Knotzer. 31 Feuerwehren mit rund 300 Einsatzkräften sind bei Siegraben im Bezirk Mattersburg im Löscheinsatz. Ein Flurbrand hat auch auf ein angrenzendes Waldstück übergegriffen. Bezirksfeuerwehrkommandant Adi Binder.
2: Es wurden Kräfte aus Niederösterreich beigezogen, es wurden Kräfte aus dem benachbarten Bezirk Oberbullendorf in der Erstphase beigezogen. Letztendlich standen alle Vegetationsbrandbekämpfungszüge des Bezirkes Mattersburg im Einsatz. Zwei weitere VBB-Züge des Bezirkes Oberbullendorf und jetzt vor circa einer Stunde haben wir noch einen VBB-Zug aus dem Bezirk Geisterstadt-Umgebung nach Alomit.
1: 4 Hektar Fläche sind abgebrannt, das Feuer ist mittlerweile unter Kontrolle. Heute ist der österreichische Kader für die Flag-Football-Weltmeisterschaft in Düsseldorf nominiert worden. Für Österreich wird auch Caroline Kugler aus Neudörfel mit dabei sein. Österreichs Frauen zählen zum erweiterten Favoritenkreis und liegen auf Platz 6 der Weltrangliste. Und jetzt noch der Blick aufs Wetter.
0: Die Hitzewelle hat uns fest im Griff. Bis zu 40 Grad kann es bei viel Sonne und fast keiner Wolke am Himmel bekommen. Wir messen jetzt 38 Grad in Podersdorf, 38 in Unterpetersdorf und 37 Grad in Welten. Morgen am Mittwoch geht dann die Hitzewelle weiter. Bei 35 bis 40 Grad überwiegt den ganzen Tag die Sonne. Am Nachmittag zeigen sich einige Quellwolken, Regenschauer und Gewitter, sind im Burgenland aus aktueller Sicht aber eher unwahrscheinlich. 15.32 Uhr, der Radio Burgenland, Verkehrsservice S31, Burgenland-Schnellstraße. Die Sperre zwischen Sieggraben und Weppersdorf Nord ist nach wie vor aufrecht. Grund ist der Waldbrand neben der Fahrbahn. Der Verkehr wird über die B50 umgeleitet. Und Wien, Tangente Richtung Kagran, ein Plus von 20 Minuten haben Sie hier vom Absbergtunnel bis zum Knoten Prater.
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0: Waterloo Robinson, Hollywood auf Radio Burgenland heute an diesem 4. August und wir feiern sie heute. Sie ist nachtaktiv, sie ist schnell, nicht die Arbeitskollegin, sie ist ganz, ganz leise, die Schleiereule, wird nicht umsonst Katze der Lüfte genannt.
1: Die gleitet wirklich extrem sanft durch die Luft. Ja, und die Federn sind auch so ein bisschen ausgefranst. Und das wirkt so aerodynamisch, dass die Eulen lautlos durch die Nacht gleiten.
0: Heute ist internationaler Tag der Eule und der steht heute im Zeichen der Schleiereule. Sie ist österreichweit stark bedroht. Im Burgenland geht es ja noch recht gut. Aber wir können sie auch unterstützen, indem wir zum Beispiel Nistkästen bereitstellen. Oder am Abend und in der Nacht in ihren Brutgebieten aufmerksam mit dem Auto unterwegs sind.
1: Schleiereulen sitzen oder generell Eulen sitzen ganz gerne auf den Straßenbegleitstöcken und beobachten da die Straße und lassen sich oft im falschen Moment dann runterfliegen los. Und das Kollisionen mit Autos sind leider auch ein Hauptfaktor. Also da einfach vorsichtig fahren oder achtsam fahren.
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Das ist ein beinhartes Protestlied. Allerdings richtet sich die Kritik nicht gegen eine bestimmte Gruppe, sondern gegen jedermann, der sich betroffen fühlt. Auch gegen mich selbst.

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1: Im Studio ist Felix Schneider-Storm. Mit 41 Grad Celsius war es in Wien vor kurzem so heiß wie noch nie in Österreich. Es ist ein Allzeittemperaturrekord, der in Wien-Stammersdorf gemessen wurde. Auch in Niederösterreich ist mit 40,6 Grad in Langenlebern der Bundesländerrekord und vormalige nationale Temperaturrekord von 40,5 Grad in Bad Deutsch-Altenburg gefallen. Wer kann, sucht

0: Milliarden Dollar Erlös übertraf das Unternehmen die Erwartungen der Analysten deutlich. Das größte Wachstum kommt nach wie vor aus den USA, vor allem aus dem Geschäft mit Regierungsbehörden, das um 90% auf 809 Millionen Dollar zulegte. Recherchen zufolge setzt etwa die US-Einwanderungsbehörde ICE die Software von Palantir ein. Trotz teils starker Kritik an diesem Einsatz bleibt die Firma auf Wachstumskurs. Firmenchef Alex Karp positioniert sein Unternehmen als Gegengewicht zu KI-Anbietern wie Anthropic oder OpenAI. Unternehmen sollen deren KI zwar nutzen können, ihre Daten aber selbst behalten. Dabei will Palantir helfen, so der Firmenchef.
1: Der Bestand der in Zentral- und Ostafrika beheimateten bedrohten Berggorillas ist in den letzten Jahren gewachsen. Das gibt die Internationale Union zur Bewahrung der Natur, IUCN, bekannt. In den 1980er Jahren war die Population auf weniger als 620 Tiere geschrumpft. Heute leben wieder mehr als 1000 Berggorillas in der Region. Sie zählen zu den am stärksten bedrohten Menschenaffen der Welt. Das waren die Nachrichten mit Felix Schneider-Storm. Zum Wetter.
2: Die Hitze hat sich in der letzten Stunde noch weiter verschärft. 41,0 Grad stehen jetzt in Wien-Stammersdorf zu Buche. Dieser neue nationale Temperaturrekord muss vom amtlichen Wetterdienst der Geosphere Austria noch bestätigt werden. Über 35 Grad sind es in allen Landeshauptstädten heute geworden. Einzig in Bregenz kühlt der Bodensee. Hier sind es 33 Grad. Morgen geht die Extremhitze in Niederösterreich und Wien in die Verlängerung. Zumindest eine kurzfristige Abkühlung kommt dann am Freitag. So viel zum Wetter von Carmen Schüssling.
3: 16.03 Uhr, der Radio Burgenland, Verkehrsservice S31, Burgenland-Schnellstraße Richtung Oberpullendorf. Die Sperre zwischen Siegraben und Weppersdorf Nord ist nach wie vor aufrecht. Grund ist der Waldbrand neben der Fahrbahn. Der Verkehr wird über die B50 umgeleitet. Und Wien, Tangente Richtung Kagran, 20 Minuten Zeitverlust haben Sie vom Absbergtunnel bis zum Knoten Prater.
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3: Kurz nach vier für den letzten Rest, der noch vom Arbeitstag übrig ist. Gibt's noch Energie? Von den Archies. Sugar, Sugar. In musikalischer Form hilft das sicher auch. Ein Wachmacher von Hubert von Geusern. Auch dabei im Musikmix. Und los geht's mit Billy Joe Spears und Blanket on the Ground.

0: Sugar, The Archies auf Radio Burgenland. Und wenn die deutsche Bundesliga ruft, dann antwortet Oberschützen mit Alina Kerschbaumer. Das 17-jährige Fußballtalent aus dem Südburgenland hat für 3 Jahre beim 1. FC Köln unterschrieben und wird mit dem Traditionsclub ihre erste Saison in der deutschen Bundesliga bestreiten. Verena Mühl hat sie vor ihrer Abreise getroffen.
1: Ich war das einzige Mädchen im Verein und ich war zwar nur mit Burschen, aber ja, ich habe mit denen allen sehr gut verstanden. Und auch bei uns in der Familie war das irgendwie nie eine große Ausnahme, dass ich da jetzt Fußball spiele, sondern das haben wir eigentlich alle sehr cool gefunden und ich bin da immer unterstützt geworden.
2: Ihre Karriere startet zu Hause in Oberschützen. Mittlerweile spielt sie fürs U19-Nationalteam und hat ihre erste Saison in der österreichischen Bundesliga absolviert. Jetzt geht's auf nach Köln.
1: Ja, ich freue mich sehr. Natürlich ist es ein großes Abenteuer. Es ist ein sehr großer Verein, aber sehr traditionell und familiär. Die deutsche Bundesliga und die österreichische Bundesliga ist ein großer Unterschied. Und ja, da möchte ich einfach schauen, dass ich so schnell wie möglich mich an die anderen anpasse, an das Niveau anpasse und ja, dann gute Leistungen bringe und hoffentlich viel Spielzeit bekomme.
2: Und was macht Alina Kerschbaumer, wenn sie mal nichts von Fußball wissen will?
1: Wenn ich jetzt abseits vom Platz bin, tue ich gerne Musik hören. Wenn ich zu Hause bin, gehe ich gerne mit meinem Hund spazieren, treffe mich mit meinen Freunden, die ich halt nicht so oft sehe. Oder allgemein halt die anderen Familienmitglieder besuchen.
3: Na, sowas gehört ja angezeigt. Der Inspektor, hallo!

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0: Amerika Falco am Dienstagnachmittag. Es ist genau 16:30.
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2: Mit Gina Maria Knotzer. Rund 300 Feuerwehrleute rückten zum Mittag zu einem Flur- und Waldbrand bei Siggraben aus. Der Wind hat die Flammen immer wieder befeuert. Auch die Wasserversorgung stellte die Helferinnen und Helfer vor Herausforderungen, sagt der Mattersburger Bezirksfeuerwehrkommandant Adi Binder.
3: Die Wasserversorgung war durchaus etwas problematisch, vor allem in der Anfangsphase. Wir haben dann ziemlich zügig einen Tankpendelverkehr eingerichtet mit den vorhandenen Tanklöschfahrzeugen, wobei die Tanklöschfahrzeuge aus Niederösterreich sich aus dem Hydrantennetz auf der niederösterreichischen Seite der Nachbargemeinde Schwarzenbach bedient haben. Die burgenländischen Tanklöschfahrzeuge waren zum Füllen in der Ortschaft von Siggraben und als Unterstützung hatten wir auch ein Großtankfahrzeug von der Straßenmeisterei vor Ort.
2: Der Brand ist mittlerweile unter Kontrolle. Die Löscharbeiten selbst sind noch nicht abgeschlossen. Aufgrund der starken Rauchentwicklung wurde die S31 Burgenland-Schnellstraße bei Siggraben in Fahrtrichtung Oberpullendorf gesperrt. Mehr dazu auch im Radio Burgenland-Verkehrsservice nach unserem Journal. Die extreme Hitze hält auch weiter an. Im gesamten Burgenland wurden heute wieder Temperaturen bis zu 39 Grad gemessen. Die anhaltende Hitzebelastung setzt vielen Menschen zu. In Deutsch-Kaltenbrunn wurde deshalb ein eigener Hitzeschutzraum eingerichtet. Rosa Nutz mit den Details.
4: Konkret handelt es sich dabei um einen barrierefreien Raum im Erdgeschoss des Gemeindezentrums. Dort können Menschen für eine Weile der Hitze entkommen, so Bürgermeisterin Andrea Reichel von der SPÖ.
5: Also aufgrund der anhaltenden Hitze haben wir uns jetzt entschlossen, heuer seit diesem Sommer den Raum, der durch die Bodenkühlung klimatisiert ist, für die Bevölkerung zu öffnen. Er war ursprünglich oder ist eh noch immer unser Vorstandssitzungsraum. Es gibt auch was zum Trinken, es wird Wasser angeboten.
4: Die Temperatur im Raum beträgt um die 23 Grad. Das Angebot ist kostenlos und kann ohne Voranmeldung in Anspruch genommen werden.
5: Das hat sicher nicht jeder zu Hause eine Klimaanlage. Es richtet sich an die ältere Menschen, an die Familien mit Kindern und an alle hitzeempfindlichen Personen, die es so gibt in unserer Gemeinde.
4: Geöffnet ist der Hitzeschutzraum von Montag bis Freitag, jeweils von 7 bis 19 Uhr.
2: Und wir werfen auch einen Blick in den Hitzeschutzraum in Deutsch-Kaltenbrunn in Burgenland heute ab 19 Uhr in ORF 2. Der Anteil der angestellten Profispielerinnen in der Frauenfußball-Bundesliga hat sich nach Angaben der Union Sportgewerkschaft in den vergangenen beiden Jahren deutlich erhöht. Aktuell ist mehr als die Hälfte der Spielerinnen angestellt, die meisten allerdings nur geringfügig oder in Teilzeit. Vor zwei Jahren war es nur ein Viertel der Spielerinnen. Und jetzt noch der Blick aufs Wetter.
6: Der Tag klingt sonnig und heiß aus. Der Abend und die Nacht werden sternenklar sein. Die Werte sinken auf 26 bis 20 Grad, nach Süden zu auf bis zu 17 Grad. Jetzt messen wir aber noch 38 Grad in Parndorf, 37 in Großwarersdorf und 37 Grad in Königsdorf. Morgen am Mittwoch bleibt es so hochsommerlich heiß mit 35 bis 40 Grad. Es gibt von der Früh weg wieder viel Sonne. Am Nachmittag entstehen zwar ein paar Quellwolken, aus aktueller Sicht bleibt es aber meist trocken. 16.33 Uhr, der Radio Burgenland Verkehrsservice S31 Burgenland Schnellstraße Richtung Oberpullendorf. Hier gibt es noch die Sperre zwischen Siggraben und Weppersdorf Nord aufgrund eines Waldbrandes neben der Fahrbahn. Der Verkehr wird über die B50 umgeleitet. Und Wien, Tangente Richtung Kagran, 15 Minuten Zeitverlust haben Sie hier zwischen Absbergtunnel und dem Knoten Prater.
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0: bis zu 40 Grad und das nicht nur heute, sondern auch morgen. Bedeuten, wir brauchen einen guten Plan. Nicht nur für jetzt, sondern vor allem für die Zukunft. Hm? Wie wär's mit einer Hitliste, um nicht zu sagen Hitsliste der Klimahelden unter den Bäumen?
1: Diese Liste beinhaltet natürlich nur ein paar Beispiele, da gibt es wesentlich mehr, aber gut aufgepasst für alle, die vielleicht jetzt einen neuen Garten anlegen, aber auch bitte alle Gemeindevertreter und Vertreterinnen, falls man in der Gemeinde neue Pflanzen setzen möchte, würde sich auch die Gledicie gut eignen.
0: Die Gledicie, das ist noch ein bisschen ein Geheimtipp. Unsere Kräuterhexe Uschi Zecelic stellt sie uns vor und noch viel mehr Bäume, die mit Hitze und Trockenheit umgehen können, in der neuen Garten-Podcast-Folge.
1: Die Gledicie ist eigentlich ein wunderschöner Baum. Mir ist er häufiger jetzt aufgefallen, weil jetzt gerade seine Blüten zu sehen sind. Wenn sie auch sehr zart sind, die schauen so aus wie kleine Federbüschel, so weißlich-grünlich. Mir ist es aufgefallen, wie ich das letzte Mal in den Seewinkel gefahren bin. So in Winden, Weiden, ich glaube in Burbach waren viele Gledicien. Ja. Das ist ein Lederhülsenbaum. Er kommt aus Asien und ist der Robinie ein bisschen ähnlich. Er hat eine wunderschöne große Krone. Die Blüten, die duften sogar ein bisschen und die Blätter sind so ein bisschen lichtdurchlässig, so fedrig. Ich finde den wirklich sehr, sehr schön. Er hat allerdings längliche Dornen am Stamm, aber weil das eh so weit oben ist, also das tut uns jetzt nichts.
2: Und er hat ganz interessante, man möchte sagen, Früchte, eigentlich sind Samen, Uschi, gell?
1: Also so platte Hülsen, daher auch der Name, das fällt dann auf, die hängen dann runter und die haben sogar ein essbares Fruchtfleisch. Okay. Das ist ein Wahnsinn, ja. Und der Baum, der zeichnet sich wirklich durch eine extreme Hitze- und Trockenheitsverträglichkeit aus. Also das ist ein Baum, den ich sehr hübsch finde, zum Beispiel in einer Stadt oder auch in einem Dorf.
0: Ja, man muss nur wissen, sich anzupassen. 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
1: Willkommen zum Journal um 5. Das sind heute unsere Themen. Durch die anhaltende extreme Hitzewelle mit einem neuen Allzeit-Temperaturrekord in Österreich ist die Regierung besonders gefordert. Das AKW Poksch in Ungarn geht doch nicht vom Netz. Das ORF-Führungsteam von Clemens Pick mit 7 Neuen ist bekannt. Aus dem Journalstudio begrüßt Sie Felix Schneider-Storm. Österreich steckt mitten in der zweiten extremen Hitzewelle des Jahres. Abermals fallen Temperaturrekorde. 41 Grad sind heute in Wien gemessen worden. Und das ruft auch die Regierung auf den Plan. Den Vorwurf der Säumigkeit weist man seitens des Bundes zurück. Mehr von Eva Haslinger.
2: Neue vereinfachte Regeln für den Einbau von Klimaanlagen in Wohnungen, ein Aktionsplan Coole Schule. Das sind einige der Maßnahmen, die in den letzten Wochen angekündigt und bisher nicht umgesetzt wurden. Dem Vernehmen nach sind die Gespräche hier schon recht weit. Sowohl bei den Schulen als auch beim Thema Wohnen geht man in den zuständigen Ministerien von einer raschen Einigung aus. In Sachen Stromversorgung sei alles stabil, heißt es unterdessen aus dem Energieministerium. Es seien keine Auswirkungen auf die Versorgungssicherheit zu erwarten. Übermorgen Donnerstag soll eine interministerielle Arbeitsgruppe zusammenkommen, um sich mit der aktuellen Hitze zu befassen. Das kündigt Bundeskanzler Christian Stocker am Nachmittag in einer Aussendung an.
1: In Ungarn hat die Hitze und Trockenheit zu einer Energiekrise geführt. Das einzige Atomkraftwerk im Süden des Landes, in der Nähe der Stadt Poksch, wird jetzt aber doch nicht, wie angekündigt, komplett heruntergefahren. Derzeit stehe noch genug Kühlwasser zur Verfügung, berichtet Alexander Kofler.
3: Am Wochenende wurde angekündigt, das Atomkraftwerk Poksch auf ein Minimum herunterzufahren, denn wegen des historisch niedrigen Pegels der Donau steht für die 4 Reaktoren zu wenig Kühlwasser zur Verfügung. Jetzt sei es den Ingenieuren aber gelungen, die für den Betrieb einer Turbine erforderliche Menge an Kühlwasser zu reduzieren, sagt heute der ungarische Ministerpräsident Peter Madjar. Damit kann der Atommeiler weiter Strom produzieren, wenn auch längst nicht auf Normalniveau. Das hat in Ungarn zu einer Energiekrise geführt, denn fast die Hälfte des landesweiten Verbrauchs

0: Weiterentwicklung von Frühwarnsystemen an den Grenzen und Social-Media-Überwachung aus. Der künftige ORF-Generaldirektor Clemens Pick hat sich entschieden, wer in den nächsten 5 Jahren in seinem Führungsteam arbeiten wird. Er schlägt im Stiftungsrat, der in genau einer Woche bestellen wird, 3 neue in den zentralen Direktionen vor und 4 neue Landesdirektorinnen und Direktoren. Es sind einige Überraschungen darunter und es fehlen die im Vorfeld kolportierten und parteipolitisch zugeordneten Namen, wie Stefan Kapperer berichtet.
1: Neuer Programmchef und der Clemens Pick soll der bisherige Chefproducer Fernsehen Michael Krön werden. Er hat den erfolgreichen Europäischen Song Contest gemanagt. Für Audience und Plattformen wird Angelika Simmer-Wallinger zuständig sein, bisher Chefredakteurin in Vorarlberg. Und die Finanzen soll die bisherige Vorstandschefin der Tiroler Moser Holding Silvia Lieb übernehmen. Harald Greuter soll technischer Direktor bleiben. In den Landesstudios gibt es 4 Neubesetzungen. In Kärnten und der Steiermark übernehmen die bisherigen Programmverantwortlichen Martin Weberhofer und Sigrid Roch. In Salzburg wird der bisherige Chefredakteur Gerd Schneider Direktor und Landesdirektorin von Vorarlberg soll Julia Ortner werden, derzeit noch in Wien für die blaue Seite ORF.at verantwortlich.
0: Ein Igel hat in einem Supermarkt im deutschen Hessen einen Einbruchsalarm ausgelöst. Statt eines Einbrechers fanden die alarmierten Polizisten den kleinen stacheligen Vierbeiner, der offenbar nach Ladenschluss im Geschäft eingeschlossen worden war. Bei seiner Erkundungstour löste er die Alarmanlage aus. Die Beamten setzten den Igel anschließend wieder in die Freiheit. Das war das Journal um 5 mit Felix Schneider-Storm. Zum Wetter.
2: Inzwischen haben 9 Wetterstationen im Osten Österreichs die 40-Grad-Marke erreicht oder überschritten. Auch die Landeshauptstadt St. Pölten ist das erste Mal seit Beginn der Aufzeichnungen dabei. Ebenso Krems, Langenlois und Gas am Kamp. Und mit 41 Grad in Wien-Staumersdorf hat die Rekordhitze heute neue Höhen erreicht. Auch im Westen in Innsbruck sind es 37 Grad geworden und Gewitter sind derzeit die Ausnahme. Ein paar gibt es in der westlichen Obersteiermark und im Tiroler Oberland. So viel zum Wetter von Carmen Schüssling.
3: 5:05, der Radio Burgenland Verkehrsservice S31 Burgenland Schnellstraße Richtung Oberpullendorf. Die Sperre zwischen Sieggraben und Weppersdorf Nord ist aufgehoben. Die Löscharbeiten nach einem Waldbrand finden nur noch am Fahrbahnrand statt. Wien, Tangente Richtung Kagran, ein Plus von 15 Minuten haben Sie hier vom Absbergtunnel bis zum Knoten Prater.
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3: Und jetzt mit Kylie Minogue und The Locomotion. Schönen Weg in Richtung Feierabend. Schönen Dienstag.

0: Aber das Klopfen hat keinen Sinn.
1: Der Großeinsatz der Feuerwehr bei Sieggraben. Wir haben es schon in den Nachrichten gehört. Ist natürlich auch Thema in Burgenland heute bei Raffaella Pint.
2: Hallo, schönen Nachmittag. Ja, teilweise haben 300 Feuerwehrleute heute bei Sieggraben gegen einen Waldbrand gekämpft. Das Feuer bricht gegen Mittag aus und breitet sich aus. Auch die S31 muss teilweise gesperrt werden. Mittlerweile ist der Brand aber unter Kontrolle.
1: Und Hitze beschäftigt uns anlässlich der Temperaturen auch heute.
2: Ja, an 9 Messstellen in Österreich sind heute mehr als 40 Grad gemessen worden. In Burgenland war es mit 39,4 Grad in Eisenstadt am heißesten. Aber auch das Südburgenland haben die Temperaturen fest im Griff. Die Auswirkungen sind enorm. Niedrigwasser in Flüssen, trockene Felder, natürlich auch die Auswirkungen auf uns Menschen. Die Hitze ist belastend. Wir sprechen auch mit dem ORF-Meteorologen Manuel Oberhauser über diese Hitzewelle und machen einen Ausblick.
1: In Burgenland heute um 19 Uhr in ORF 2.

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0: The Girl Is Mine, Michael Jackson und Paul McCartney. Es ist kurz vor 5:30.
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2: Mit Gina Maria Knotzer. 31 Feuerwehren mit rund 300 Einsatzkräften sind bei Siegraben im Löscheinsatz. Ein Flurbrand hat sich auch auf ein angrenzendes Waldstück übergegriffen. Trockenheit, Wind und die herausfordernde Wasserzubringung haben den Einsatz zusätzlich erschwert. Bezirksfeuerwehrkommandant Adi Binder.
3: Es wurden Kräfte aus Niederösterreich beigezogen, es wurden Kräfte aus dem benachbarten Bezirk Oberbullendorf in der Erstphase beigezogen. Letztendlich standen alle Vegetationsbrandbekämpfungszüge des Bezirkes Mattersburg im Einsatz, zwei weitere VBB-Züge des Bezirkes Oberbullendorf und jetzt vor circa einer Stunde haben wir noch einen VBB-Zug aus dem Bezirk Geisterstadt Umgebung nachalarmiert.
2: 4 Hektar Fläche sind abgebrannt, das Feuer ist mittlerweile unter Kontrolle, der Einsatz aber noch lange nicht beendet. Was das Feuer ausgelöst hat, ist noch unklar. Brandermittler der Polizei sollen die Ursache klären. Die Website der Burg Güssing wurde Ziel eines Hackerangriffs und steht damit nicht alleine da. Laut Burgstiftung sind heute mehrere Webseiten in ganz Österreich gezielt angegriffen worden. David Maruschek.
4: Beim Aufruf der Website der Burg Güssing erscheint nach dem Hackerangriff eine angebliche Sicherheitsüberprüfung. Die Hacker versuchen damit, Schadsoftware auf dem Computer oder dem Smartphone zu installieren. Laut Burgadministrator Michael Gerbafsitz ist man an der Sache dran.
5: Wir haben natürlich dann sofort unsere IT-Sicherheit eingeschaltet und es hat sich mittlerweile herausgestellt, dass der Angriff von einer künstlichen Intelligenz kommt, die halt versucht, Schwachstellen in Websites auszunutzen.
4: Die IT-Abteilung der Burg arbeitet bereits mit Hochdruck an einer Lösung. Derartige Vorfälle habe es bisher noch nicht gegeben.
2: Und der Schrägaufzug der Burg Güssing war am Vormittag Schauplatz eines Rettungseinsatzes. 3 Personen saßen im Aufzug fest. Sie wurden von der Feuerwehr mit Hilfe von Leiter und Seilzug befreit und sicher zurück auf den Boden gebracht. Der neu gewählte ORF-Generaldirektor Clemens Pick hat sein geplantes 13-köpfiges Führungsteam dem Stiftungsrat vorgeschlagen. Auf der Liste steht auch der amtierende burgenländische Landesdirektor Werner Heritsch. Er soll im Amt bestätigt werden und 2027 seine dritte Funktionsperiode antreten. Seit wenigen Wochen läuft für Alina Kerschbaumer das Abenteuer Deutsche Fußball-Bundesliga. Die Burgenländerin steht bei ihrem neuen Club, dem 1. FC Köln, voll im Training und freut sich auf die neue Saison. Marco Rudolf und Michael Gutmann informieren.
6: Begonnen hat die Fußballkarriere von Alina Kerschbaumer beim UFC Oberschützen. 2022 wechselt sie dann in die ÖFB Frauenakademie. 3 Jahre später unterschreibt sie den ersten Profivertrag bei der Vienna. Jetzt folgt der nächste große Schritt. Seit diesem Sommer steht Alina Kerschbaumer beim 1. FC Köln in Deutschland unter Vertrag.
7: Natürlich ist es ein großes Abenteuer. Es ist ein sehr großer Verein, aber sehr traditionell und familiär. Und ja, ich habe mich dort eigentlich von der ersten Minute an sehr wohl gefühlt.
6: Der Sprung nach Deutschland hat auch mit ihren Leistungen im Nationalteam zu tun. Bei der Unter-19-EM 2026 in Bosnien-Herzegowina zeigt sie nicht nur persönlich gute Leistungen, sondern kommt mit dem Team sogar ins Halbfinale. Für ihre Zukunft hat sie noch große Pläne.
7: Ja, ich würde gerne ins A-Team kommen. Und von den Vereinen her würde ich gerne in die Premier League, so zu Chelsea oder Arsenal. Ja, international hoffentlich auch mal zu einer Europameisterschaft mit der A-Nationalmannschaft.
6: Am 22. August startet Köln in die deutsche Frauenbundesliga. Der Gegner heißt dann Eintracht Frankfurt. Alina Kerschbaumer hofft darauf, möglichst viel Spielzeit zu bekommen.
2: Und jetzt gibt's noch den Blick aufs Wetter.
0: Auch in den nächsten Stunden bleibt's noch heiß. Der Abend und die Nacht werden sternenklar sein. Die Werte sinken auf 26 bis 20 Grad. Im Süden kann es noch ein bisschen mehr abkühlen. Wir messen jetzt 36 Grad in Oberschützen, 35 Grad in Pilgersdorf und 38 Grad in Gols. Morgen bleibt es weiter sehr heiß. Die Werte steigen auf 35 bis 40 Grad. Dazu scheint meist die Sonne. Am Nachmittag bilden sich zwar einige Quellwolken, im Burgenland bleibt das Gewitterrisiko aber gering. 17.34 Uhr, der Radio Burgenland Verkehrsservice. Im Burgenland kommen Sie gut voran, aber bitte Vorsicht auf der Tangente Richtung Graz. Bei der Gürtelabfahrt melden Radio Burgenland-Hörer einen Radfahrer am Pannenstreifen. Bitte vorsichtig hier fahren, der Streckendienst ist bereits unterwegs. Und Tangente Richtung Kagran, 15 Minuten Zeitverlust haben Sie vom Absbergtunnel bis zum Knoten Prater.
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1: Steirer Tod. So heißt der Landkrimi aus Österreich, der heute um 20.15 Uhr in ORF 2 zu sehen ist. Und da geht es um einen gefährlichen Einsatz, der alles verändert.
2: Ja.
3: Hallo, du, wann schickst du mir endlich die Fotos von der Leichen?
2: Bin gerade dabei.
3: Du, wie ich gehört habe, dass es sich um eine weibliche Leiche in einem Waldstück handelt, ist mir die Ermordete vom Frühjahr eingefallen. Christina Sewig.
2: Ja, Sandra.
4: Der erste Frauenanteil bei Mordopfern ist in Österreich überdurchschnittlich hoch.
3: Das ist der einzige Bereich, wo die Quote schon stimmt. Wenn es bei den zwei Morden Übereinstimmungen gibt.
4: Nur keine vorherigen Schlüsse ziehen.
2: Ich schicke dir jetzt einmal die Fotos.
4: Vierte.
1: Steirer Tod, ein Landkrimi aus der Steiermark, entstanden übrigens unter burgenländischer Regie. Die Drehbücher stammen nämlich von Maria und Wolfgang Murnberger aus Wiesen, zu sehen in der Primetime in ORF 2.

0: Bye bye, Baby. Na, sagen wir lang noch nichts. Bay City Rollers hier auf Radio Burgenland. Pistazie, Vanille oder doch lieber Urhutler Geschmack. Es ist Hochsaison im Eissalon. Wann, wenn nicht jetzt? Einziges Problem, dass man sich entscheiden kann. Aber wie gesagt, der Sommer ist noch lang. Angusta macht uns jetzt Babsi Balu.
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1: Am Mikrofon ist Anselm Peer. Nach dem Ansturm zehntausender Migranten auf die spanische Stadt Ceuta in Nordafrika haben heute die EU-Innenministerinnen und Minister über die Lehren und Folgen beraten. Nach den Schuldzuweisungen der vergangenen Tage ist es deutlich harmonischer zugegangen, berichtet aus Brüssel Verena Sophie Meyer.
2: Nach dem Streit zwischen Spanien und vielen anderen EU-Ländern gibt es heute breite Anerkennung dafür, wie rasch und effizient die spanischen Behörden auf den Ansturm in Ceuta reagiert haben. Spaniens Innenminister Grande Malasca hat seine EU-Amtskollegen im Detail informiert. 72.000 Menschen sind illegal nach Spanien gekommen, 70.000 haben das Land wieder verlassen. Die übrigen würden jetzt überprüft. Der zuständige EU-Migrationskommissar Magnus Brunner sichert volle Unterstützung zu und spricht davon, dass Migrantinnen und Migranten instrumentalisiert wurden. Durch Menschenhändler und Schlepper. Spanien ermittelt jetzt gemeinsam mit Europol, wer genau dahinter steckt. Kein schlechtes Wort wird hingegen über Marokko verloren, obwohl es genügend Anhaltspunkte dafür gibt, dass Rabat die Szenen zumindest geduldet oder auch mitverursacht hat.
1: Bei neuen gegenseitigen Luftangriffen sind heute in Russland mindestens 5 Menschen getötet worden. Die Ukraine meldet 3 Tote. Die russische Armee hat nach eigenen Angaben auch mehrere ukrainische Schiffe angegriffen. Österreich hat einen neuen Hitzerekord. In Wien-Stammersdorf sind am Nachmittag 41 Grad gemessen worden. Damit ist der bisherige Hitzerekord aus dem Jahr 2013 übertroffen worden. Damals hatte es in Bad Deutsch-Altenburg in Niederösterreich 40,5 Grad. Bei der Hitze haben viele ihre Wassertrinkflasche immer dabei. Wenn sie nicht richtig gereinigt werden, können Trinkflaschen aber schnell zu Bakterienschleudern werden, berichtet Christian Panni.
3: Es ist kein Gesundheitsproblem, aber ein Thema der Hygiene, der Sauberkeit. Je länger Wasser in Trinkflaschen aufbewahrt wird, desto mehr Bakterien bilden sich. Dr. Regina Sommer hat an ihrem Institut für Hygiene an der Med-Uni Wien untersucht, wie sich die Zahl der Bakterien steigert in einer Stichprobe über 7 Tage.
4: Die Anstiege sind schon recht dramatisch. Also wir sind von einer üblichen Zahl bei unserem Leitungswasser von etwa 10 Kolonien pro Milliliter sind wir dann schon auf 100.000 Kolonien pro Milliliter gekommen.
3: Je nach Wasserprobe und Material kann die Zahl der Bakterienkolonien auch 10-mal höher liegen. Für echte Hygiene reicht es also nicht, die eigene Wasserflasche immer wieder mal auszuspülen. Sie muss regelmäßig heiß gereinigt werden. Ganz unabhängig vom Material sollte man beim Kauf also darauf achten, dass die Flasche heißes Wasser aushält bzw. geschirrspülertauglich ist.
1: In Apulien in Süditalien hat eine Lottogewinnerin ihren Lottoschein im Wert von 1 Million Euro weggeworfen, weil sie versehentlich angenommen hatte, dass sie nicht gewonnen hat. Später ist sie draufgekommen, dass ihre Zahlen doch gewonnen haben. Sie hat dann auf eigene Kosten einen ganzen Müllwagen durchsuchen lassen und den Schein tatsächlich zurückbekommen. Das waren die

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1: Am Mikrofon ist Anselm Peer. Mit 41 Grad in Wien-Stammersdorf ist in Österreich heute ein neuer Hitzerekord gemessen worden. Die extremen Temperaturen machen nicht nur dem Körper zu schaffen, sondern auch der Psyche. Denn bei der Hitze ist alles anstrengender und viele machen sich wegen der Klimaerwärmung Sorgen um die Zukunft, berichtet Tobias Mayer.
2: Müdigkeit, Erschöpfung und Aufmerksamkeitsprobleme sind die häufigsten Auswirkungen der Hitze. Dafür verantwortlich sei vor allem schlechterer Schlaf, berichten Psychologinnen und Psychologen. Viele Menschen haben am Tag deshalb weniger Energie und sind reizbarer. Gleichzeitig würden sich immer mehr Menschen den Auswirkungen der Klimakrise ausgeliefert fühlen. Das könne Angst vor der Zukunft erzeugen, sagt die Umweltpsychologin Daniela Renn. Dagegen helfe, Strategien zu finden, wie man sich persönlich am besten an die Hitze anpassen kann, etwa indem man bestimmte Aufgaben in die kühleren Morgen- oder Abendstunden verschiebt. So könne man Kontrolle über das eigene Leben zurückgewinnen und damit Angst lindern.
1: Eineinhalb Monate nach dem starken Erdbeben in Venezuela ist die Zahl der Toten auf über 6.000 gestiegen. Tausende Menschen werden immer noch vermisst. 800 Gebäude sind beschädigt oder zerstört und die Aufräumarbeiten gehen nur schleppend voran. Teresa Kulowitsch.
3: 6.125 Menschen hat das Erdbeben vor 6 Wochen ihr Leben gekostet. Es wird allerdings damit gerechnet, dass die Zahl noch weiter steigen wird. Denn eine eigens eingerichtete Website nach dem Erdbeben zeigt, dass noch immer knapp 30.000 Personen vermisst sind. Sie werden unter den riesigen Trümmerhaufen vermutet. Mehr als 800 Gebäude sind bei dem Beben zerstört oder auch beschädigt worden. Einige einsturzgefährdete Ruinen müssen nun auch aus Sicherheitsgründen gesprengt werden, wie Innenminister Diosdado Cabello bei einem Besuch in La Guaira sagt. La Guaira und der Hauptstadtbezirk Caracas sind die beiden am stärksten betroffenen Gebiete. Die Aufräumarbeiten werden noch eine Weile dauern. Bislang konnte nicht einmal ein Fünftel der Trümmer beseitigt werden. Die Weltbank rechnet mit Schäden in Höhe von fast 20 Milliarden US-Dollar.
1: Die Austrian Airlines fliegen tief in den roten Zahlen. Für das erste Halbjahr schreibt die Lufthansa-Tochter einen Verlust vor Steuern und Zinsen in der Höhe von 94 Millionen Euro, um 50 Millionen Euro mehr als noch vor einem Jahr.
4: Früher als geplant streicht die Airline mit Ende Oktober sämtliche Graz-Wien-Verbindungen. Stoppen wird die Auer ebenso die Spätflüge nach Klagenfurt. Auch einige internationale Destinationen werden zumindest reduziert. Airline-Chefin Annette Mann nennt rein wirtschaftliche Gründe. Verbindungen innerhalb Österreichs seien zum Teil hochdefizitär.
5: Wir müssen unsere Verluste begrenzen, weil wir haben ja gleichzeitig ein sehr, sehr umfassendes Investitionsprogramm. Wir brauchen jede Million, die wir irgendwo sparen können, um tatsächlich auch diese Programme aufrechtzuerhalten.
4: Dazu zählen etwa neue Langstreckenflieger. Trotz guter Auslastung, hoher Nachfrage und steigender Ticketpreise verhageln der Auer zwei Entwicklungen die Bilanz. Zum einen ist es der stark gestiegene Treibstoffpreis, zum anderen musste sie wegen des Kriegs im Iran Verbindungen in den Nahen Osten streichen.
1: Das waren die Nachrichten mit Anselm Peer. Und jetzt zum Wetter.
6: Regenschauer und Gewitter im Bergland werden schon seltener und schwächer. Die kommende Nacht verläuft dann weitgehend trocken, oft klar und ungewöhnlich warm. Tiefstwerte meist 17 bis 27 Grad, nur stellenweise etwas kühler. Morgen Mittwoch ist es noch einmal extrem heiß. Die Temperaturen steigen auf 30 bis 38 in Niederösterreich, Wien und

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1: Am Mikrofon Martin Balder. Die aktuelle Hitzewelle hat einen neuen Temperaturrekord gebracht. In Wien war es heute so heiß wie noch nie zuvor in ganz Österreich. Mehr als 41 Grad. Die Hitze belastet viele Menschen. Das Rote Kreuz hat derzeit viele Einsätze. Einige Menschen haben Beschwerden mit ihrem Kreislaufsystem. Wichtig ist, viel Wasser zu trinken und nicht zu lange in der Sonne zu bleiben. Außerdem soll man leichte Kleidung tragen und nur in der Nacht und am Morgen die Fenster öffnen. Die Hitze in Österreich bringt viele Probleme in der Landwirtschaft. Die Hitze verschärft die extreme Trockenheit. Pflanzen und Getreide wachsen schlecht. Bauern haben dadurch zu wenig Futter für ihre Nutztiere. Manche Bauern müssen sogar Tiere verkaufen, weil sie die Tiere nicht mehr füttern können. Durch diese Situation könnte Fleisch im Supermarkt teurer werden. In Österreich gibt es zu wenige Schwimmbäder für Kinder, die schwimmen lernen wollen. Eine Untersuchung zeigt, Kindergärten, Schulen und Vereine finden oft keinen Platz für Schwimmkurse. Viele Gemeinden können ihre Schwimmbäder wegen hoher Kosten nur schwer erhalten. Etwa jedes zehnte Kind und jeder zehnte Jugendliche in Österreich kann nicht schwimmen. Die Fluggesellschaft Austrian Airlines, kurz AUA, hat heuer viel Geld verloren. Zwar sind im ersten halben Jahr fast 7 Millionen Menschen mit der AUA geflogen, trotzdem hat die AUA 94 Millionen Euro Verlust gemacht. Ein Grund dafür sind die stark gestiegenen Preise für Flugzeugtreibstoff. Die AUA will jetzt einige Flüge streichen. Sie fliegt ab Ende Oktober nicht mehr zwischen Wien und Graz. Auch in andere Städte wird es weniger Flüge geben. Das waren Nachrichten in einfacher Sprache. Redaktion Julia Berger und Rainer Reitzamer.
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1: Am Mikrofon ist Anselm Peer. Der niedrige Wasserstand der Donau schränkt die Schifffahrt erheblich ein. Sowohl Touristenschiffe als auch Güterfrachter sind vielerorts zum Erliegen gekommen. Österreich sei auf der Wasserstraße dennoch gut gerüstet, sagt heute Infrastrukturminister Peter Handke. Claudia Peintner-Schmidt berichtet.
2: Eine behördliche Sperre der Wasserstraße Donau ist in Österreich derzeit nicht erforderlich, betont Infrastrukturminister Peter Handke von der SPÖ.
3: Bei aller Problematik, die sich in diesen Tagen zeigt, darf ich eben hinweisen, Österreich ist auch dafür gut gerüstet.
2: Das letzte vergleichbare Niederwasser trat 2018 sowie 2003 auf. Man habe aus den Erfahrungen der Vergangenheit gelernt, so Handke. Jährlich werden mittlerweile 30 Millionen Euro in den Erhalt der Wasserstraße investiert.
3: Von diesen 30 Millionen gehen 16 Millionen in die Instandhaltung und der Differenzbetrag in Forschungsprojekte.
2: Wichtig sei auch, dass die Länder im Donauraum intensiver zusammenarbeiten, fordern Vertreter aus Wirtschaft und Politik, um die Wasserstraße die ganze Strecke entlang robuster gegen Trockenheit oder Hochwasser zu machen.
1: In der Wiener Lobau ist am Nachmittag ein Brand ausgebrochen. 70 Einsatzfahrzeuge waren im Einsatz. Bei der extremen Hitze heute ein besonders schwieriger Einsatz für die Feuerwehrleute. Mittlerweile ist der Brand unter Kontrolle. Eine Fläche so groß wie 25 Fußballfelder war betroffen. Zur Brandursache kann Lukas Schauer von der Wiener Berufsfeuerwehr noch nichts sagen.
4: Die Brandursache selbst ist Gegenstand von Ermittlungen. Noch finden ja Löscharbeiten statt. Die Berufsfeuerwehr Wien gemeinsam mit Unterstützung der Freiwilligen Feuerwehren aus dem Bezirk Gensandorf und dem Niederösterreichischen Landesfeuerwehrverband, dem Wiener Landesfeuerwehrverband und von Hubschraubern des Innenministeriums führen diese Arbeiten durch. Es ist eine besonders herausfordernde Situation für die Einsatzkräfte. Einerseits die Brandsituation, andererseits aber auch die vorherrschenden Temperaturen. Die Löscharbeiten sind körperlich anstrengend, sie sind belastend. Die Temperaturen tragen noch dazu bei, dass die Einsatzkräfte dann auch ausgetauscht werden müssen.
1: Auch Italien stöhnt unter der extremen Hitze. Die Behörden haben jetzt für alle 27 italienischen Großstädte die höchste Warnstufe ausgerufen. Die Extremtemperaturen seien ein ernstes Gesundheitsrisiko für die gesamte Bevölkerung. Auch für junge und gesunde Menschen warnt das italienische Gesundheitsministerium. Nach einem Bootsunglück vor der spanischen Insel Mallorca werden 17 Menschen vermisst. Zwei der Migranten konnten laut Medienberichten gerettet werden. Das Boot soll in Nordafrika gestartet und zwei Wochen lang auf dem Meer getrieben sein. Eine Suchaktion ist im Gang. Vor der spanischen Insel Ibiza sind heute 15 Migranten aus einem Boot gerettet worden. Laut dem spanischen Innenministerium haben heuer bereits 4.000 Migranten aus Afrika die Balearischen Inseln mit Booten erreicht. Das waren die Nachrichten mit Anselm Peer. Und jetzt zum Wetter.
5: Die letzten Schauer und Gewitter klingen ab, der Rest der Nacht verläuft trocken, klar und warm. Die Temperaturen sinken meist nicht unter 27 bis 17 Grad. Morgen Mittwoch gibt es noch einmal extreme Hitze, Höchstwerte zwischen 30 und 38, im Nordosten stellenweise erneut um die 40 Grad und damit sind weitere Rekorde nicht ausgeschlossen. Oft scheint dabei wieder den ganzen Tag die Sonne und es weht zum Teil heißer Südwind. Die Gewittergefahr steigt aber etwas und vereinzelt sind in der überhitzten Luft auch schwere Gewitter möglich, speziell von Vorarlberg bis ins Salzkammergut. So viel zum Wetter von Michael Mattern.
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6: Unsere Nachbarn in Deutschland verstehen es nicht nur ausgezeichnetes Bier zu brauen, nein, sie spielen auch wunderbare Blasmusik davon. Können wir uns in der heutigen Blasmusikparade überzeugen? Einen schönen Dienstagabend, meine Damen und Herren. Schön, dass Sie wieder mit dabei sind bei Blasmusik Klängen auf ORF Radio Burgenland. Im Fußball hat es immer geheißen, unsere Nachbarn, die Deutschen,

wo Musikerinnen und Musiker aus beiden Ländern gemeinsam musizieren. Egal ob große oder kleine Blasmusikbesetzungen, in der kommenden Stunde lassen wir einige von den vielen Blaskapellen aus Deutschland aufspielen. Den Anfang macht die Gruppe Schabernack. Wir hören die Hanna Polka.

Gruppe Schabernack hat die heutige Blasmusikparade eröffnet. Einer, der in Deutschland und weit über die Grenzen des Landes hinaus in der Blasmusik bekannt ist, das ist Michael Klostermann mit seinen Musikanten. Am 17. März 1984 fand die erste Aufführung von Michael Klostermann und seinen Musikanten statt. Wir waren alle sehr jung und hatten Musik im Blut. Unser Ziel war es, sowohl den Musikanten als auch unserem Publikum Freude zu bereiten, denn das liegt im Wesen der Musik. Zitat Michael Klostermann. 1987 kam es dann zur ersten Begegnung mit dem König der Egerländer Musik, Ernst Mosch. Mosch fragte den damals jungen Tenoristen Michael Klostermann, woher er kommt, aus welcher Gegend er stamme. Klostermann antwortete mit den Worten: Mein Vater Walter stammt aus dem Böhmerwald. Daraufhin stieg Ernst Mosch ein Lächeln ins Gesicht, er klopfte ihm auf die Schultern und sagte: Das ist die halbe Miete, denn was man im Blut hat, braucht man nicht erlernen. Bei diesem ersten Gespräch ging es damals natürlich auch um die Blasmusik. Ernst Mosch hatte Titel für Michael Klostermann und sein Orchester aus dem Repertoire ausgewählt oder, wie Ernst Mosch zu sagen pflegte, mit der Quarzlampe rausgesucht, die er eben neu bearbeiten und aufnehmen sollte. Darunter war auch der wunderschöne Walzer Die schönste Rose. Leider habe ich von diesem Titel keine Aufnahme von Michael Klostermann und seinem Orchester gefunden. Aber liebe Blasmusikfreunde, ich spiele Ihnen den Walzer trotzdem, zwar nicht von Michael Klostermann, sondern vom Musikverein Drachen.

Ein wunderschöner Gesang. Michael Klostermann und seine Musikanten waren das mit der Polka Julia, eine Widmung an seine Tochter. Von Michael Klostermann jetzt zu Alexander Wurz. Vor kurzem war ja auch hier bei uns in der ORF Radio Burgenlands Blasmusikparade zu Gast. Der Ausnahmetenorist ist nicht nur mit der kleinen Egerländer Besetzung unterwegs, er ist ja auch der neue Leiter der Egerländer Musikanten, also der großen Besetzung, quasi der Nachfolger von Ernst Hutter als Dirigent. Nach seinem erfolgreichen Posaunenstudium an der Robert-Schumann-Hochschule in Düsseldorf spielte er von 2008 bis 2014 als erster Tenorist im Luftwaffenmusikkorps 2 in Karlsruhe und wirkte in verschiedenen Orchestern, wie etwa im Symphonischen Blasorchester der Bundeswehr und der Polizei mit. Als Dirigent und Dozent gibt er bei Workshops sein Wissen an die Jugend weiter, frei nach dem Spruch von Leonard Bernstein, die Melodie ist der singende Teil der Musik. Wir hören ihn jetzt als Solist gemeinsam mit dem Musikkorps der Bundeswehr, ein Titel aus seiner Solo-CD, der Schwarzwälder. Komponist ist Timo Dellweg.

Blasmusik aus Deutschland steht in der heutigen Sendung auf dem Programm. Da dürfen die nächsten zwei Musiker und Komponisten nicht fehlen. Man muss fast sagen, es handelt sich hier um wirkliche Legenden der Blasmusik. Ernst Mosch und Robert Peyer. Sie haben mit ihren Formationen, ihren Kompositionen und ihrer Interpretation Blasmusikgeschichte geschrieben. Es gibt unzählige Geschichten über die beiden, es gibt aber auch unzählige Aufnahmen, eine schöner wie die andere. Da fällt die Auswahl wirklich schwer. Ich habe mir für die heutige Stunde zwei Stücke rausgesucht, die ihr Leben für die Blasmusik am besten beschreiben. Von Ernst Mosch und den Original-Egerländer Musikanten hören wir den Titel »Meine große Liebe ist Musik, Musik«. Im Anschluss spielt uns dann Robert Peyer mit seiner Original-Burgenland-Kapelle den Titel »Ein Leben voll Musik«.

Robert Peyer war das mit seiner Original-Burgenlandskapelle. Jetzt zur sogenannten jungen Blasmusikgarde in Deutschland. Eine davon sind die Musikkatzen. Gegründet 2009 bestehen sie aus 13 Musikern. Ihr Ziel war von Anfang an, sich ihrer gemeinsamen Leidenschaft der böhmisch-mährischen Blasmusik zu widmen. Durch zahlreiche Einflüsse der einzelnen Musiker fanden jedoch sehr bald Arrangements unterschiedlichster Genres den Weg ins Repertoire der Musikkatzen. Somit ergibt sich ein vielseitiger Mix aus Märschen, Polkas, Walzer, Soli und markanten Stücken aus Pop, Rock, Metal, Filmmusik, die seitdem bei Auftritten der Musikkatzen zu hören sind. Durch Arrangements von Simon Windpeck und Sebastian Höglauer konnte ein unverkennbarer Sound und Stil kreiert werden. Zwei der mittlerweile drei Tonträger wurden unter der Regie von Matthias Hoffmann selbst produziert und vertrieben, worauf die Kapelle besonders stolz ist. Ich habe eine Solonummer der Musikkatzen ausgesucht, genauer gesagt ein Solo für Tenorhorn und Bariton, der Titel Zwei Prinzen.

Die Obermüller Musikanten waren das mit der Wattersdorfer Polka, eine Komposition von Michael Obermüller, einer der Obermüller Geschwister. Der Titel stammt aus der CD 125 Jahre Obermüller Musikanten. Jetzt zum Blasmusikverband Deutschland, der Bundesvereinigung Deutscher Musikverbände, so heißt es ganz genau, kurz BDMV, gehören insgesamt über 1,1 Millionen Mitglieder an. Davon sind 255.000 aktive Musizierende unter 27 Jahre, 216.000 aktive Musizierende über 27 Jahre. Dazu gibt es noch 585.000 Fördernde und 60.000 Ehrenmitglieder. Das sind schon beachtliche Zahlen, die der Deutsche Blasmusikverband hier präsentiert. Der Mensch braucht in unserer heutigen Leistungsgesellschaft einen seelischen Ausgleich, den er nur über die Musik schaffen kann. So bieten wir uns an. Mit diesen Worten begann damals die Eröffnungsansprache durch den Vorsitzenden des Präsidiums, Professor Erich Ganzenmüller, anlässlich der Gründungsversammlung der Bundesvereinigung Deutscher Blas- und Volksmusikverbände am 15. Oktober 1978. Wir sind uns dessen bewusst, dass wir Keimzellen der Demokratie sind. Und damit erfüllen wir letzten Endes auch einen wichtigen staatspolitischen Beitrag. Das wollen wir uns in dieser Stunde, in der wir die Gründung vollziehen werden, bewusst sein und diese Verpflichtung, die wir auf uns genommen haben, nach bestem Wissen und Können und nach bester Leistung erfüllen. Der BDMV hat seinen Sitz in Blochingen und wird aktuell von Bundesmusikdirektor Dr. Frank Elbert geleitet. Zwei Musikvereine aus Deutschland habe ich jetzt für Sie, liebe Blasmusikfreunde. Die Musikkapelle Pieding spielt uns den Marsch Musik Musik. Zuvor aber noch die Blasmusikkapelle Einring mit dem wunderschönen böhmischen Wind.

Wenn man auf die Webpage der nächsten Formation aus Deutschland, die wir gleich hören werden, gehen, findet man folgende Fragen. Altbayerische Blasmusik, genauer Ding, Fragezeichen. Nichts los bei Ihnen, Fragezeichen. Langweilig, zu viel Alkohol im Haus, überschüssige Devisen, Fragezeichen. Die Tochter, immer noch nicht in festen Händen. Dann buchen Sie uns. Die Rede ist natürlich von der Kapelle Josef Menzel. Eine kleine Blasmusik, wie sie immer schon zu allen Gelegenheiten in Bayern gespielt hat. Sie spielt in der Besetzung 2 Klarinetten, 2 Trompeten, 1 bis 2 Baritone, 2 Posaunen und eine Tuba. Bei Bedarf auch mit großer Trommel oder einer dritten Trompete. Flexibel in der Darbietung, auswendiges Spiel, kein Problem, kurzfristige Einlagen, plötzliche Programmumgestaltungen. Hier sind Sie schnell in der Reaktion und sattelfest auf allen Bühnen. Beinahe 20 Jahre gemeinsame Bühnenerfahrung lassen Sie vor keiner Peinlichkeit abschrecken. Kein Ziel ist Ihnen zu nah, kein Stück zu leicht, keine Gage zu hoch, kein Schweinsbraten zu fett und kein Bier zu groß. Ihre Vorbilder sind unsere Nachahmer, heißt es, von der Berliner Volksbühne bis hin zum Bauerntheater. Ihr sportlicher Ehrgeiz ist es, unter Beweis zu stellen, dass gute Stimmung auf Veranstaltungen nicht nur mit massivem technischem Aufwand wie Video wohl, Verstärkereinsatz, Keyboards und möglich ist. Nein, es geht auch anders. Seit 15 Jahren steigt die Popularität von authentischer Blasmusik kontinuierlich. Es gibt kein Oktoberfest in München ohne der Kapelle Josef Menzel. Alles, was ich Ihnen jetzt über diese Band erzählt habe, meine Damen und Herren, stimmt wirklich. Ich hatte das Glück und durfte mich schon öfter mit dem Leiter, dem Kapellmeister Josef Menzel, bei einer Maß und einer Brotzeit austauschen, wie es in Bayern üblich ist. Er ist, wie er ist. Und genauso ist die Band. Authentisch, urig und echt. Wir hören sie jetzt mit dem Borischen Bier.

Die Kapelle So und So war das mit dem Titel Liebling, ich hab dich tanzen sehen, ein Live-Mitschnitt. Sie sind auch so eine typische kleine Besetzung aus Deutschland, die sich in jedem Genre bewegt, auch über die traditionelle Blasmusik hinaus. Ernst Hutter und die Egerländer Musikanten sind jetzt an der Reihe. Auch sie sind von keiner Blasmusikveranstaltung im In- und Ausland wegzudenken. Wir hören sie jetzt mit der Musikantenparade, damals noch unter der Leitung von Ernst Hutter.

Ernst Hutter und die Egerländer Musikanten haben auch schon wieder den Schluss in der heutigen Blasmusikparade auf ORF Radio Burgenland eingeleitet. Wenn Sie Lust, Zeit und Laune haben, meine Damen und Herren, dann lade ich Sie ein, auch nächste Woche, Dienstag, wieder mit dabei zu sein. Um 20.04 Uhr nach den Nachrichten bin ich wieder für Sie da. Ich freue mich. 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Tonmeister war heute Sebastian Gartner. Mein Name ist Rainer Bieber. Wir sagen danke fürs Zuhören und mit dabei sein. Einen schönen Abend.

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1: Am Mikrofon ist Anselm Peer. In Italien erreicht die vierte Hitzewelle des Sommers morgen ihren Höhepunkt. Erstmals in diesem Jahr gilt in allen 27 Großstädten die höchste Hitzewarnstufe, Alarmstufe Rot. Die Behörden warnen, die Hitze kann nicht nur Risikogruppen, sondern die gesamte Bevölkerung gefährden. Mehr von unserer Italien-Korrespondentin Sophie Ruppetz.
2: Schon heute gilt Bolino Rosso, also Alarmstufe Rot, für 25 Großstädte. Morgen werden auch Messina und Reggio Calabria neu auf Rot gesetzt. Damit steht erstmals in diesem Sommer ganz Italien unter Alarm. Der Rat der Behörden: drinnen bleiben, viel Wasser trinken und Sport- oder Gartenarbeit eher vermeiden. Regional klettern die Temperaturen auf bis zu 40 Grad. Verantwortlich ist heiße Luft aus Nordafrika. Eine Abkühlung ist vor dem Wochenende nicht in Sicht.
1: Das gilt auch für Österreich. Mit 41 Grad in Wien ist heute ein neuer österreichweiter Hitzerekord gebrochen worden. Wegen der massiven Trockenheit rufen jetzt immer mehr Gemeinden zum Wassersparen auf, vor allem im Süden und Osten Österreichs. Die Ukraine hat ein Video veröffentlicht, das zeigt, wie eine russische Kampfdrohne einen Gemüsehändler verfolgt und dann knapp neben ihm explodiert. Russische Soldaten würden mit Drohnen gezielt Jagd auf Zivilisten machen, sagt der ukrainische Präsident Zelensky. Der 52-jährige Gemüsehändler hat den Angriff auf einen Markt in Cherson in der Südukraine schwer verletzt überlebt. Dem Insolvenzentgeltfonds könnten nächstes Jahr bis zu 160 Millionen Euro fehlen. Den Vorschlag von NEOS-Staatssekretär Sepp Schellhorn, dass die Kammern für die Lücke aufkommen sollen, lehnen diese ab. Die Wirtschaftskammer möchte stattdessen die Leistungen reduzieren. Julian Kern berichtet.
3: Geht es nach der Wirtschaftskammer, dann brauche es beim Insolvenzentgeltfonds eine Leistungsanpassung nach deutschem Vorbild. Beschäftigte sollen nach einer Insolvenz ihres Arbeitgebers künftig statt 6 Gehälter nur noch Anspruch auf 3 Monatsgehälter haben. Auch ein Höchstbetrag von monatlich 8.450 Euro brutto statt derzeit 13.860 Euro wird ins Spiel gebracht. Clemens Mitterlehner von der Schuldenberatung hält wenig davon, die entstandene Lücke auf dem Rücken der Beschäftigten zu schließen.
4: Es steigen Sozialhilfe- und Unterstützungsbedarfe. Die Menschen brauchen mehr Schuldenberatung. Das sind ja alles Folgekosten und Folgekosten von Unternehmensinsolvenzen. Und daher müssen diese Kosten auch von der Unternehmensseite abgefedert werden. Und
3: Bundeskanzler Christian Stocker hat zuletzt eine zeitnahe Lösung versprochen.
1: In Bad Schallerbach in Oberösterreich sind 2 Badegäste heute zu Lebensrettern geworden. Sie haben einen 4-Jährigen bewusstlos im Becken treiben gesehen, ihn gerettet und wiederbelebt. Der Bub dürfte in einem unbeaufsichtigten Moment ins Wasser gefallen sein. Er wurde gemeinsam mit seinem Vater zur Beobachtung in ein Spital geflogen. Das waren die Nachrichten mit Anselm Peer. Und jetzt zum Wetter.
5: Die Nacht verläuft weitgehend trocken und meist sternenklar, außerdem ungewöhnlich warm, Tiefstwerte 17 bis 27 Grad. Nur in manchen Alpentälern sowie Mühl- und Waldviertel kann es etwas frischer werden. Morgen Mittwoch ist es noch einmal extrem heiß. Die Temperaturen steigen auf 30 bis 38. In Niederösterreich, Wien und im Nordburgenland stellenweise auf Werte um die 40 Grad. Dazu gibt es im Großteil Österreichs wieder viel Sonne. Am Nachmittag aber schon etwas mehr und teils auch heftige Gewitter, speziell von Vorarlberg bis ins Salzkammergut. So viel zum Wetter von Michael Mattern.

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1: Willkommen zum Nachtjournal. Heute war es so heiß wie noch nie. Damit steigt der Druck auf die Regierung, Hitzeschutzmaßnahmen umzusetzen. 1,5 Monate nach dem starken Erdbeben werden in Venezuela immer noch zehntausende Menschen vermisst. Und der neue ORF-Generaldirektor Clemens Pick hat sein geplantes Führungsteam den Stiftungsräten vorgestellt. Am Mikrofon ist Anselm Peer. 41 Grad im Schatten, noch nie war es so heiß in Österreich. Dieser neue Hitzerekord ist heute in Wien-Stammersdorf gemessen worden, ganz im Norden von Wien, und von dort meldet sich unsere Reporterin Christine Baumgartner.
2: Ja, genau. Hier hinter mir bei dieser Messstation hatte es 41 Grad. Am Nachmittag war das hier wirklich brütende Hitze. Wir waren in der Kellergasse, die war leer gefegt. Wir waren in Stammersdorf, haben eigentlich keine Menschen getroffen. Wir waren dann aber auch noch bei einem Heurigenwirt und dort haben wir eine Familie getroffen, die hat den ganzen Tag im Freibad verbracht. Die Mutter des Zweijährigen hat gesagt, woanders ist es im Moment gar nicht auszuhalten. Mit dem Winzer selbst konnten wir auch sprechen. Dem gehören hier viele dieser Reben. Und der hat mir erzählt, er musste schon bei Jungreben Weintrauben abschneiden, um die Rebstöcke zu entlasten. Es ist einfach zu trocken, es gibt zu wenig Wasser und ihm fehlt der Regen. Und der ist aber leider derzeit auch nicht in Sicht.
1: Ja, und mit den extremen Temperaturen steigt auch der Druck auf die Regierung, die angekündigten Hitzeschutzmaßnahmen rasch umzusetzen. Etwa weniger Hürden für den Einbau von Klimaanlagen oder ein Aktionsplan für kühlere Schulen. Bundeskanzler Christian Stocker kündigt an, dass sich übermorgen Beamte aus allen Ministerien zusammensetzen.
3: Wir haben ja diese interministerielle Arbeitsgruppe eingerichtet, die wird am Donnerstag tagen. Und im Rahmen dieser Gruppe werden auch Maßnahmen ausgearbeitet werden, wie wir die Bevölkerung unterstützen können. Darüber hinaus ist es so, dass wir sehen, dass in der Landwirtschaft natürlich große Not herrscht durch die Dürre und die Wasserknappheit.
1: Die Hitze sorgt in vielen Bereichen für große Belastungen. Die Grünen fordern Bundeskanzler Stocker auf, noch im August einen Hitzegipfel einzuberufen. In Ungarn haben die extreme Hitze und die Trockenheit zu einer Energiekrise geführt. Das einzige Atomkraftwerk im Süden des Landes, in der Nähe der Stadt Porcs, wird jetzt aber doch nicht, wie angekündigt, komplett heruntergefahren. Derzeit stehe noch genug Kühlwasser zur Verfügung, heißt es. Alexander Kofler berichtet.
4: Am Wochenende wurde angekündigt, das Atomkraftwerk Porcs auf ein Minimum herunterzufahren, denn wegen des historisch niedrigen Pegels der Donau steht für die 4 Reaktoren zu wenig Kühlwasser zur Verfügung. Jetzt sei es den Ingenieuren aber gelungen, die für den Betrieb einer Turbine erforderliche Menge an Kühlwasser zu reduzieren, sagt heute der ungarische Ministerpräsident Peter Madjar. Damit kann der Atommeiler weiter Strom produzieren, wenn auch längst nicht auf Normalniveau. Das hat in Ungarn zu einer Energiekrise geführt, denn fast die Hälfte des landesweiten Verbrauchs wird von Atomstrom aus eben diesem Kraftwerk gedeckt. Die ungarische Regierung hat bereits zum Stromsparen aufgerufen.
1: Nach dem Ansturm zehntausender Migranten auf die spanische Stadt Ceuta in Nordafrika haben heute die EU-Innenministerinnen und Innenminister über die Lehren und Folgen beraten. Nach den Schuldzuweisungen der vergangenen Tage ist es deutlich harmonischer zugegangen, berichtet aus Brüssel Verena Sophie Meyer.
5: Nach dem Streit zwischen Spanien und vielen anderen EU-Ländern gibt es heute breite Anerkennung dafür, wie rasch und effizient die spanischen Behörden auf den Ansturm in Ceuta reagiert haben. Spaniens Innenminister Grande Malasca hat seine EU-Amtskollegen im Detail informiert. 72.000 Menschen sind illegal nach Spanien gekommen, 70.000 haben das Land wieder verlassen. Die übrigen würden jetzt überprüft. Der zuständige EU-Migrationskommissar Magnus Brunner sichert volle Unterstützung zu und spricht davon, dass Migrantinnen und Migranten instrumentalisiert wurden. Durch Menschenhändler und Schlepper. Spanien ermittelt jetzt gemeinsam mit Europol, wer genau dahinter steckt. Kein schlechtes Wort wird hingegen über Marokko verloren, obwohl es genügend Anhaltspunkte dafür gibt, dass Rabat die Szenen zumindest geduldet oder auch mitverursacht hat.
1: 1,5 Monate nach dem starken Erdbeben in Venezuela ist die Zahl der Toten auf über 6.000 gestiegen. Zehntausende Menschen werden immer noch vermisst. 800 Gebäude sind beschädigt oder zerstört und die Aufräumarbeiten gehen nur schleppend voran. Teresa Kulovic.
6: 6 Wochen nach dem verheerenden Erdbeben ist die Todeszahl auf 6.125 Menschen angestiegen. Es wird aber damit gerechnet, dass es noch weit mehr Todesopfer gibt. Denn auf einer eigens eingerichteten Website nach dem Beben sind noch immer knapp 30.000 Personen Personen als vermisst gemeldet. Vermutet werden Tausende unter den Trümmerhaufen, die noch immer in den beiden am stärksten betroffenen Bezirken Caracas und La Guaira zu sehen sind. Bislang konnte man Schätzungen zufolge auch nur etwa ein Fünftel der Trümmer von dort beseitigen.
1: Der künftige ORF-Generaldirektor Clemens Pick hat sich entschieden, wer in den nächsten 5 Jahren in seinem Führungsteam arbeiten wird. Er schlägt im Stiftungsrat, der am nächsten Dienstag bestellen wird, 3 neue in den zentralen Direktionen vor und 4 neue Landesdirektorinnen und Direktoren. Es sind einige Überraschungen darunter und es fehlen die im Vorfeld kolportierten und parteipolitisch zugeordneten Namen. Stefan

0: Lieb übernehmen. Harald Greuther soll technischer Direktor bleiben. In den Landesstudios gibt es 4 Neubesetzungen. In Kärnten und der Steiermark übernehmen die bisherigen Programmverantwortlichen Martin Weberhofer und Sigrid Roch. In Salzburg wird der bisherige Chefredakteur Gerd Schneider Direktor und Landesdirektorin von Vorarlberg soll Julia Ortner werden, derzeit noch in Wien für die blaue Seite ORF.at verantwortlich.
1: Jetzt zum Sport und zu Christoph Ott.
2: Bei der Schwimmeuropameisterschaft in Paris belegen die österreichischen Wasserspringer Anton Knoll und Dariusz Lotfi im Synchronbewerb vom 10-Meter-Turm Platz 7. Damit verpassen die Europameister von 2024 die erhoffte Medaille. Gold geht an das russische Duo Schleicher-Ternovoy. Im Open-Water-Bewerb über 10 Kilometer in der Seine wird Luca Karl starker Achter. Der Salzburger war lange im Spitzenfeld mit den Medaillengewinnern. Am Ende fehlen dem Salzburger nur 24 Sekunden auf einer Medaille. Gold geht an den deutschen Florian Wellbrock. Diskuswerfer Lukas Weiß-Heidinger bangt um seinen Start bei der am 10. August beginnenden Europameisterschaft in Birmingham. Dem Vize-Europameister machen derzeit Rückenprobleme zu schaffen. Die Entscheidung, ob der 34-Jährige an den Start gehen kann, entscheidet sich dann am Donnerstag. Bei der Tour de France Femme gewinnt die Schweizerin Marlene Reusser das Zeitfahren und übernimmt damit die Gesamtführung. Die Wienerin Valentina Kavala wird 101. und liegt auf dem Gesamt 47. Platz. Und Basketball-Superstar LeBron James wird in der kommenden Saison für die Philadelphia 76ers spielen und will mit seinem neuen Team seinen 5. Titel holen. Dafür verzichtet James auf rund 100 Millionen US-Dollar, die er bei einem Verbleib bei den Los Angeles Lakers hätte verdienen können.
1: Und den ausführlichen Blick aufs Wetter hat jetzt noch Michael Mattern.
3: Die letzten Schauer und Gewitter klingen ab, der Rest der Nacht verläuft trocken, klar und warm. Die Temperaturen sinken meist nicht unter 27 bis 17 Grad. Morgen Mittwoch gibt es noch einmal extreme Hitze, Höchstwerte zwischen 30 und 38, im Nordosten stellenweise erneut um die 40 Grad und damit sind weitere Rekorde nicht ausgeschlossen. Oft scheint dabei wieder den ganzen Tag die Sonne und es weht zum Teil heißer Südwind. Die Gewittergefahr steigt aber etwas und vereinzelt sind in der überhitzten Luft auch schwere Gewitter möglich, speziell von Vorarlberg bis ins Salzkammergut.
1: Das war das Nachtjournal mit Anselm Peer.
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1: Am Mikrofon ist Anselm Peer. Die riesigen Waldbrände an der französischen Atlantikküste sind unter Kontrolle. Mehr als 220.000 Menschen dürfen in ihre teils schwer zerstörten Orte zurückkehren, berichtet aus Frankreich Ernst Kernmeier.
2: Die 3.500 Einwohnergemeinde Le Porche gestern Abend. Nach dem Feuer von letzter Woche sehen viele Bewohner erstmals wieder das, was von ihren Häusern übrig geblieben ist. Die vierköpfige Familie Sabou sucht in den Ruinen ihres Hauses nach Dingen, die vielleicht noch verschont geblieben sind. Wie soll es jetzt weitergehen? Wir müssen einmal überlegen, was wir zum Schulbeginn machen, wo wir wohnen können, sagt Marius Sabou. Dann können wir aufräumen und hoffentlich neu anfangen. Die Kiefern- und Pinienwälder rund um Le Porche, wenige Kilometer von den Atlantikstränden entfernt, haben letzte Woche gebrannt wie Zunder. Eine Fläche viermal so groß wie Paris ist in der Region abgebrannt. Wie es in der Gemeinde weitergeht, ist derzeit unklar.
1: Während die Hitze die Stromproduktion aus Wasser- und Atomkraft in Europa beeinträchtigt, gibt es bei der Windkraft ein großes Plus. Im Juli ist um rund 30% mehr Strom aus Windkraft produziert worden als im Schnitt der vergangenen 12 Jahre. Die IG Windkraft erklärt das so: Es gibt immer mehr Windräder und der Wind war einfach stärker als üblich. Vor der Küste des Jemen im Roten Meer ist ein Handelsschiff beschossen worden und gesunken. Die 14 Besatzungsmitglieder konnten gerettet werden. Hinter dem Angriff wird die Houthi-Miliz vermutet. Sie ist mit dem Iran verbündet, der eine weitere wichtige Schifffahrtsroute in der Region einschränkt, mit seinen Angriffen in der Straße von Hormus. Der Druck auf FIFA-Präsident Gianni Infantino wird nach dem gescheiterten Investorendeal immer größer. Er wollte ja Teile der WM verkaufen. Immer mehr Nationalverbände entziehen Infantino die Unterstützung und jetzt meldet sich einer seiner schärfsten Kritiker zu Wort, Gerhard Prohaska, Hans-Joachim Eckert, der ehemalige Chef der FIFA-Ethikkommission.
3: Ja, der ehemalige deutsche Richter wurde 2017 von Infantino abgesetzt, weil er interne Verfehlungen aufgezeigt hat. Jetzt fordert Eckert seine Nachfolger in der Ethikkommission auf, aktiv zu werden.
4: Aus meiner Sicht gäbe es genügend Anhaltspunkte, um wenigstens Untersuchungen gegen den Präsidenten einzuleiten.
3: Eckert spricht dabei vom dubiosen Friedenspreis für US-Präsident Trump oder Infantinos Flüge um die Welt mit Flugzeugen von Sponsoren. Und Eckert fordert Konsequenzen, weil einen freiwilligen Rückzug Infantinos würde es trotz aller Kritik nicht geben.
4: Ich kenne den Herrn Infantino lang genug, als dass er nicht doch versuchen wird, jeden Strohhalm zu greifen, dass er weiter an der Macht bleibt. Dazu hängt er und klebt er zu sehr, sowohl an der Macht als auch am Geld. Man muss wirklich aufpassen, was ihm noch alles einfällt.
3: Zumal laut Eckert US-Präsident Trump die schützende Hand über Infantino hält.
1: Das waren die Nachrichten und jetzt zum Wetter.
5: Die Nacht verläuft weitgehend trocken und meist sternenklar, außerdem ungewöhnlich warm. Tiefstwerte 17 bis 27 Grad. Nur in manchen Alpentälern sowie Mühl- und Waldviertel kann es etwas frischer werden. Morgen Mittwoch ist es noch einmal extrem heiß. Die Temperaturen steigen auf 30 bis 38. In Niederösterreich, Wien und im Nordburgenland stellenweise auf Werte um die 40 Grad. Dazu gibt es im Großteil Österreichs wieder viel Sonne. Am Nachmittag aber schon etwas mehr und teils auch heftige Gewitter, speziell von Vorarlberg bis ins Salzkammergut. So viel zum Wetter von Michael Mattern.
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1: Am Mikrofon ist Anselm Peer. Österreich steckt mitten in der zweiten extremen Hitzewelle des Jahres und da ist heute der bisherige Hitzerekord von vor 13 Jahren gebrochen worden. In Wien-Stammersdorf, ganz im Norden von Wien, sind am Nachmittag 41 Grad gemessen worden. Damit steigt der Druck auf die Regierung, die angekündigten Hitzeschutzmaßnahmen umzusetzen. Eva Haslinger berichtet.
2: Neue vereinfachte Regeln für den Einbau von Klimaanlagen in Wohnungen, ein Aktionsplan Coole Schule. Das sind einige der Maßnahmen, die in den letzten Wochen angekündigt und bisher nicht umgesetzt wurden. Dem Vernehmen nach sind die Gespräche hier schon recht weit. Sowohl bei den Schulen als auch beim Thema Wohnen geht man in den zuständigen Ministerien von einer raschen Einigung aus. In Sachen Stromversorgung sei alles stabil, heißt es unterdessen aus dem Energieministerium. Es seien keine Auswirkungen auf die Versorgungssicherheit zu erwarten. Übermorgen Donnerstag soll eine interministerielle Arbeitsgruppe zusammenkommen, um sich mit der aktuellen Hitze zu befassen. Das kündigt Bundeskanzler Christian Stocker am Nachmittag in einer Aussendung an.
1: Auch Italien stöhnt unter der extremen Hitze. Die Behörden haben jetzt für alle 27 italienischen Großstädte die höchste Warnstufe ausgerufen. Auch für junge, gesunde Menschen sei das Gesundheitsrisiko groß. Der ukrainische Präsident Zelensky wirft der russischen Armee vor, mit Kampfdrohnen gezielt Jagd auf Zivilisten zu machen. Auf einem von den Behörden veröffentlichten Video ist zu sehen, wie eine russische Drohne in der Südukraine einen Gemüseverkäufer verfolgt und dann neben ihm explodiert. Der Mann ist dabei schwer verletzt worden. Die Austrian Airlines schreiben weiter rote Zahlen. Im ersten Halbjahr ist der Verlust um 50 Millionen Euro gewachsen. Deswegen verschärft die AOA ihren Sparkurs und streicht die Verbindung zwischen Wien und Graz. Volker Obermeier berichtet.
3: Früher als geplant streicht die Airline mit Ende Oktober sämtliche Graz-Wien-Verbindungen. Stoppen wird die AOA ebenso die Spätflüge nach Klagenfurt. Auch einige internationale Destinationen werden zumindest reduziert. Airline-Chefin Annette Mann nennt rein wirtschaftliche Gründe. Verbindungen innerhalb Österreichs seien zum Teil hochdefizitär.
4: Wir müssen unsere Verluste begrenzen, weil wir haben ja gleichzeitig ein sehr, sehr umfassendes Investitionsprogramm. Wir brauchen jede Million, die wir irgendwo sparen können, um tatsächlich auch diese Programme aufrechtzuerhalten.
3: Dazu zählen etwa neue Langstreckenflieger. Trotz guter Auslastung, hoher Nachfrage und steigender Ticketpreise verhageln der AOA zwei Entwicklungen die Bilanz. Zum einen ist es der stark gestiegene Treibstoffpreis. Zum anderen musste sie wegen des Kriegs im Iran Verbindungen in den Nahen Osten streichen.
1: FIFA-Chef Gianni Infantino hat laut Medienberichten für morgen eine Krisensitzung des Fußball-Weltverbands einberufen. Er steht massiv in der Kritik, weil er WM-Rechte für Milliarden an Investoren verkaufen wollte. Vor allem in Europa ist die Empörung nach wie vor groß. Viele Kinder wünschen sich schon früh ein eigenes Handy, doch Eltern befürchten, wer viel Zeit auf Social Media verbringt, vernachlässigt die Schule. Und eine neue Studie gibt ihnen jetzt zumindest teilweise recht. Mavi Michelic und Christine Linduska berichten.
5: Wer bereits mit 11 oder 12 Jahren auf Plattformen wie Instagram oder TikTok aktiv ist, schreibt später in der Schule schlechtere Noten. Das hat eine Studie der University of Milano Bicocca herausgefunden. Schulpädagoge Klaus Zierer von der Universität Augsburg ordnet ein.
6: Die Gedanken sind woanders, die Aufmerksamkeit ist nicht beim Lernen, damit ist auch das Arbeitsgedächtnis reduziert. Und all das führt in der Summe dazu, dass die Lernleistung durch soziale Medien eben reduziert wird.
5: Frühe Social-Media-Nutzer und Nutzerinnen haben oft schlechtere Noten in Mathematik und Italienisch, aber gleich gute Leistungen in Englisch. Ein möglicher Grund? Viele Inhalte auf Social Media sind auf Englisch und könnten die Sprachkenntnisse fördern.
1: In Apulien in Süditalien hat eine Lottospielerin gleich doppelt Glück gehabt. Sie hat ihren Gewinnschein weggeworfen, weil sie versehentlich angenommen hatte, dass sie nicht gewonnen hat. Später ist sie draufgekommen, dass sie mit ihren Zahlen die Million geknackt hat. Sie hat dann auf eigene Kosten einen ganzen Müllwagen durchsuchen lassen und den Schein tatsächlich zurückbekommen. Das waren die Nachrichten mit Anselm Peer. Und jetzt zum Wetter.
7: Der Mittwoch bringt noch einmal extreme Hitze, Höchstwerte zwischen 30 und 38 im Nordosten, stellenweise erneut um die 40 Grad und damit sind heute weitere Rekorde nicht ausgeschlossen. Oft scheint dabei wieder den ganzen Tag die Sonne und es wird zum Teil heißer Südwind. Die Gewittergefahr steigt aber etwas und vereinzelt sind in der überhitzten Luft auch schwere Gewitter möglich, speziell von Vorarlberg bis ins Salzkammergut. Morgen Donnerstag im Osten und Süden noch länger sonnig und sehr heiß mit bis zu 38 Grad, sonst zunehmend gewittrig und schon ein paar Grad kühler. So viel zum Wetter von Michael Mattern.
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1: Im Studio Laura Graf. Es ist 1 Uhr. Europa muss sich in Zukunft mehr Gedanken über seine Stromversorgung machen. Das zeigt sich spätestens jetzt während der Hitzewelle. Die Hitze und die anhaltende Trockenheit schränken die Stromproduktion ein, etwa bei den Atomkraftwerken. Dort fehlt Kühlwasser. Katja Winkler berichtet.
2: In einigen Atomkraftwerken in Frankreich herrscht aktuell eingeschränkter Betrieb. Auch in Ungarn im Atomkraftwerk Poksch. Damit fehle Ungarn die Hälfte des benötigten Stroms. Dadurch werde mehr importiert, sagt EU-Energieexperte Alexander Roth vom Bruegel-Institut in Brüssel.
3: Da sieht man auch die Wichtigkeit des europäischen Stromsystems. Ohne dem wäre es Ungarn nicht möglich, die Nachfrage zu decken. Aber das ist auch nichts Neues, das schon seit längerer Zeit.
2: Vor allem kleinere Länder sind auf Stromimporte angewiesen, weil sie ihren Bedarf nicht vollständig selbst decken können. Mit dem Klimawandel wird es daher noch wichtiger, dass sich die europäischen Staaten gegenseitig bei der Stromversorgung unterstützen. Gleichzeitig muss der Ausbau erneuerbarer Energien weiter vorangetrieben werden, insbesondere der aus Wind und Sonne.
1: Die Hitze macht nicht nur dem Körper, sondern auch der Psyche zu schaffen. Etwa, weil sich der Alltag anstrengender anfühlt. Tobias Mayer berichtet.
4: Müdigkeit, Erschöpfung und Aufmerksamkeitsprobleme sind die häufigsten Auswirkungen der Hitze. Dafür verantwortlich sei vor allem schlechterer Schlaf, berichten Psychologinnen und Psychologen. Viele Menschen haben am Tag deshalb weniger Energie und sind reizbarer. Gleichzeitig würden sich immer mehr Menschen den Auswirkungen der Klimakrise ausgeliefert fühlen. Das könne Angst vor der Zukunft erzeugen, sagt die Umweltpsychologin Daniela Renn. Dagegen helfe, Strategien zu finden, wie man sich persönlich am besten an die Hitze anpassen kann, etwa indem man bestimmte Aufgaben in die kühleren Morgen- oder Abendstunden verschiebt. So könne man Kontrolle über das eigene Leben zurückgewinnen und damit Angst lindern.
1: Raketenalarm gerade in der Ukraine. Russland greift die ukrainische Hauptstadt Kiew mit ballistischen Raketen an. Das teilt der Bürgermeister Vitali Klitschko vor kurzem mit. Die Luftabwehr sei im Einsatz. In einem 20-stöckigen Wohnhaus soll ein Brand ausgebrochen sein. Außerdem sollen mehrere Lagerhallen brennen. Und Italien verlängert seinen Tankrabatt bis 25. August. Er wäre sonst morgen ausgelaufen. Die italienische Regierung hat die Verbrauchsteuer auf Diesel gesenkt. So sollen die Dieselpreise während der Hauptreisezeit gedämpft werden. Und jetzt zum Wetter mit Michael Mattern.
5: Nach der Hitzerekordflut von gestern wird es auch heute noch einmal außergewöhnlich heiß. Die Temperaturen erreichen 30 bis 38 in Niederösterreich, Wien und im Nordburgenland stellenweise erneut um die 40 Grad. Dazu gibt es im Großteil Österreichs wieder viel Sonne und heißen Südwind. Heute Nachmittag dann aber doch auch einige Gewitter, die heftig sein können, vor allem vom Salzkammergut westwärts. Morgen Donnerstag im Osten und Süden einige Sonnenstunden und noch bis zu 38 Grad, sonst zunehmend gewittrig. Und am Freitag kühlt es dann überall ab.
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1: Im Studio Laura Graf. Es ist 2 Uhr. Die Hitzewelle in Österreich geht weiter. Heute dürfte es ähnlich heiß werden wie gestern. Da sind etliche Rekorde gefallen. Michael Mattern aus der ORF-Wetterredaktion.
2: Der 4. August 2026 hat Klimageschichte geschrieben mit einer wahren Rekordflut, 41 Grad in Wien-Stammersdorf, die höchste je in Österreich gemessene Temperatur. Weitere 65 Orte meldeten Stationsrekorde, 243 mehr als 30 Grad, auch das hat es noch nie gegeben. Der Dienstag war definitiv der heißeste Tag seit Beginn der Aufzeichnungen. 9 Stationen haben die 40-Grad-Marke geknackt. Wie ungewöhnlich das ist, sieht man daran, dass es in der gesamten 260-jährigen Messgeschichte davor nur 8 40er gab, 5 davon übrigens im heurigen Sommer.
1: Die Hitze und die anhaltende Trockenheit sorgen auch für Probleme bei der Schifffahrt. Wegen des niedrigen Wasserstands läuft der Verkehr auf der Donau nur eingeschränkt. Infrastrukturminister Peter Hanke von der SPÖ zeigt sich aber noch entspannt. Claudia Peintner-Schmidt berichtet.
3: Eine behördliche Sperre der Wasserstraße Donau ist in Österreich derzeit nicht erforderlich, betont Infrastrukturminister Peter Hanke von der SPÖ.
4: Bei aller Problematik, die sich in diesen Tagen zeigt, darf ich eben hinweisen, Österreich ist auch dafür gut gerüstet.
3: Das letzte vergleichbare Niederwasser trat 2018 sowie 2003 auf. Man habe aus den Erfahrungen der Vergangenheit gelernt, so Hanke. Jährlich werden mittlerweile 30 Millionen Euro in den Erhalt der Wasserstraße investiert.
4: Von diesen 30 Millionen gehen 16 Millionen in die Instandhaltung und der Differenzbetrag in Forschungsprojekte.
3: Wichtig sei auch, dass die Länder im Donauraum intensiver zusammenarbeiten, fordern Vertreter aus Wirtschaft und Politik, um die Wasserstraße die ganze Strecke entlang robuster gegen Trockenheit oder Hochwasser zu machen.
1: Israel und der Libanon haben in Rom neue direkte Gespräche begonnen, die von den USA vermittelt werden. Sie sollen bis morgen dauern. Es geht um eine Waffenruhe zwischen Israel und der pro-iranischen Hisbollah-Miliz, die im Libanon aktiv ist. Kuba hat wieder Strom. Nach dem landesweiten Blackout gestern ist die Versorgung wiederhergestellt worden. Es war schon der 6. landesweite Ausfall heuer. Die Stromnetze sind veraltet. Außerdem fehlt Treibstoff in den Kraftwerken, weil die USA Öllieferungen an Kuba blockieren. Und jetzt zum Wetter mit Michael Mattern.
2: Der Mittwoch bringt noch einmal extreme Hitze, Höchstwerte zwischen 30 und 38 im Nordosten, stellenweise erneut um die 40 Grad. Und damit sind heute weitere Rekorde nicht ausgeschlossen. Oft scheint dabei wieder den ganzen Tag die Sonne und es wird zum Teil heißer Südwind. Die